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1: Um 6 Uhr mit Emily Seidel. Das Bundeskabinett befasst sich heute mit dem Schutz von Bahnbeschäftigten. Im Gesetzentwurf von Justizministerin Hubig sind härtere Strafen bei Angriffen vorgesehen. Aus der NDR-Nachrichtenredaktion Simone Kienzle.
2: Wer Zugbegleiter oder andere Bahnbeschäftigte angreift, muss laut dem Entwurf in Zukunft mit mindestens 6 Monaten Haft rechnen. In schweren Fällen soll es mindestens 1 Jahr sein. Das Gesetz würde dann unter anderem auch für Attacken auf Polizisten, Rettungskräfte oder Gerichtsvollzieher gelten. Bahnchefin Palla lobte, die Änderung würde die Sicherheit für Mitarbeiter und Reisende erhöhen. Die Verschärfung eingefordert hatten zuletzt die Gewerkschaft EVG und der Betriebsrat der DB Regio. Sie drohten zwischenzeitlich damit, den Regionalverkehr lahmzulegen, wenn das Gesetz nicht in diesem Jahr kommt. Im Februar war ein Zugbegleiter von einem Fahrgast angegriffen und tödlich verletzt worden. Außerdem geht es in dem Gesetzentwurf um Fälle von Volksverhetzung. Dafür soll das passive Wahlrecht entzogen werden können.
1: Ob das Kabinett wie ursprünglich geplant über den Gesetzentwurf zur Pflegereform beraten wird, ist noch unklar. Union und SPD haben offene Fragen zur Finanzierung noch nicht klären können. Rund die Hälfte der Menschen in Europa ist in diesem Jahr hohen Ozonwerten ausgesetzt gewesen. Das geht aus aktuellen Daten des EU-Erdbeobachtungsprogramms Copernicus hervor. Besonders der heiße Sommer mit vielen Waldbränden hat demnach die Belastung begünstigt. Ozon ist in Bodennähe schädlich, weil es in die Atemwege eindringt und Husten, Augenbrennen oder Kurzatmigkeit verursachen kann. Besonders betroffen sind Menschen mit Asthma sowie Kinder und alte Menschen. Die Europäische Umweltagentur sieht eine Verbindung zwischen der Ozonverschmutzung und etwa 60.000 Todesfällen. In der Nacht hat Russland die ukrainische Hauptstadt Kiew wieder mit massiven Luftangriffen überzogen. Der Beschuss mit ballistischen Raketen und Drohnen hielt auch am Morgen noch an. Aus Kiew, Rebecca Barth.
3: Am Morgen hängt ein beißender Geruch über der ukrainischen Hauptstadt. Bürgermeister Klitschko meldet mehrere Verletzte, brennende Wohnhäuser und Lagerhallen. Kurz hintereinander erschüttern mehr als ein Dutzend laute Explosionen die Stadt. Laut ukrainischen Journalisten kommt es in einigen Regionen zu Problemen mit der Stromversorgung. Auch in Kiews Vororten werden Zivilistinnen und Zivilisten verletzt, Wohnhäuser zerstört und mindestens ein Kind getötet. Auch in den frühen Morgenstunden noch melden die ukrainischen Luftstreitkräfte Drohnen über der Stadt. Weitere Explosionen sind zu hören.
1: Ungeachtet von Sicherheitswarnungen lehnt US-Präsident Trump gesetzliche Vorschriften für künstliche Intelligenz weiter ab. Stattdessen sollten sich die KI-Unternehmen freiwillig selbst regulieren, sagte Trump bei einem Treffen mit den Chefs der großen Tech-Konzerne. Aus Washington Ralf Borchardt.
4: Seit Wochen wird auch in den USA diskutiert, welche Regeln und Beschränkungen für die Entwicklung künstlicher Intelligenz notwendig sind. Doch Donald Trump lässt sich von all dem nicht beeindrucken. Nach dem Treffen mit den Chefs der amerikanischen KI-Branche im Weißen Haus sagte Trump wörtlich: Wir dürfen sie nicht ausbremsen. Die USA hätten einen großen Vorsprung vor China und müssten diesen Vorsprung behalten, so Trump weiter. Selbstregulierung der KI-Branche reiche aus.
1: In Stockholm sind heute früh die Preisträgerinnen des Right Livelihood Award bekannt gegeben worden, in Deutschland oft Alternativer Nobelpreis genannt. Die Ehrung geht in diesem Jahr ausschließlich an Frauen und von Frauen geführte Organisationen. Aus Stockholm, Jana Sinram.
5: Ausgezeichnet wird die pakistanische Menschenrechtsaktivistin Jalila Haider, die sich als erste Anwältin aus der Minderheit der Hazara für deren Rechte einsetzt. Auch die US-amerikanische Informatikerin Timnit Gebru wird mit einem Right Livelihood Award geehrt für ihren Kampf gegen Machtkonzentration im Bereich der künstlichen Intelligenz. Eine weitere Auszeichnung geht an die Organisation Rural Women's Assembly, eine Bewegung von Kleinbäuerinnen aus 11 Ländern im südlichen Afrika. Die georgische Menschenrechtsorganisation Georgian Young Lawyers Association bekommt den Right Livelihood Award für ihren Einsatz zum Aufbau und Schutz der Demokratie in Georgien. Die Auszeichnung wird seit mehr als 40 Jahren von einer schwedischen Stiftung vergeben. Sie ehrt damit Menschen, die sich für Umweltschutz, Frieden und Menschenrechte stark machen.
1: Das waren die Nachrichten. Das Wetter in Norddeutschland. Heute ein Wechsel aus Sonne und Wolken, später im Emsland Schauer. Höchstwerte 19 Grad auf Hiddensee bis 29 Grad in Osnabrück. Morgen bewölkt, örtlich teils gewittriger Regen. Nach Osten hin längerer Sonnenschein, maximal 18 bis 24 Grad. Am Freitag bewölkt oder neblig, später freundlich 18 bis 21 Grad. Und Sonnabend dann teils wechselhaft bei 17 bis 22 Grad. Es ist 6.05 Uhr.
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6: mit Felix Oehlmann. Die Durchsuchungen an diesem Dienstagvormittag in Hildesheim sind die Folge von Ermittlungen rund um die Themen Drogen und Glücksspiel. Wie Staatsanwaltschaft und Polizei mitteilen, wurden damit Ermittlungen gegen ein kriminelles Netzwerk in die offene Phase überführt. Zeitgleich seien in der Region über 20 Objekte durchsucht worden. Es werde gegen 15 Beschuldigte ermittelt und bei den Durchsuchungen seien unter anderem Kokain, Cannabis, Glücksspielautomaten und auch Diebesgut sichergestellt worden. Eines der beiden Gradierwerke im Kurpark von Bad Salzdetfurt wird sicherheitshalber abgesperrt. Wie die Kurbetriebsgesellschaft mitteilt, geht es um das in Richtung Innenstadt schauend linke Werk. Dort hätten sich bei einer Überprüfung zuletzt alters- und witterungsbedingte Schäden gezeigt. Die neu gewählte CDU-Kreistagsfraktion hat Justus Lüder zu ihrem Vorsitzenden gewählt. Die Wahl des geschäftsführenden Vorstands soll noch folgen, teilt die Partei mit. Lüder wird damit Nachfolger von Friedhelm Prior, der bei der letzten Kommunalwahl nicht mehr angetreten war.
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7: 6 Uhr und 7 Minuten. Und wenn ich jetzt hier in die Region schaue auf der Karte, dann ich nehme mal die Meldung hier für Springe mit rein. Kreisstraße 228 zwischen Fürie und Linderte. In beiden Richtungen besteht da Gefahr durch ein totes Tier auf der Fahrbahn. Dann habe ich noch was für die A7, wenn es sie nach Norden zieht, am Kreuz Hannover Ost an der Überleitung zur A2 Richtung Braunschweig. Genau da steht auf dem Verzögerungsstreifen ein kaputter Laster. Und ja, auch heute haben wir mal wieder Fahrtausfälle beim Hildesheimer Stadtverkehr. Da liegen einige schon hinter uns. Die Linie 1 zum Beispiel war dann in der letzten oder vorletzten Stunde betroffen. Der erste Ausfall, den wir hier jetzt noch haben, ist erst für die kommende Stunde. Die 4, die um 7.18 Uhr am Hauptbahnhof ZOB fahren würde, fällt aus. Gegen Richtung 4 ab Südfriedhof um 7.55 Uhr wäre dann der nächste Ausfall. Bitte schauen Sie auf svhi-hildesheim.de vorbei. Es betrifft die 4 und es betrifft dann später auch noch die 5, aber das dann erst ab dem Nachmittag und auch eine Extrafahrt ist betroffen in der nächsten Stunde. Ich wünsche auf jeden Fall eine gute Fahrt. Wenn es Sie betrifft, dass Sie bereits unterwegs sind, irgendwie irgendwo, ich hoffe, das läuft entspannt und ich hoffe, Sie kommen alle sicher ans Ziel.
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7: Mit Alexander Polikowski. Und es ist schon frisch, so jetzt mit so 15, 16 Grad draußen und halt noch ohne Sonne und Dunkelheit. Da kann man sich vielleicht schon eine Jacke anziehen, aber auch heute wird es noch einmal sommerlich und auch wohl noch mal eine Ecke sonniger als gestern. 26, vielleicht auch 27 Grad ist heute auch als Höchstwert drin. Also das noch einmal mitnehmen. Ab morgen sieht es dann schon wieder anders aus, im wahrsten Sinn des Wortes.

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2: The Girl with the Blue Hat wurde da gerade besungen. Wir machen weiter mit jemandem, die ist kein Girl mehr, trägt aber durchaus nun wieder mal Hut und vor allem löst sie Kriminalfälle. Ich würde sogar sagen, sie ist die Krimiheldin überhaupt. Und sie ist wieder da. Dazu gleich mehr. Here we go.

0: Kombiniere, kombiniere. Krimi-Helden von früher. Sherlock Holmes, Hercule Poirot, Philip Marlowe und Co. Die bleiben auch nach vielen Jahrzehnten noch beliebt. Manchmal dürfen sie sogar einen ganz neuen Fall lösen. Zum Beispiel, na, wer hat eben noch gefehlt? Die gute alte Miss Marple. Stefan Riechener hat ihren ersten Roman seit genau 50 Jahren schon mal lesen können.
1: Fast könnte man meinen, dass es ein neuer Trend wird, Kriminalromane im Stil der alten Meister zu schreiben. Denise Meiner hat sich vor kurzem, sehr gelungen übrigens, an einem Philip Marlowe-Roman im Stil von Raymond Chandler versucht und nun hat Lucy Foley einen Agatha Christie-Roman geschrieben. Mord im Grand Alpine Hotel lässt Miss Marple 50 Jahre nach Agatha Christies letztem Roman wieder auferstehen und auch sonst begegnen dem Leser auf 394 Seiten viele Bekannte. Die Skepsis, dass jemand es mit der erfolgreichsten Autorin aller Zeiten, immerhin mehrere Milliarden verkaufter Bücher in mehr als 100 Sprachen, aufnehmen will, verfliegt schon nach den ersten 20 Seiten, wenngleich man sich an so eindeutig sexuell aufgeladene Sätze bei Agatha Christie nicht erinnern kann.
2: Mein Mann seufzt. Es hat keinen Zweck, meint er ungehalten, rollt von mir herunter und legt sich zurück aufs Kissen. Die Hitze strahlt die schlechte Laune von seinem Körper ab.
1: Die Handlung allerdings nimmt überall Bezug auf irgendeinen Miss Marple-Roman. Wir sind im Jahr 1950 in einem Grand Hotel in den Schweizer Alpen, welches langsam einschneit und durch ein Zugunglück endgültig von der Außenwelt abgeschnitten wird. In diesem Enclosed Room passieren Morde und es gibt zahlreiche Verdächtige, von denen einige nicht diejenigen sind, die sie vorgeben zu sein. Natürlich wird Miss Marple, die scheinbar zufällig auch Gast ist, in die Ermittlungen mit einbezogen. Und wen wundert es? Sie löst die Fälle.
2: Woher wissen Sie das alles? Richtet sich Inspektor Moreau an Miss Marple. Oh, aus langen Unterhaltungen, aber auch durch simple Beobachtungen im Laufe eines langen Lebens.
1: Am Ende bekommt dann auch der letzte Leser per Bahnsteig-Lautsprecher mit, dass Lucy Foley einen Agatha Christie-Roman geschrieben hat.
2: Abfahrt des Simplon Orient Express mit Halt in Triest, Zagreb, Brod, Bukarest, Belgrad, Sofia und Istanbul. In 15 Minuten.
1: Wer schon immer Agatha Christie Krimis mochte, wird an Mord im Grand Alpine Hotel seinen Spaß haben. Lucy Foley hat ihre Hausaufgaben gemacht. Sie hat tatsächlich einen neuen Fall für Miss Marple im Stile Agatha Christies konstruiert, mit Nebendarstellern, die die immer neuen Wendungen nicht immer nachvollziehen können und staunend auf die allwissende Miss Marple schauen. Ein wenig so, wie der ewig naive Dr. Watson den genialen Sherlock Holmes bewundert. Mord im Grand Alpine Hotel ist leichte Kost und eignet sich wunderbar als Lektüre am Kaminfeuer.
0: Miss Marple ist zurück. Mord im Grand Alpine Hotel von Lucy Foley kommt heute raus beim Pinguin Verlag und kostet 24 Euro. Und übrigens, naiv ist Watson nur in den alten Verfilmungen. Und apropos alte Verfilmungen, wenn Sie den Roman lesen, dann schieben Sie sich doch gerne aus den alten Miss Marple-Verfilmungen die Musik auf die Ohren.

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1: Um 6:30 mit Felix Oehlmann. Die Schlagzeilen: Polizei durchsucht mehrere Objekte in Hildesheim. Justus Lüder leitet die CDU-Kreistagsfraktion. Untere Zufahrt zur Straße an der Innerste Au soll erhalten bleiben. Krankenhausschließung in Salzgitter bringt auch Patienten nach Hildesheim und Saarstädter Rathaus überarbeitet diesen Mittwoch seine Telefonanlage. Die Meldungen im Einzelnen. Die Durchsuchungen von diesem Dienstagvormittag in Hildesheim sind die Folge von Ermittlungen rund um die Themen Drogen und Glücksspiel. Wie Polizei und Staatsanwaltschaft Hildesheim mitteilen, wurden damit umfangreiche und zunächst verdeckt geführte Ermittlungen gegen ein kriminelles Netzwerk in die offene Phase überführt. Die Vorwürfe lauten auf unerlaubten Handel mit Betäubungsmitteln in nicht geringer Menge sowie den Betrieb von illegalem Glücksspiel, wobei sich die seit Februar laufenden Ermittlungen gegen 15 Beschuldigte richten. In deren Zusammenhang hätten sich Hinweise auf den Handel mit Kokain und Cannabis erhärtet und neben einem 34-jährigen Hildesheimer als Hauptbeschuldigten seien weitere Verdächtige identifiziert worden und parallel dazu habe man Erkenntnisse über das Betreiben von illegalem Glücksspiel gewonnen. Somit seien diesen Dienstag mit einem massiven Polizeiaufgebot zeitgleich über 20 Objekte durchsucht und dabei Beweismittel wie Kokain, Cannabis, Bargeld, Glücksspielautomaten und auch Diebesgut sichergestellt worden. Diese werden nun ausgewertet. Hildesheims Polizeichef Christian Bohmert sagte als Einsatzleiter, die Polizei verfolge diese umfangreichen Ermittlungen mit höchster Priorität. Das Ziel sei, die begangenen Taten zusammen mit der Staatsanwaltschaft lückenlos aufzuklären und konsequent gegen die Verantwortlichen vorzugehen. Die neu gewählte CDU-Kreistagsfraktion hat Justus Lüder zu ihrem Vorsitzenden gewählt. Die Wahl des geschäftsführenden Vorstands soll etwas später erfolgen, teilt die Partei mit. Lüder folgt damit auf Friedhelm Prior, der bei der Kommunalwahl nicht mehr angetreten war. Er war bisher einer von Priors Stellvertretern. Lüder sagte nach seiner Wahl, die CDU-Fraktion wolle geschlossen, verlässlich und engagiert für den Landkreis arbeiten und dabei die Interessen der Bürgerinnen und Bürger konsequent vertreten. Dabei werde der Rettungsdienst eines der vordringlichsten Themen sein. Die Straße an der Innerste Au in Hildesheim soll auch nach Ende der derzeitigen Bauarbeiten eine Zuwegung zur Lucienförderallee behalten. Das wurde im letzten Stadtentwicklungsausschuss gesagt. Die Vorsitzende Dr. Rita Weber sagte, das Thema sei auch im zuständigen Ortsrat schon besprochen worden und man habe dazu positive Signale erhalten. In der Straße finden derzeit umfangreiche Kanalbauarbeiten statt, wodurch die normale, einzige Zufahrt von der Alfelder Straße aus eingeschränkt ist. Deshalb wurde an dem Hang zur Lucienförderallee hin, wo es bisher nur eine Fußgängertreppe gab, eine provisorische Asphaltzufahrt eingerichtet. Die Schließung des St. Elisabeth-Krankenhauses in Salzgitter-Bad führt dazu, dass von seinen Patientinnen und Patienten auch welche in Hildesheim aufgenommen werden. Wie die Geschäftsführerin des St. Bernward-Krankenhauses, Karin Thiele, auf Anfrage sagte, konnten die von der Schließung betroffenen Menschen Wünsche äußern, was dann zur Auswahl des aufnehmenden Krankenhauses führte, auf Grundlage aktuell verfügbarer Kapazitäten. Das St. Bernward Krankenhaus habe wenige Patienten aus Salzgitter aufgenommen und dies habe man problemlos in die bestehenden Kapazitäten integrieren können. Das Helios-Klinikum teilte auf Anfrage mit, dass man grundsätzlich keine Stellung zur Lage von Kliniken anderer Träger nehme. Man sei auch bei einem erhöhten Patientenaufkommen vorbereitet, den Versorgungsauftrag wahrzunehmen, und es gehöre zur regionalen Zusammenarbeit, Patientinnen und Patienten bei entsprechender medizinischer Notwendigkeit im Klinikum auch weiter zu behandeln. Im Saarstädter Rathaus wird an diesem Mittwoch die Telefonanlage umgestellt. Es wird deshalb von etwa 12.45 Uhr bis 15 Uhr nicht telefonisch erreichbar sein, heißt es in einer Mitteilung. Faxe könnten erst ab Donnerstag wieder empfangen werden, und auch die Türsprechanlage am Rathaus-Hintereingang sei ebenfalls erst ab Donnerstag wieder in Betrieb.
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2: Sorry, ich bin gerade am Überlegen, wie viele Jahrzehnte Faxe noch Teil der deutschen behördlichen Struktur sein werden. Gut, Wetter. 6 Uhr und 36 Minuten haben wir es jetzt. Und die Vorhersage, fangen wir erstmal mit den Temperaturen an. Ja, frisch, gerade noch mit 14 Grad in Hildesheim, Dingelbe und in Hasum, 15 in Vechelde und immerhin 16 Grad in Saarstedt, aber das wird mehr, merklich mehr, 26, vielleicht auch 27 Grad heute als Höchstwert und wahrscheinlich auch eine gute Portion Sonnenschein mehr als gestern. Ich sage jetzt nicht, dass da nicht durchaus auch einige Wolken zwischenzeitlich dabei sind, gerade was den Vormittag betrifft. Und dann zum Abend hin wird es tatsächlich recht bedeckt. Aber bis dahin könnte wirklich praller Sonnenschein uns erwarten. Was uns nicht erwartet, Großwind, der ist sehr leicht unterwegs. Und Regen gibt es heute zumindest auch noch nicht. Die weiteren Aussichten. Die kommenden Tiefstwerte, die liegen bei so 14, 15 Grad. Es wird ein bisschen weniger am Samstag und Sonntag und Montag, nur ein paar Grad weniger. Die Höchstwerte, das geht jetzt auch so graduell nach unten, 23 Grad als Maximum am Donnerstag. Danach befinden wir uns aber so im Bereich von 20 Grad oder auch ein paar Grad drunter ab dem Freitag. Das zieht sich dann auch erstmal in die nächste Woche so durch. Regen kehrt zurück am Donnerstag, gerade so ab dem Nachmittag, und dann vielleicht immer wieder durch den Rest des Tages sind Schauer angesagt. Vielleicht auch ein paar kräftigere Schauer. Das sollte es dann aber für den Rest der Woche gewesen sein. Vielleicht regnet es noch so ein bisschen in den Freitag rein. Und für den Sonntag mag ich noch keine konkrete Prognose stellen. Dann kann es sein, dass sich die Schauer zurückmelden. Also morgen sehr sicher kommt was. Da sollten Sie einen Schirm am Start haben. Wie viel und ab wann es kommt, mal schauen. Auch da sind sich meine Modelle ein bisschen uneins. Aber es wird auf jeden Fall um einiges bedeckter. Sonne, morgen vielleicht sogar komplett Fehlanzeige. Soweit die Meldungen.
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2: 6 Uhr und 39 Minuten. Ich hoffe, ich kann irgendwann demnächst auch mal wieder sagen, Ausfälle beim SVHI, Fehlanzeige. Aber nein, wir haben heute wieder welche. Und zwar auf der Linie 4 und auf der Linie 5 und auch eine Extrafahrt. Ein E-Wagen, der um 7.08 Uhr ab Ochtersum zur Nordstadt fährt, der fällt aus. Genauso wie die 4 um 7.18 Uhr ab Hauptbahnhof ZOB und um 7.55 Uhr 4 in Gegenrichtung, also ab Südfriedhof. Das sind die nächsten Ausfälle. Nichts mehr für diese Stunde. Und die Liste, sie ist aktuell überschaubar, steht auf svhi-hildesheim.de. Aber Sie wissen vielleicht ja auch, dass das sich im Laufe des Vormittags auch nochmal updaten und gegebenenfalls erweitern kann. Mit den Ausfällen hoffentlich nicht, aber sagen Sie nicht, ich habe Sie nicht gewarnt. Und wünsche Ihnen allen jetzt aber auf jeden Fall eine gute Fahrt. Ich drücke Ihnen die Daumen, dass das alles so klappt, wie gewünscht, erhofft, geplant.

Den Herren haben Sie vielleicht auch im Sommer live auf dem Seefest gesehen. Dirk Wilhelm Hahnrath. Momentan auch in unseren Lokalcharts präsent. Da steht er momentan auf Platz 5, hat er also ein paar Plätze gut gemacht. Das gerade eben war sein Song On the Long Run. Und mehr von ihm zu hören und auch zu sehen, gibt's auf seinem YouTube-Kanal. Dirk Wilhelm Hahnrath. Nur echt mit 3H.

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1: Mit Maja Groschanowski. Wer sich seiner Lektüre in Ruhe widmen, dabei jedoch nicht alleine sein möchte, ist heute im Literaturhaus St. Jakobi richtig. Schon seit September 2024 treffen sich regelmäßig Buchbegeisterte in Hildesheim, um eine Stunde still zu lesen. Wer mag, kann sich anschließend mit anderen darüber austauschen. Mitzubringen ist die aktuelle Lektüre oder man stöbert einfach in der Spielzeitbibliothek. Das Angebot startet heute um 19 Uhr im Literaturhaus St. Jakobi. Der Eintritt ist frei und eine Anmeldung ist nicht erforderlich. Für unseren nächsten Tipp begeben wir uns nach Hannover. Heute Abend präsentiert die Band Yamira Solar Explorers ihr Debütalbum Andromeda Galaxy im Kulturzentrum Pavillon in Hannover. Die Musik zeichnet sich durch Cinematic Indie Jazz aus, was zu einer kreativen Klangfarbe führt. Hier ein kleiner Vorgeschmack auf die Band.

Das Trio der Yamira Solar Explorers ist heute um 20 Uhr im Kulturzentrum Pavillon in Hannover zu sehen. Karten kosten im Vorverkauf 15 Euro, vor Ort 20 Euro. Der Club VEB öffnet heute wieder seine Türen. Heute gibt es zwei Bands zu sehen. Temptrees ist ein Trio aus Texas, USA, das Drone, Doom, Post-Rock, Noise, Grunge und klassischen Metal zu einer unerwarteten Mischung verschmelzen lässt, die manchmal auch nach jedem dieser Genres klingt.

0: Für die Gage der Bands geht ein Hut rum. Der Club VEB findet jeden Mittwoch um 21 Uhr in der Kulturfabrik Löseke statt. Der Eintritt ist frei. Das waren einige Veranstaltungstipps für heute. Weitere finden Sie unter stadtmagazin-public.de.
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0: immer mal wieder eine gute Nachricht zwischendrin. Das können wir wahrscheinlich alle gebrauchen, so oder so. Und das wird sich auch Jochen Grön gedacht haben. Der Pastor der Martin-Luther-Kirchen-Gemeinde Nordstadt und Dristenstedt, der will uns in dieser Woche immer gute Nachrichten überbringen. Solche, die er in seinem eigenen Umfeld gefunden hat.
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2: Als ich gestern am Spätnachmittag die Andacht für heute schreiben wollte, klingelte mein Handy. Da erreichte mich eine Nachricht, von der ich nicht direkt sagen konnte, ob es eine gute war oder nicht. Jochen, komm mal schnell rüber zum Gemeindehaus. Hier ist eine Schülergruppe, die hat ein Anliegen. 16 junge Leute und eine Lehrerin standen da vor der Tür. Sie erzählten, dass ihre St. Ursula-Schule in Hannover 175-jähriges Jubiläum hätte. Im Rahmen dessen gibt es Projekte. Das Projekt dieser Gruppe heißt Pilgern ohne Geld in die Welt. Also sind sie am Morgen mit ein paar Stullen im Gepäck mit Zug und Bus nach Diekolzen gefahren, um von dort in 3 Etappen zurück nach Hannover zu wandern, ohne Geld und ohne Handy. In der Hildesheimer Fußgängerzone haben sie Spenden fürs Abendessen gesammelt und ganz wunderbare Erfahrungen mit hilfsbereiten und großzügigen Menschen gemacht. Aber jetzt waren sie müde und brauchten einen Schlafplatz. So haben Florian, Johanna, Ivo, Greta, Nelo, Paula, Martin, Max, Zoe, Konrad, Roshan, Julius, Maggie, Edith und Helene, wie die Lehrerin heißt, weiß ich nicht, ihre Isomatten bei uns im Gemeindesaal ausgerollt und sich Nudeln mit Soße gekocht. Was haben die für einen Mut, oder? So ohne alles loszuziehen. Und was für ein Vertrauen, dass es schon irgendwie klappt. Ich feiere diese jungen Leute. Wenn ich abends mal wieder mit meiner wundervollen Arbeit nicht so wirklich fertig geworden bin, hilft mir oft ein bestimmter Bibelvers. Klingt platt, ist aber so. Matthäus 6, Vers 34. Sorgt euch nicht zu sehr um morgen, denn der morgige Tag wird für das Seine sorgen. Es grüßt Sie Jochen Grön, Pastor der Martin-Luther-Kirchengemeinde Nordstadt und Dristenstedt.

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1: Um 7 Uhr mit Emily Seidel. Das Bundeskabinett befasst sich heute mit dem Schutz von Bahnbeschäftigten. Im Gesetzentwurf von Justizministerin Hubig sind härtere Strafen bei Angriffen vorgesehen. Aus der NDR-Nachrichtenredaktion Simone Kienzle.
2: Wer Zugbegleiter oder andere Bahnbeschäftigte angreift, muss laut dem Entwurf in Zukunft mit mindestens 6 Monaten Haft rechnen. In schweren Fällen soll es mindestens 1 Jahr sein. Das Gesetz würde dann unter anderem auch für Attacken auf Polizisten, Rettungskräfte oder Gerichtsvollzieher gelten. Bahnchefin Palla lobte, die Änderung würde die Sicherheit für Mitarbeiter und Reisende erhöhen. Die Verschärfung eingefordert hatten zuletzt die Gewerkschaft EVG und der Betriebsrat der DB Regio. Sie drohten zwischenzeitlich damit, den Regionalverkehr lahmzulegen, wenn das Gesetz nicht in diesem Jahr kommt. Im Februar war ein Zugbegleiter von einem Fahrgast angegriffen und tödlich verletzt worden. Außerdem geht es in dem Gesetzentwurf um Fälle von Volksverhetzung. Dafür soll das passive Wahlrecht entzogen werden können.
1: Ob das Kabinett wie ursprünglich geplant über den Gesetzentwurf zur Pflegereform beraten wird, ist noch unklar. Union und SPD haben offene Fragen zur Finanzierung noch nicht klären können. Das Deutschlandticket könnte erneut teurer werden. Einem Medienbericht zufolge soll der Preis für das kommende Jahr heute festgelegt werden. Aus Berlin Philipp Eckstein.
3: Die Rheinische Post berichtet, am späteren Mittag wird der sogenannte Koordinierungsrat Deutschlandticket tagen. Dort sitzen Vertreter von Bund, Ländern und den Verkehrsbetrieben. Sie sollen heute einen neuen Preis für das Deutschlandticket beschließen. Die Rheinische Post nennt einen möglichen Preis von knapp 67 Euro. Berechnet wird der Preis anhand eines Kostenindex, der unter anderem die Personal-, Energie- und Betriebskosten berücksichtigt und die Zahl der verkauften Tickets.
1: Am Hauptstadtflughafen BER soll ein neues System zur Drohnenerkennung künftig für mehr Sicherheit im Flugverkehr sorgen. Wie Bundesverkehrsminister Bilger mitteilte, sollen damit Drohnen im An- und Abflugbereich frühzeitig entdeckt und die zuständigen Stellen über mögliche Gefährdungen informiert werden. Zuletzt hatten am BER immer wieder ferngesteuerte Flugobjekte für Probleme gesorgt. Allein im ersten Halbjahr 2026 wurden nach Angaben der Deutschen Flugsicherung 28 Drohnen gesichtet. In 7 Fällen musste der Flugverkehr deshalb vorübergehend unterbrochen werden. In der Nacht hat Russland die ukrainische Hauptstadt Kiew wieder mit massiven Luftangriffen überzogen. Der Beschuss mit ballistischen Raketen und Drohnen hielt auch am Morgen noch an. Aus Kiew, Rebecca Barth.
4: Am Morgen hängt ein beißender Geruch über der ukrainischen Hauptstadt. Bürgermeister Klitschko meldet mehrere Verletzte, brennende Wohnhäuser und Lagerhallen. Kurz hintereinander erschüttern mehr als 12 laute Explosionen die Stadt. Laut ukrainischen Journalisten kommt es in einigen Regionen zu Problemen mit der Stromversorgung. Auch in Kiews Vororten werden Zivilistinnen und Zivilisten verletzt, Wohnhäuser zerstört und mindestens 1 Kind getötet. Auch in den frühen Morgenstunden noch melden die ukrainischen Luftstreitkräfte Drohnen über der Stadt. Weitere Explosionen sind zu hören.
1: Rund die Hälfte der Menschen in Europa ist in diesem Jahr hohen Ozonwerten ausgesetzt gewesen. Das geht aus aktuellen Daten des EU-Erdbeobachtungsprogramms Copernicus hervor. Besonders der heiße Sommer mit vielen Waldbränden hat demnach die Belastung begünstigt. Ozon ist in Bodennähe schädlich, weil es in die Atemwege eindringt und Husten, Augenbrennen oder Kurzatmigkeit verursachen kann. Besonders betroffen sind Menschen mit Asthma sowie Kinder und alte Menschen. Die Europäische Umweltagentur sieht eine Verbindung zwischen der Ozonverschmutzung und etwa 60.000 Todesfällen. 7 Monate nach dem Urteil gegen Maya T. wird in Budapest heute die Entscheidung im Berufungsverfahren erwartet. Die nonbinäre Person aus Jena, die zur linken Szene gehört, war im Februar wegen schwerer tätlicher Angriffe auf mutmaßliche Rechtsextremisten in Ungarn zu 8 Jahren Haft verurteilt worden. Die Staatsanwaltschaft verlangt in der Berufung eine schärfere Strafe, die Verteidigung einen Freispruch. Maya T. war im Dezember 2023 in Berlin verhaftet und ein halbes Jahr später an Ungarn ausgeliefert worden. Nach Ansicht des Bundesverfassungsgerichts war die Auslieferung rechtswidrig, weil die Haftumstände in Ungarn nicht ausreichend geprüft wurden. Das waren die Nachrichten. Das Wetter in Norddeutschland. Ein Wechsel aus Sonne und Wolken, später im Emsland Schauer, Höchstwerte 19 Grad auf Hiddensee bis 29 Grad in Osnabrück. Morgen bewölkt, örtlich teils gewitteriger Regen, nach Osten hin längerer Sonnenschein, maximal 18 bis 24 Grad. Und Freitag dann bewölkt oder neblig, später freundlich, bei Temperaturen zwischen 18 bis maximal 21 Grad. Es ist 7.05 Uhr.
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5: mit Felix Oehlmann. Die Durchsuchungen an diesem Dienstagvormittag in Hildesheim sind die Folge von Ermittlungen rund um die Themen Drogen und Glücksspiel. Wie Staatsanwaltschaft und Polizei mitteilen, wurden damit Ermittlungen gegen ein kriminelles Netzwerk in die offene Phase überführt. Zeitgleich seien in der Region über 20 Objekte durchsucht worden. Es werde gegen 15 Beschuldigte ermittelt und bei den Durchsuchungen seien unter anderem Kokain, Cannabis, Glücksspielautomaten und auch Diebesgut sichergestellt worden. Eines der beiden Gradierwerke im Kurpark von Bad Salzdetfurt wird sicherheitshalber abgesperrt. Wie die Kurbetriebsgesellschaft mitteilt, geht es um das in Richtung Innenstadt schauend linke Werk. Dort hätten sich bei einer Überprüfung zuletzt alters- und witterungsbedingte Schäden gezeigt. Die neu gewählte CDU-Kreistagsfraktion hat Justus Lüder zu ihrem Vorsitzenden gewählt. Die Wahl des geschäftsführenden Vorstands soll noch folgen, teilt die Partei mit. Lüder wird damit Nachfolger von Friedhelm Prior, der bei der letzten Kommunalwahl nicht mehr angetreten war.
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6: 7:07. In der Kurzandacht eben gerade, da ging es ja auch um gute Nachrichten, mit so einer möchte ich anfangen. Mir liegt jetzt zumindest nichts vor, was die Verkehrskarte betrifft. Soweit die gute Nachricht. Die schlechte? Mir liegen halt wieder Fahrtausfälle vor beim Hildesheimer Stadtverkehr. Und zwar auf den Linien 4 und 5 und noch ein Extrawagen, der in 45 Sekunden fahren würde von Ochtersum zur Nordstadt, der fällt aus. Der nächste Ausfall, der ist dann um 7.18 Uhr. Die 4 ab Hauptbahnhof fährt genauso wenig wie die 4 ab Südfriedhof um 7.55 Uhr. Das waren dann aber auch schon alle Ausfälle in dieser Stunde. Danach geht es mit der 4 in der nächsten Stunde weiter. Die 5, da haben wir es dann ab dem Mittag. Die vollständige Auflistung, sie ist noch überschaubar, finden Sie auf svhi-hildesheim.de und hoffentlich bleibt sie auch überschaubar und hoffentlich bleibt es für Sie bei einer entspannten Fahrt, wenn Sie gerade unterwegs sind, kommen Sie gut an.
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6: Mit Alexander Polikowski. Wenn in irgendwelchen Blockbustern oder Videospielen oder bei James Bond der Bösewicht immer irgendein großes Projekt hat, irgendeinen geheimen Masterplan, dann wird das gerne mal vom Namen her mit der Mythologie verbunden. Ne? Sowas wie Projekt Hades oder sowas. In Hildesheim, da läuft gerade das Hera-Projekt. Ist aber tatsächlich kein Grund zur Besorgnis, ganz im Gegenteil. Das ist etwas später in dieser Stunde Thema bei uns. Aber erstmal hören wir noch ein bisschen Musik.

Das ist eine Kombo, die hörbar retro inspiriert ist. Young Gun Silver Fox. Also ein Jungspund und ein eleganter älterer Herr. Das sollen dann die beiden Frontmänner sein, wobei da jetzt gar nicht mal so ein massiver Altersunterschied herrscht. Wir bleiben doch mal bei Bands. Mit einer Person mehr, einem Trio, die ebenfalls, was Retro betrifft, infusiert sind, aber da ihr eigenes Süppchen draus kochen. Eine britische Band, die sich jetzt vielleicht nicht den bestmöglichen Namen gegeben haben, Jungle, das ist jetzt ein bisschen generisch eventuell, also bei Young Gun Silver Fox, da hat man sich irgendwie Gedanken gemacht, denke ich. Jungle haben aber dennoch gute Erfolge einfahren können, nicht nur in ihrer Heimat Großbritannien. Mittlerweile sind die halt auch schon seit 13 Jahren zugange und mal bedienen sie sich von der Inspiration her bei der brasilianischen Musikszene der 60er und 70er. Prinzipiell hat man da immer viel Soul und Disco, aber auch Hip-Hop und elektronische Einflüsse mit drin. Und das wird dann mal ein kleines bisschen experimenteller. Mal hat man auch sowas, ich will es nicht folkig tatsächlich nennen, aber auch da gibt es ja manchmal Einflüsse. Es hat aber auf jeden Fall immer so diesen typischen Jungle-Klang, wo ich Ihnen jetzt ein Beispiel für geben kann. Aus Ihrer aktuellen Scheibe, die Sie im Sommer rausgebracht haben, Sunshine. Den Titeltrack haben Sie vielleicht auch schon das ein oder andere Mal hier bei uns im Tonkuhle-Programm gehört. Hier sind Jungle mit Romeo 2.

0: Hera, eine berühmte Gestalt in der griechischen Mythologie, die Göttin der Ehe, der Frauen, der Familie, die Gattin des Zeus. Wenn ich jetzt sage, es gibt in Hildesheim ein Hera-Projekt, was glauben Sie, ist das? Es hat mit ihr nichts zu tun, es ist jetzt auch kein Plan von einem James-Bond-Bösewicht, das Hera-Projekt. Nein, Hera steht für Heritage Resilience Analysis. Gut, das hilft es wahrscheinlich auch nicht, oder? Also, es geht um Folgendes. Im Römer- und Pelizius-Museum, da wird gerade, zum Teil öffentlich, ein Altar restauriert. Fachkräfte vom RPM und der Hochschule für angewandte Wissenschaft und Kunst, die arbeiten dabei eng zusammen. Und dahinter steckt noch ein bisschen mehr, nämlich wird dieses Hera-Projekt genutzt. Es geht darum, dass man dann schaut, wie erfolgreich waren eigentlich unsere Restaurationsarbeiten. Dabei wird eine Terahertz-Messung durchgeführt, entwickelt an der Uni Marburg. Und da das jetzt mal jemand erklären sollte, der da Ahnung von hat, hat sich Sabine Kuse ein Mikrofon geschnappt und sprach mit Dr. Kirsti Krügener, der Projektleiterin, sowie Professor Dr. Martin Koch von der Uni Marburg, und mit Cornelius Mach und Tobias Hofmann, wissenschaftliche Mitarbeiter der HAWK.
1: Frau Krügener, Sie leiten an der HAWK das Hera-Projekt. Was ist denn dieses Projekt?
2: Dieses Projekt beschäftigt sich letztendlich mit der Analytik von Kunst- und Kulturgut unterhalb der Oberfläche und wir nutzen dafür explizit Terahertzstrahlung.
1: Sie haben jetzt hier im Römer-Pelizius-Museum die Gelegenheit, am Trinitatis-Altar zu forschen. Was genau ist das für eine Forschung gerade an diesem Altar?
2: Also wir haben den Altar schon seit ein paar Jahren in der Forschung mit. Es ist eine Forschung, die sich damit beschäftigt, letztendlich ein Monitoring aufzubauen. Wir generieren Daten unterhalb der Oberfläche dieses Objektes mit Terahertzstrahlung, berührungs- und zerstörungsfrei, und erhalten deshalb Informationen zu Veränderungen an diesem Objekt. Das heißt, wenn sich Ablösungen der Farbschicht zeigen oder auch innerhalb der Holzstruktur zeigen, dann können wir das durch Terahertzstrahlung darstellen. Wir brauchen das Objekt nicht in eine Strahlenkammer schicken, das heißt, wir brauchen auch keine ionisierende Strahlung oder in unserem Fall jetzt hier bei Terahertzstrahlung keinen Arbeitsschutz, und können hinterher Aussagen dazu treffen, hat sich das Objekt über die Zeit verändert und auch nach der Restaurierung verändert.
1: Und dieses Forschungsprojekt geht ja aber noch weiter. Jetzt gerade ist es ein großer Roboterarm auf einer Stahlplatte mit eben diesem Messkopf vorne dran. Das Ganze soll ja transportabel werden.
2: Genau, wir möchten eigentlich hinterher ein Werkzeug haben, was wir den Restauratorinnen, Restauratoren und Objektleitern an die Hand geben können, mit dem sie sich so eine Art Handheld-System vorstellen, dass man dann vor einem Objekt steht, letztendlich auf das Objekt drauf misst und punktuell genau sagen kann, was in diesem Bereich zum Beispiel, ob sich in diesem Bereich eine Ablösung befindet oder ob die, das Material unter der Oberfläche stabil ist. Das Ganze ist gekoppelt mit digitalen Systemen, die letztendlich optisch den Messpunkt verorten. Das heißt, man kann diesen Messpunkt in Form von Monitoring auch immer wiederfinden, auch Messungen nach Jahren durchführen und gucken, hat sich das Objekt verändert oder nicht. Der klare Vorteil ist letztendlich die Mobilität und dadurch, dass wir die Daten hier generieren. Wir generieren hier Daten für eine KI, die im Hintergrund zu diesem Handheld-System laufen muss, denn dieses System muss erstmal verstehen, was misst es denn da überhaupt.
1: Herr Mach und Herr Hoffmann, Sie beide arbeiten mit der Terahertz-Messung jetzt hier an diesem speziellen Objekt im Römer-Pelizius-Museum. Diese Messung ist ja dann nicht so, dass ich wie bei einem Ultraschall dann sofort ein Ergebnis habe, haben Sie vorhin erklärt. Wie lange dauert es, bis ich dann auch tatsächlich im Computer ein Ergebnis sehe?
3: Im Computer würde man je nach Rechenaufwand pro Punkt etwa 1-2 Minuten benötigen. Es kommt jetzt bei unseren Scans darauf an, wie viele Punkte wir haben. Wir haben in der Regel bei Flächen, die 5 Quadratmillimeter groß sind, an die 400 bis 500 Messpunkte und entsprechend würde das skalieren. So dass ein Wissenschaftler von uns in etwa eine Woche mit einer kompletten Datenaufbereitung für ein kleines Messfeld beschäftigt ist und die Daten auch auf dem Objekt wiederverwerten kann.
1: Und dann ist diese Technik ja jetzt noch nicht ganz so oft im Einsatz, das heißt auch die Analyse braucht dann ein bisschen Zeit.
3: Die Analyse braucht auf jeden Fall noch ein wenig Zeit und es ist sehr viel Expertise und Hands-on-Erfahrung notwendig. Und wenn wir wissen würden, was wir genau messen, dann wären diese Objekte sehr leicht zu simulieren. Aber es sind historische Objekte, es waren mehrere Personen dran, die Geschichte ist teilweise unklar, welche Restaurierungsschritte dort schon durchgeführt wurden. Und man kann teilweise Features in den Daten erkennen, die man erst mit restauratorischer Expertise wieder einschätzen kann.
1: Was macht für Sie denn diese Arbeit jetzt gerade an diesem Objekt so spannend?
4: Ich würde sagen, zum einen mit etwas so alt, um da arbeiten zu können. Aber auch zum Beispiel allein die Historie davon, dass es so viele verschiedene Punkte gibt, von denen man eben nicht weiß, was passiert ist. Und wir können jetzt quasi einen Einblick ein bisschen bekommen darin, was schon vor mehreren hundert Jahren ein Restaurator oder eben auch der ursprüngliche Hersteller des Objektes ungefähr für Formen darunter erzeugt hat.
1: Herr Koch, die Universität Marburg hat dieses System entwickelt, also diese Terahertz-Messung jetzt gerade für so Restaurierungsarbeiten. Wie funktioniert denn das?
5: Also das kann man sich ein bisschen vorstellen wie eine Ultraschallmessung mit unsichtbarem Licht. Und genau wie Sie sich in der Glasscheibe sehen können, ne, kommen dann eben auch Reflexe zurück von den ganzen Grenzschichten, die man in dem System findet. Man kriegt erstmal einen kräftigen Puls von der Oberfläche des Objekts, aber wenn Sie dann innen drin Luftschichten haben oder so etwas oder Ablösungen von Farbe, dann können Sie das eben auch im Terahertz-Bild sehen. Und das ist das Ziel.
1: Die Universität Marburg hat das vor etwa 10 Jahren entwickelt, 2016 haben Sie gesagt. Und damit sind Sie weltweit noch die Einzigen oder gibt es schon Nachfolgemodelle?
5: Also wir wissen, diese ähnlichen Systeme werden inzwischen in der Automobilindustrie eingesetzt, um Lackschichtdicken zu messen. Aber als Forschungssystem wissen wir nicht von einem anderen System. Es ist natürlich nicht aufgeschlossen, dass in China oder sonst wo auf der Welt jemand etwas Ähnliches gebaut haben, aber wir waren damals die Ersten.
1: Frau Krügener hat ja auch erzählt, es geht jetzt auch darum, da so ein mobiles System draus zu entwickeln, also das ja eben transportabler zu machen. Wie weit sind Sie denn da?
5: Naja, da sind wir mitten im Bauen. Also wir müssen ja eine entsprechende Sensorik einbauen, die erkennt, dass wir einen richtigen Abstand zum Objekt haben und den richtigen Einfallswinkel. Da haben sich die Doktoranden schon schlaue Lösungen überlegt und sag ich mal so, basteln das gerade alles zusammen. Ich würde mal schätzen, dass das in wenigen Monaten, vielleicht im halben Jahr oder sowas, fertig ist.
0: Bildungsauftrag übererfüllt. Einen ganz anderen Einblick von der Hochschule für angewandte Wissenschaft und Kunst hier aus Hildesheim gibt's übrigens später nochmal in dieser Stunde.

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1: Um 7:30 mit Felix Oehlmann. Die Schlagzeilen: Polizei durchsucht Objekte in Hildesheim, Bad Salzdetfurter Gradierwerk wird abgesperrt, Feuerwehr rückt zu Akkubrand in die Michaelisstraße aus, Bauarbeiten in der Mühlenstraße dauern wohl noch 2 Wochen und Rosenlabyrinth-Initiative ruft Freitag zu Pflegeeinsatz auf. Die Meldungen im Einzelnen. Die Durchsuchungen von diesem Dienstagvormittag in Hildesheim sind die Folge von Ermittlungen rund um die Themen Drogen und Glücksspiel. Wie Polizei und Staatsanwaltschaft Hildesheim mitteilen, wurden damit umfangreiche und zunächst verdeckt geführte Ermittlungen gegen ein kriminelles Netzwerk in die offene Phase überführt. Die Vorwürfe lauten auf unerlaubten Handel mit Betäubungsmitteln in nicht geringer Menge sowie den Betrieb von illegalem Glücksspiel, wobei sich die seit Februar laufenden Ermittlungen gegen 15 Beschuldigte richten. In deren Zusammenhang hätten sich Hinweise auf den Handel mit Kokain und Cannabis erhärtet und neben einem 34-jährigen Hildesheimer als Hauptbeschuldigten seien weitere Verdächtige identifiziert worden und parallel dazu habe man Erkenntnisse über das Betreiben von illegalem Glücksspiel gewonnen. Somit seien diesen Dienstag mit einem massiven Polizeiaufgebot zeitgleich über 20 Objekte durchsucht und dabei Beweismittel wie Kokain, Cannabis, Bargeld, Glücksspielautomaten und auch Diebesgut sichergestellt worden. Diese werden nun ausgewertet. Hildesheims Polizeichef Christian Bohmert sagte als Einsatzleiter, die Polizei verfolge diese umfangreichen Ermittlungen mit höchster Priorität. Das Ziel sei, die begangenen Taten zusammen mit der Staatsanwaltschaft lückenlos aufzuklären und konsequent gegen die Verantwortlichen vorzugehen. Eines der beiden Gradierwerke im Kurpark von Bad Salzdetfurt wird sicherheitshalber abgesperrt. Wie die Kurbetriebsgesellschaft mitteilt, geht es um das salinenseitige Gebäude, also das in Richtung Innenstadt schauend linke Werk. Als Grund hieß es, dass eine Überprüfung zuletzt alters- und witterungsbedingte Schäden aufgezeigt hat, insbesondere beim für die Funktion des Gebäudes notwendigen Schwarzdornreisig. Die letzte Sanierung dieses Werks liegt inzwischen 20 Jahre zurück. Um mögliche Gefährdungen durch herabfallende Teile vorsorglich auszuschließen, werde der Bereich deshalb großräumig mit einem Bauzaun gesichert, so die Kurbetriebsgesellschaft. Man beobachte fortlaufend Förderprogramme und Möglichkeiten, um Mittel für eine neue Sanierung einzuwerben, und es werde auch geprüft, ob der Schwarzdornreisig in besonders beschädigten Bereichen entfernt werden kann. Das gegenüberliegende zweite Gradierwerk sei von all dem nicht betroffen und stehe weiter zur Verfügung. Die Hildesheimer Berufsfeuerwehr ist am Montagmittag zu einem Brand in die Michaelisstraße ausgerückt. Laut Bericht hatte dort ein großer Akku nach einem Ladevorgang begonnen zu qualmen und Feuer gefangen. Die Besitzerin hatte daraufhin umgehend den Notruf betätigt, die Wohnung verlassen und die anderen Bewohnerinnen und Bewohner des Hauses informiert, sodass es beim Eintreffen der Einsatzkräfte bereits geräumt war. Ein Trupp rückte unter schwerem Atemschutz vor, löschte den Akku und entrauchte danach die Wohnung mit einem Lüfter. Alle Bewohner konnten danach ins Haus zurückkehren. Verletzte gab es nicht. Bei den laufenden Kanalbauarbeiten in den Straßen Alter Markt und Mühlenstraße soll es zum 12. Oktober einen Wechsel geben. Der derzeitige Bauabschnitt von der Dammstraße über die Mühlenstraße bis zur Kreuzung Sisternstraße soll dann abgeschlossen sein, sodass der Verkehr dort wieder fließen kann, teilen die Stadtentwässerung Seehi und die Energieversorgung Hildesheim EFI mit. Die Sisternstraße werde dann wieder zur Einbahnstraße, wie vor den Bauarbeiten. Im Gegenzug beginne dann der nächste Bauabschnitt im angrenzenden Alten Markt bis zur Burgstraße mit einer entsprechenden Sperrung. EFI und SEHI sanieren die Kanalisation, Hausanschlüsse und verlegen Fernwärmeleitungen und die Stadt Hildesheim lässt die Straßen danach grundhaft ausbauen. Die Gesamtmaßnahme wird voraussichtlich bis ins Jahr 2028 dauern. Die Fraueninitiative Rosenlabyrinth Hildesheim lädt diesen Freitag zu einem Pflegeeinsatz in den Ernst-Ehrlicher-Park ein. Ab 15 Uhr soll dort unter dem Motto Krauten und Klönen in einer gemeinsamen Aktion der dortige Labyrinthweg bearbeitet werden, heißt es im Aufruf. In den Sommermonaten seien dort an vielen Stellen Löwenzahn, Klee und andere Wildpflanzen gewachsen, die nun entfernt werden sollen. Der Verein Arbeit und Dritte Welt stelle dafür Hacken und Laubbesen zur Verfügung, Interessierte sollten aber nach Möglichkeit eigenes Gartenwerkzeug mitbringen. Die Initiative Rosenlabyrinth stelle dazu Kuchen sowie Tee und Kaffee.
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2: Die Temperaturen, gemessen von den Tonkuhle-Wetterpartnern um 7:30. Es sind, Moment, so viele Tabs hier offen. Gut, da haben wir es. 14 Grad in Hildesheim und in Dinkelbe und in Hasum, 15 in Vechelde, 16 in Saarstedt. Die Vorhersage, das wird aber noch schnell mehr. 26, vielleicht auch 27 Grad heute als Höchstwert. Das ist jetzt nochmal so das letzte richtige Sommerwetter, das uns bevorsteht, mit auch amtlich Sonnenschein. Ja, da sind auch ein paar Wolken dabei, gerade was jetzt vielleicht noch den Vormittag und den Abend betrifft, aber es sieht wirklich nach einem ziemlich sonnigen und auch entsprechend sommerlich warmen Tag aus. Der Wind, nicht der Rede wert. Regnen wird's heute zumindest auch nicht. Die weiteren Aussichten und dann geht's in der Nacht runter auf so 15 Grad, 14 Grad. Damit macht dann auch der Freitag früh weiter. Danach liegen die Tiefstwerte so zwischen 11 und 13 Grad. Das geht dann auch in die nächste Woche rein. Auch die Höchstwerte, das wird weniger. Morgen sind zumindest noch 23 Grad drin und ab Freitag dann 20 Grad oder knapp drunter. Auch das zieht sich dann in die nächste Woche rein als Höchstwert. Der morgige Donnerstag sieht sehr zugezogen aus und hat auch Regen im Gepäck. Meine Modelle widersprechen sich so ein bisschen, wann es damit anfängt, aber die Chancen sind hoch, dass was runterkommt. Frühestens im Laufe des Nachmittags, spätestens im Laufe des Abends, aber ein Regenschirm lohnt sich. Eventuell regnet es in den Freitag ein bisschen rein, aber ansonsten dürfte der trocken bleiben. Samstag wohl auch, Sonntag, kann ich Ihnen vielleicht morgen ein bisschen konkreter sagen. Da wage ich mich noch nicht an eine Prognose. Soweit die Meldungen.
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2: Weiterhin keine Meldungen auf der Verkehrskarte. Jetzt um 7:38 Uhr, aber weiterhin Fahrtausfälle beim Hildesheimer Stadtverkehr. Da haben wir schon einige hinter uns. Die nächste ist um 7:55 Uhr. Die Linie 4, die ab Südfriedhof fahren sollte. Und das nicht tut. Genauso wenig wie die 4 ab Hauptbahnhof um 8:18 Uhr. Das ist ein Ausfall. 8:55 Uhr, 4 ab Südfriedhof. Und auf der 5, da geht's erst zum Mittag oder im Laufe des Mittags weiter. Die 4 ist betroffen, die 5 ist betroffen. Aktuell hält sie es in Grenzen. Hoffentlich bleibt das so. Und hoffentlich gerätscht das bei Ihnen jetzt nicht total in Ihre Planung rein. Und hoffentlich kommen alle, die gerade unterwegs sind, auch sicher ans Ziel.

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1: Sie bräuchten nur ein bisschen Glück für ganz großen Spaß. Mit Katzen. Also mit den lokalen Impro-Stars Schmitzkatzen. Die legen am Freitag wieder los und ich kann schon mal verraten, zum Ende dieser Stunde, dauert ja nicht mehr so lange, können Sie dann dafür Tickets gewinnen.

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1: Ein großes Oberthema für uns hier im Tonkuhle Morgen, das war vorgestern die Meile der Demokratie. Auf der haben Sie sich eventuell auch umgeschaut, umgehört. Letztes Wochenende, so wie Florian Aue, der für uns jetzt auch noch einmal berichtet.
2: Ein Samstag in Hildesheim. Mittendrin auf der Meile der Demokratie ist die HAWK vertreten. Vorbei schaut auch Niedersachsens Europa.

0: Wert geht es um persönliche Wertvorstellungen und demokratisches Zusammenleben. Und das interessiert die Leute, die vorbeikommen, weiß Jana Heimann, Studiengangskoordinatorin der sozialen Arbeit in Göttingen. Sie hat am Stand mitgearbeitet und das Publikum heute hautnah erlebt.
1: Ich fand es sehr positiv, weil die Menschen, die hier lang kamen, entweder waren sie überrascht und haben gefragt, was denn heute hier los sei, oder sie sind gezielt hierher gekommen und wollten einfach das vielfältige Angebot sich anschauen.
0: Hinter Quiz- und Bastelaktion steckt aber auch ein ernster Anspruch. Professor Dr. Jörg Lahner, kommissarischer Präsident der HAWK, nutzt den Tag, um zu zeigen, wofür die Hochschule steht.
2: Wir sind als Wissenschaft bereit und wollen in Kontakt treten mit der Zivilgesellschaft, mit den Menschen. Wir stellen uns schon der Frage auch, wie kann Wissenschaft der Gesellschaft nutzen? Welchen Nutzen bringen wir natürlich den jungen Menschen, die bei uns vielleicht studieren, aber auch der Gesellschaft insgesamt?
0: Auch die Universität Hildesheim ist an diesem Samstag wieder mit dabei. Am frühen Nachmittag stellen sich Professor Dr. Jörg Lahner und Dr. Bettina Kluge, Vizepräsidentin der Uni, beim Meet and Greet dem Gespräch mit dem Publikum. Was Hochschulen tun können, um die Demokratie zu stützen? Kluge setzt zuerst bei der eigenen Institution an. Demokratie müsse auch innerhalb der Universität gelebt werden. Das kann etwa heißen, Initiativen zu unterstützen, im Green Office zum Beispiel, oder ein kleines Projekt im eigenen Studiengang anzustoßen.
3: Einfach das Gefühl aufkommen kann, eben ich kann etwas bewirken. Und ich glaube, das ist es ja manchmal eben das, was momentan vielleicht in einigen Bereichen fehlt, dass man eben sehen kann, ich bin Teil des Ganzen. Oder wie es jetzt eben auch dann ein Bundestrainer sagt, halt, ich bin einer von 83 Millionen.
0: Für Jörg Lahner hat die Präsenz auf der Meile der Demokratie dazu auch eine grundsätzliche Bedeutung.
2: Wir leben ja in Zeiten, in denen die Wissenschaft hinterfragt oder die Wissenschaft ignoriert wird. Und da hilft es nicht, sich in den Elfenbeinturm zurückzuziehen, sondern wir müssen rausgehen, wir müssen mit den Menschen reden, auch erklären, warum Wissenschaft wichtig ist, warum Wissenschaft vielleicht auch manchmal sperrig rüberkommt, aber am Ende doch auch wertvoll ist für diese Gesellschaft.
4: Danke auch nochmal an alle, die ebenfalls sich an unser Mikrofon getraut haben. Die Stimmen, die wir eingesammelt haben auf der Meile der Demokratie, die laufen jetzt am Samstag ab 12 Uhr und am Sonntag ab 14 Uhr.

Es ist ja nicht so, dass sie nicht auch ganz gut rumkommen würden in Deutschland. Auch den ein oder anderen Termin tatsächlich in Europa an sich über die Grenzen Hildesheims hinaus haben die Katzen schon mitgenommen. Aber sie kehren natürlich auch immer wieder nach Hildesheim zurück. Immerhin ist das ja quasi ihr Körbchen. Seit 2013, nee, 2003 schon, meine Güte, sorgen Schmidts Katzen für Impro-Spaß und Spannung und nehmen ihr Publikum mit. Teilweise Leute, die sicherlich auch schon eine ganze Weile immer wieder dieses Quartett gerne mitnehmen. Manche haben aber vielleicht Schmidts Katzen noch nie kennengelernt. Und da haben sie aber demnächst wieder Gelegenheit dazu, nämlich diesen Freitag, da stehen sie auf der Bühne der Kulturfabrik Loeseke. Und ich habe mal geschaut, Tickets, ja, es sind noch welche vorhanden. Aber auch nicht mehr viele. Das ist stark nachgefragt. Und eigentlich kostet das 20 Euro. Ja, es gibt noch eine Ermäßigung. Aber vielleicht auch ein Grund, warum es nicht mehr so viele Tickets gibt, ist, dass ich hier zwei habe. Zwei Freikarten für die Schmidts Katzenshow diesen Freitag in der KUFA. Klassisches Impro, ja, Theater, Comedy, was ist es eigentlich? Irgendwo dazwischen Live-Musik gibt es ebenfalls. Und natürlich auch viel Beteiligung des Publikums. Man wird sicherlich nicht gezwungen, aber falls Sie Ideen haben, die dann von den vier Damen da umgesetzt werden auf der Bühne, viel Spaß wünsche ich schon mal provisorisch und viel Erfolg. Denn wenn Sie mich während des nächsten Songs anrufen, dann können diese zwei Freikarten Ihnen gehören. Müssen Sie halt nur am Freitagabend hier am Start sein und Zeit haben. Los geht's ab 20 Uhr. Und wie gesagt, eigentlich 20 Uhr im Vorverkauf oder für Sie nur einen Anruf. Die Telefonnummer, das ist die 05121 2960 981. Teilnahmebedingungen finden Sie auf toncoole.de. Und hier nochmal die Nummer, Hildesheimer Vorwahl 2960 981. Zwei Tickets für Schmidts Katzen am Freitag. Ein Song Zeit.

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1: Um 8 Uhr mit Emily Seidel. Das Bundeskabinett berät heute über einen Gesetzentwurf, der härtere Strafen bei Angriffen auf Bahnmitarbeiter vorsieht. Bundesjustizministerin Hubich erklärte im Deutschlandfunk, Hintergrund sei die zunehmende Zahl von Übergriffen. Die neuen Regeln reichten zwar nicht alleine als Abschreckung aus, es gehe aber darum, jetzt ein Signal zu senden, so die SPD-Politikerin.
2: Zum anderen müssen wir natürlich auch in allen Bereichen dafür sorgen, dass die Menschen sicherer sind. Die Bahn rüstet ja jetzt nach. Ich habe auch mit dem Kollegen Bilger gesprochen. Ich glaube, es ist wichtig, dass wir Prävention betreiben, aber dass wir da, wo wir sehen, es kommt zu regelmäßigen Angriffen, es kommt zu immer mehr Angriffen bei der Bahn, sind es mittlerweile 5 Angriffe täglich, dass wir da dann auch als Staat sagen, wir schützen diejenigen, die dafür sorgen, und zwar für die Menschen hier in diesem Land, dass der Laden läuft, dass wir die eben nochmal besonders unterstützen.
1: Bundesjustizministerin Hubich. Die Polizei geht seit dem Morgen mit einer groß angelegten Razzia gegen ein Geldwäschenetzwerk vor. Offenbar sind auch Mitglieder der Rockergruppe Hells Angels im Fokus. Aus Duisburg, Leonie Mies.
3: Mehr als 1000 Kräfte der Staatsanwaltschaft Duisburg, der Polizei und der Finanzbehörden sind im Einsatz. Sie wollen gegen ein bundes- und europaweit tätiges Geldwäschenetzwerk vorgehen. In 3 weiteren Bundesländern soll der Großeinsatz ebenfalls laufen, außerdem in Belgien, in Bulgarien und in den Niederlanden. Die Staatsanwaltschaft Duisburg spricht von zahlreichen Durchsuchungsbeschlüssen, von 14 Haftbefehlen und Vermögensarresten von etwa 48,6 Millionen Euro. Laut Staatsanwaltschaft Duisburg gibt es 71 Beschuldigte.
1: Am Hauptstadtflughafen BER nimmt ein neues System zur Drohnenerkennung den Betrieb auf. Damit sollen solche Flugobjekte künftig schneller erkannt werden. Aus der NDR-Nachrichtenredaktion Christiane Rüther.
4: Immer wieder sorgen Drohnen für Störungen im Flugverkehr, legen Flughäfen teilweise für mehrere Stunden lahm. Die deutsche Flugsicherung zieht nun die Konsequenzen. Mit dem neuen System am Hauptstadtflughafen BER sollen Drohnen im An- und Abflugbereich künftig frühzeitig entdeckt werden. Bundesverkehrsminister Bilger sagte, es gehe darum, mit möglichen Gefahren besser umgehen zu können. Man nehme die zunehmende Gefahr durch Drohnen im Umfeld von Flughäfen sehr ernst. Im Laufe des Jahres sollen nun nach und nach weitere internationale Verkehrsflughäfen mit dem System zur Drohnenerkennung ausgestattet werden.
1: Der Preis für das Deutschland-Ticket könnte im kommenden Jahr erneut steigen. Statt wie bisher 63 Euro sei ein Betrag von knapp 67 Euro möglich. Das berichtet die Rheinische Post unter Berufung auf den sogenannten Koordinierungsrat Deutschland-Ticket. Das Gremium will heute den neuen Preis offiziell festlegen. Maßgeblich ist ein Kostenindex, auf den sich die Verkehrsminister der Länder geeinigt haben. Berücksichtigt werden dabei Personal-, Energie- und Betriebskosten der Verkehrsbranche. In Stockholm sind heute früh die Preisträgerinnen des Right Livelihood Award bekannt gegeben worden, in Deutschland oft alternativer Nobelpreis genannt. Die Ehrung geht in diesem Jahr ausschließlich an Frauen und von Frauen geführte Organisationen. Aus Stockholm, Jana Sinram.
5: Ausgezeichnet wird die pakistanische Menschenrechtsaktivistin Jalila Haider, die sich als erste Anwältin aus der Minderheit der Hazara für deren Rechte einsetzt. Auch die US-amerikanische Informatikerin Timnit Gebru wird mit einem Right Livelihood Award geehrt für ihren Kampf gegen Machtkonzentration im Bereich der künstlichen Intelligenz. Eine weitere Auszeichnung geht an die Organisation Rural Women's Assembly, eine Bewegung von Kleinbäuerinnen aus 11 Ländern im südlichen Afrika. Die georgische Menschenrechtsorganisation Georgian Young Lawyers Association bekommt den Right Livelihood Award für ihren Einsatz zum Aufbau und Schutz der Demokratie in Georgien. Die Auszeichnung wird seit mehr als 40 Jahren von einer schwedischen Stiftung vergeben. Sie ehrt damit Menschen, die sich für Umweltschutz, Frieden und Menschenrechte stark machen.
1: In Deutschland werden immer mehr Online-Bestellungen zurückgeschickt. In diesem Jahr sind es voraussichtlich 560 Millionen Pakete und damit so viele wie noch nie zuvor. Das hat die Uni Bamberg berechnet. Vergangenes Jahr waren es noch 550 Millionen Pakete. Gründe sind laut Experten, dass viele Händler gratis Retouren anbieten und immer mehr Menschen über Smartphone-Apps einkaufen statt am Computer. In den Apps würden weniger Informationen durchgelesen, bevor man den Bestellbutton drückt. Das waren die Nachrichten. Das Wetter in Norddeutschland, ein Wechsel aus Sonne und Wolken und zumeist trocken. Höchstwerte 19 Grad auf Hiddensee bis 29 Grad in Osnabrück. Morgen dann bewölkt, örtlich teils gewittriger Regen, nach Osten hin längerer Sonnenschein, maximal 18 bis 24 Grad. Am Freitag bewölkt oder neblig, später freundlich, 18 bis 21 Grad. Und am Sonnabend teils wechselhaft, teils trüb, meist trocken. Dann bei Temperaturen zwischen 17 bis maximal 22 Grad. Es ist 8.05 Uhr.
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6: Mit Felix Oehlmann. Die Durchsuchungen an diesem Dienstagvormittag in Hildesheim sind die Folge von Ermittlungen rund um die Themen Drogen und Glücksspiel. Wie Staatsanwaltschaft und Polizei mitteilen, wurden damit Ermittlungen gegen ein kriminelles Netzwerk in die offene Phase überführt. Zeitgleich seien in der Region über 20 Objekte durchsucht worden. Es werde gegen 15 Beschuldigte ermittelt und bei den Durchsuchungen seien unter anderem Kokain, Cannabis, Glücksspielautomaten und auch Diebesgut sichergestellt worden. Eines der beiden Gradierwerke im Kurpark von Bad Salzdetfurth wird sicherheitshalber abgesperrt. Wie die Kurbetriebsgesellschaft mitteilt, geht es um das in Richtung Innenstadt schauend linke Werk. Dort hätten sich bei einer Überprüfung zuletzt alters- und witterungsbedingte Schäden gezeigt. Die neu gewählte CDU-Kreistagsfraktion hat Justus Lüder zu ihrem Vorsitzenden gewählt. Die Wahl des geschäftsführenden Vorstands soll noch folgen, teilt die Partei mit. Lüder wird damit Nachfolger von Friedhelm Prior, der bei der letzten Kommunalwahl nicht mehr angetreten war.
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7: 8:07 Uhr. Auf der A7 Richtung Kassel, zwischen dem Kreuz Hannover Ost und der Ausfahrt nach Hannover-Anderten, da haben sich Holzteile verteilt auf allen Spuren. Und auf der A7, aber Richtung Hannover, zwischen Hildesheim und Hildesheim-Drispenstedt, da steht ein kaputter Laster auf der rechten Spur. Er hat sich so ganz auf den Standstreifen rüber geschafft, da ist er auch noch so halb drauf gekommen. Und bleiben wir in Hildesheim, bleiben wir bei etwas größeren, schwereren Fahrzeugen. Die Busse fahren auch wieder mit leichten Einschränkungen. Auf den Linien 4 und 5 kommt es heute zu Ausfällen. Der nächste ist für die 4 ab Hauptbahnhof um 8.18 Uhr. Ausfall. 4 ab Südfriedhof, 8.55 Uhr, ebenfalls nicht. Und dann geht es jetzt noch ein bisschen durch den Vormittag auf der 4 und auf der 5. Ja, die übernimmt dann quasi ab der Mittagsstunde. Bitte auf svhi-hildesheim.de vorbeischauen. Es betrifft aktuell die 4 und die 5 mit ein paar Ausfällen. Das war's. Gute Fahrt.
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7: Mit Alexander Polikowski. Es ist nicht so, dass es früher nicht auch Konzertfilme im Kino gab, aber ich habe das Gefühl, das wird immer mehr und mehr und langsam auch wirklich ein Standbein für viele Kinos. Wenn wir allein schon uns dieses Jahr angucken, ja, da lief vor kurzem eine Dokumentation über die Reunion von Oasis. Wir hatten einen von James Cameron produzierten 3D-Film über Billie Eilish's Konzerte zuletzt. Es gab was zu Elvis Presley, zu Charlie XCX. Das ist jetzt so ein Ding. Und eine andere Band, die sich neu erfinden musste, die kann man sich heute auf der großen Leinwand geben und dann entsprechend auch deren Sound über die Kinoboxen genießen. Und da habe ich gleich noch ein paar Infos zu.

Für ziemlich viele Leute aus meiner Generation war ihre Musik prägend. Ich muss gestehen, ich bin jetzt nie der größte Fan gewesen, habe durchaus natürlich so die großen Hits mitbekommen. Großhits wie den hier. Weiß aber, dass Linkin Park auch gerade bei vielen Leuten aus meinem Freundeskreis sehr hoch im Kurs standen. Diese Mischung aus Rock und Rap, dieser ganze Stil, das New Metal Genre, dafür war diese Band ganz prägend. Wenn wir dann ein paar Jahre in die Zukunft gehen, von uns aus gesehen jetzt ein paar Jahre zurück, dann muss die Band aber plötzlich eine Tragödie verkraften. 2007 stirbt Frontmann und Sänger Chester Bennington und wie kann es weitergehen? Kann es weitergehen? Tritt man noch auf, aber mit einem anderen Namen? 7 Jahre gehen ins Land und Linkin Park versuchen es. Es sind sonst auch nicht alle wieder mit dabei. Es gibt eine neue Person am, ich glaube, der Bassist ist ein anderer. Auf jeden Fall die Person, die dann die Songs zum Besten gibt. Linkin Park haben dann plötzlich eine Frontfrau, Emily Armstrong. Und dieser Neuanfang wird natürlich erstmal so ein bisschen skeptisch betrachtet im Vorfeld, aber die Band schafft es damit, die meisten ihrer Fans wieder zu überzeugen und auch wieder Erfolge einzufahren. Dieser Weg bis dahin, inklusive bislang unveröffentlichtem Filmmaterial und auch einigen Aufnahmen von einem Konzert in Brasilien, das kann man sich anschauen im Dokumentarfilm Linkin Park Unshatter. Beziehungsweise wird dann wahrscheinlich wieder so eine Mischung sein aus Doku und Konzertfilm und läuft ein paar Tage im Kino. Heute auch im Tegeler Filmpalast um 20 Uhr. Er hat mal den Saalplan aufgemacht. Da ist schon sehr viel belegt. Ja, wie gesagt, prägende Band und alles. In den ersten Reihen ist da heute Abend zumindest noch frei. Falls das nicht so ganz hinhaut, Samstagnachmittag, auch da ist schon viel weg. Und dann Sonntag am frühen Abend, da gibt es noch ein paar mehr Plätze. An 3 Tagen läuft Linkin Park an Shatter. Und von dem besagten Konzert in Brasilien, live aus Sao Paulo, da hören wir jetzt mal diese neue Live-Fassung von einem anderen großen Hit der Band, Numb.

0: Kombiniere, kombiniere. Krimi-Helden von früher. Sherlock Holmes, Hercule Poirot, Philip Marlowe und Co. Die bleiben auch nach vielen Jahrzehnten noch beliebt. Manchmal dürfen sie sogar einen ganz neuen Fall lösen. Zum Beispiel, na, wer hat eben noch gefehlt? Die gute alte Miss Marple. Stefan Riechener hat ihren ersten Roman seit genau 50 Jahren schon mal lesen können.
1: Fast könnte man meinen, dass es ein neuer Trend wird, Kriminalromane im Stil der alten Meister zu schreiben. Denise Meiner hat sich vor kurzem, sehr gelungen übrigens, an einem Philip Marlowe-Roman im Stil von Raymond Chandler versucht und nun hat Lucy Foley einen Agatha Christie-Roman geschrieben. Mord im Grand Alpine Hotel lässt Miss Marple 50 Jahre nach Agatha Christies letztem Roman wieder auferstehen und auch sonst begegnen dem Leser auf 394 Seiten viele Bekannte. Die Skepsis, dass jemand es mit der erfolgreichsten Autorin aller Zeiten, immerhin mehrere Milliarden verkaufter Bücher in mehr als 100 Sprachen, aufnehmen will, verfliegt schon nach den ersten 20 Seiten, wenngleich man sich an so eindeutig sexuell aufgeladene Sätze bei Agatha Christie nicht erinnern kann.
2: Mein Mann seufzt. Es hat keinen Zweck, meint er ungehalten, rollt von mir herunter und legt sich zurück aufs Kissen. Die Hitze strahlt die schlechte Laune von seinem Körper ab.
1: Die Handlung allerdings nimmt überall Bezug auf irgendeinen Miss Marple-Roman. Wir sind im Jahr 1950 in einem Grand Hotel in den Schweizer Alpen, welches langsam einschneit und durch ein Zugunglück endgültig von der Außenwelt abgeschnitten wird. In diesem Enclosed Room passieren Morde und es gibt zahlreiche Verdächtige, von denen einige nicht diejenigen sind, die sie vorgeben zu sein. Natürlich wird Miss Marple, die scheinbar zufällig auch Gast ist, in die Ermittlungen mit einbezogen. Und wen wundert es? Sie löst die Fälle.
2: Woher wissen Sie das alles? Richtet sich Inspektor Moreau an Miss Marple. Oh, aus langen Unterhaltungen, aber auch durch simple Beobachtungen im Laufe eines langen Lebens.
1: Am Ende bekommt dann auch der letzte Leser per Bahnsteiglautsprecher mit, dass Lucy Foley einen Agatha Christie-Roman geschrieben hat.
2: Abfahrt des Simplon Orient Express mit Halt in Triest, Zagreb, Brod, Bukarest, Belgrad, Sofia und Istanbul. In 15 Minuten.
1: Wer schon immer Agatha Christie Krimis mochte, wird an Mord im Grand Alpine Hotel seinen Spaß haben. Lucy Foley hat ihre Hausaufgaben gemacht. Sie hat tatsächlich einen neuen Fall für Miss Marple im Stile Agatha Christies konstruiert, mit Nebendarstellern, die die immer neuen Wendungen nicht immer nachvollziehen können und staunend auf die allwissende Miss Marple schauen. Ein wenig so, wie der ewig naive Dr. Watson den genialen Sherlock Holmes bewundert. Mord im Grand Alpine Hotel ist leichte Kost und eignet sich wunderbar als Lektüre am Kaminfeuer.
0: Miss Marple ist zurück. Mord im Grand Alpine Hotel von Lucy Foley kommt heute raus beim Pinguin Verlag und kostet 24 Euro.

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1: Um 8:30 mit Felix Oehlmann. Die Schlagzeilen: Polizei durchsucht mehrere Objekte in Hildesheim. Justus Lüder leitet die CDU-Kreistagsfraktion. Untere Zufahrt zur Straße an der Innerste Au soll erhalten bleiben. Krankenhausschließung in Salzgitter bringt auch Patienten nach Hildesheim und Saarstädter Rathaus überarbeitet diesen Mittwoch seine Telefonanlage. Die Meldungen im Einzelnen. Die Durchsuchungen von diesem Dienstagvormittag in Hildesheim sind die Folge von Ermittlungen rund um die Themen Drogen und Glücksspiel. Wie Polizei und Staatsanwaltschaft Hildesheim mitteilen, wurden damit umfangreiche und zunächst verdeckt geführte Ermittlungen gegen ein kriminelles Netzwerk in die offene Phase überführt. Die Vorwürfe lauten auf unerlaubten Handel mit Betäubungsmitteln in nicht geringer Menge sowie den Betrieb von illegalem Glücksspiel, wobei sich die seit Februar laufenden Ermittlungen gegen 15 Beschuldigte richten. In deren Zusammenhang hätten sich Hinweise auf den Handel mit Kokain und Cannabis erhärtet und neben einem 34-jährigen Hildesheimer als Hauptbeschuldigten seien weitere Verdächtige identifiziert worden und parallel dazu habe man Erkenntnisse über das Betreiben von illegalem Glücksspiel gewonnen. Somit seien diesen Dienstag mit einem massiven Polizeiaufgebot zeitgleich über 20 Objekte durchsucht und dabei Beweismittel wie Kokain, Cannabis, Bargeld, Glücksspielautomaten und auch Diebesgut sichergestellt worden. Diese werden nun ausgewertet. Hildesheims Polizeichef Christian Bohmert sagte als Einsatzleiter, die Polizei verfolge diese umfangreichen Ermittlungen mit höchster Priorität. Das Ziel sei, die begangenen Taten zusammen mit der Staatsanwaltschaft lückenlos aufzuklären und konsequent gegen die Verantwortlichen vorzugehen. Die neu gewählte CDU-Kreistagsfraktion hat Justus Lüder zu ihrem Vorsitzenden gewählt. Die Wahl des geschäftsführenden Vorstands soll etwas später erfolgen, teilt die Partei mit. Lüder folgt damit auf Friedhelm Prior, der bei der Kommunalwahl nicht mehr angetreten war. Er war bisher einer von Priors Stellvertretern. Lüder sagte nach seiner Wahl, die CDU-Fraktion wolle geschlossen, verlässlich und engagiert für den Landkreis arbeiten und dabei die Interessen der Bürgerinnen und Bürger konsequent vertreten. Dabei werde der Rettungsdienst eines der vordringlichsten Themen sein. Die Straße an der Innerste Au in Hildesheim soll auch nach Ende der derzeitigen Bauarbeiten eine Zuwegung zur Lucienförderallee behalten. Das wurde im letzten Stadtentwicklungsausschuss gesagt. Die Vorsitzende Dr. Rita Weber sagte, das Thema sei auch im zuständigen Ortsrat schon besprochen worden und man habe dazu positive Signale erhalten. In der Straße finden derzeit umfangreiche Kanalbauarbeiten statt, wodurch die normale, einzige Zufahrt von der Alfelder Straße aus eingeschränkt ist. Deshalb wurde an dem Hang zur Lucienförderallee hin, wo es bisher nur eine Fußgängertreppe gab, eine provisorische Asphaltzufahrt eingerichtet. Die Schließung des St. Elisabeth-Krankenhauses in Salzgitter-Bad führt dazu, dass von seinen Patientinnen und Patienten auch welche in Hildesheim aufgenommen werden. Wie die Geschäftsführerin des St. Bernward-Krankenhauses, Karin Thiele, auf Anfrage sagte, konnten die von der Schließung betroffenen Menschen Wünsche äußern, was dann zur Auswahl des aufnehmenden Krankenhauses führte, auf Grundlage aktuell verfügbarer Kapazitäten. Das St. Bernward Krankenhaus habe wenige Patienten aus Salzgitter aufgenommen und dies habe man problemlos in die bestehenden Kapazitäten integrieren können. Das Helios-Klinikum teilte auf Anfrage mit, dass man grundsätzlich keine Stellung zur Lage von Kliniken anderer Träger nehme. Man sei auch bei einem erhöhten Patientenaufkommen vorbereitet, den Versorgungsauftrag wahrzunehmen, und es gehöre zur regionalen Zusammenarbeit, Patientinnen und Patienten bei entsprechender medizinischer Notwendigkeit im Klinikum auch weiter zu behandeln. Im Saarstädter Rathaus wird an diesem Mittwoch die Telefonanlage umgestellt. Es wird deshalb von etwa 12.45 Uhr bis 15 Uhr nicht telefonisch erreichbar sein, heißt es in einer Mitteilung. Faxe könnten erst ab Donnerstag wieder empfangen werden, und auch die Türsprechanlage am Rathaus-Hintereingang sei ebenfalls erst ab Donnerstag wieder in Betrieb.
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2: Ich versuche, den Fokus davon wegzulegen, dass Faxe immer noch ein Ding sind, und werfe den Blick hier auf meine Wettermodelle. Erstmal kann ich Ihnen die aktuellen Temperaturen durchgeben. Gemessen von unseren Partnern um 8:30, das sind in Hildesheim und in Dinkelbe und Hasum 14 Grad, 15 in Vechelde, 16 in Saarstedt, und die Vorhersage: da können wir auf jeden Fall 10 Grad draufrechnen heute. Das heißt, 26, maximal 27 Grad ist heute der Höchstwert. Und es dürfte ein ziemlich sonniger Tag werden, auch wenn die Wolken hin und wieder ein bisschen gegenhalten. Nutzen Sie das durchaus nochmal aus, dass es sommerlich wird und sonnig. Regen ist heute auch nochmal viel Anzeige. Der Wind nicht der Rede wert. Und wenn es dann aber sich in der Nacht abgekühlt hat auf 15 Grad, wird es morgen zwar immer noch mild mit 23 Grad, aber dann wirklich sehr zugezogen, und Regenschauer sind auch ziemlich wahrscheinlich. Also spätestens am Abend, wahrscheinlich auch schon im Laufe des Nachmittags, kommt da der eine oder andere Schauer auf uns zu. Danach sieht es zumindest aus. Freitag und Samstag voraussichtlich trocken. Am Sonntag könnte nochmal was passieren und dann auch der Wind auffrischen. Ansonsten gibt es dann die kommenden Tage einen Mix aus Sonnenschein und durchaus einigen Wolken, bei Höchstwerten, die ab Freitag dann auch bei 20 Grad oder knapp drunter liegen. Auch die Tiefstwerte kühlen sich etwas so runter. Das sind dann so zum Wochenende und zum Start in die kommenden Woche um die 12 Grad. Das geht aber immer noch. Soweit die Meldungen.
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2: 8 Uhr und 38 Minuten auf der A7 Richtung Hannover zwischen Hildesheim und Hildesheim-Drispenstedt. Da steht ein kaputter Laster. Er wollte es auf den Standstreifen rüberschaffen, hat es nicht ganz hingekriegt. Er ragt also noch in die rechte Spur rein. Da bitte Acht gegeben. Und weiterhin heißt es: Achtung und im Kopf behalten, dass beim SVHI immer wieder Fahrten ausfallen. Das betrifft heute noch die Linien 4 und 5. Und die nächsten Ausfälle, haben wir noch einen in dieser Stunde? Ja, 8.55 Uhr. Die 4, die ab Südfriedhof fahren würde, tut das nicht. Danach geht es in der nächsten Stunde weiter. 9.18 Uhr, Linie 4 ab Hauptbahnhof, und 9.55 Uhr ab Südfriedhof. Das sind die kommenden Ausfälle. Die 4 hat das Ganze dann im Laufe des Vormittags hinter sich. Bei der 5 geht es dann so zum Mittag los. Die vollständige Auflistung steht auf svhi-hildesheim.de. Es ist gerade noch überschaubar, aber wir wissen aus leidvoller Erfahrung, dass sich das ändern und nochmal erweitern kann im Tagesverlauf. Also da immer wieder mal nachgucken, wenn Sie auf Busse angewiesen sind. Wir sind auf jeden Fall alle angewiesen, dass die Leute um uns herum vorsichtig fahren. Sie tun das hoffentlich auch, wenn sie gerade unterwegs sind, und kommen alle gut an.

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0: Wer hätte gedacht, dass das der große Sommerhit in diesem Jahr wird, der sich sogar wirklich über die ganze Welt verbreitet? Generell ein bisschen nischiger und alternativer fällt ja aber auch immer wieder auch unser Tonkohle-Programm aus. Gerade wenn wir uns den heutigen Abend schon mal betrachten.
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Lunch startet heute um 19 Uhr im Literaturhaus St. Jakobi. Der Eintritt ist frei und eine Anmeldung ist nicht erforderlich. Für unseren nächsten Tipp begeben wir uns nach Hannover. Heute Abend präsentiert die Band Yamira Solar Explorers ihr Debütalbum Andromeda Galaxy im Kulturzentrum Pavillon in Hannover. Die Musik zeichnet sich durch Cinematic Indie Jazz aus, was zu einer kreativen Klangfarbe führt. Hier ein kleiner Vorgeschmack auf die Band.

Das Trio der Yamira Solar Explorers ist heute um 20 Uhr im Kulturzentrum Pavillon in Hannover zu sehen. Karten kosten im Vorverkauf 15 Euro, vor Ort 20 Euro. Der Club VEB öffnet heute wieder seine Türen. Heute gibt es zwei Bands zu sehen. Temptrees ist ein Trio aus Texas, USA, das Drone, Doom, Post-Rock, Noise, Grunge und klassischen Metal zu einer unerwarteten Mischung verschmelzen lässt, die manchmal auch nach jedem dieser Genres klingt.

0: Für die Gage der Bands geht ein Hut rum. Der Club VEB findet jeden Mittwoch um 21 Uhr in der Kulturfabrik Löseke statt. Der Eintritt ist frei. Das waren einige Veranstaltungstipps für heute. Weitere finden Sie unter stadtmagazin-public.de.
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Dracula von Tame Impala. Der Frontmann Kevin Parker ist ganz offenbar stark beeinflusst von der Musik seiner Eltern, Cream, Hendrix, die späten Beatles. Und damit ist er mit diesem Projekt Tame Impala wirklich zu einem ganz, ganz großen Darling der Indie-Szene erwachsen. Der Track gerade eben, der stammt aus seinem letzten Album, das kam im letzten Jahr heraus.

Ich ziehe jetzt zumindest aus dem Studio aus für heute. Mein Name ist Alexander Polikowski und wir haben jetzt den Vormittag erreicht oder sind da langsam mit bei. Kurz vor 9. Ich hoffe, Sie hatten einen guten Start in den Tag und möge er dann auch entspannt für Sie weiterhin verlaufen.

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1: Um 9 Uhr mit Benjamin Kirsch. Das Bundeskabinett berät heute über einen Gesetzentwurf, der härtere Strafen bei Angriffen auf Bahnmitarbeiter vorsieht. Bundesjustizministerin Hubich erklärte im Deutschlandfunk, Hintergrund sei die zunehmende Zahl von Übergriffen. Die neuen Regeln reichten zwar nicht alleine als Abschreckung aus, es gehe aber darum, jetzt ein Signal zu senden, so die SPD-Politikerin.
2: Zum anderen müssen wir natürlich auch in allen Bereichen dafür sorgen, dass die Menschen sicherer sind. Die Bahn rüstet ja jetzt nach. Ich habe auch mit dem Kollegen Bilger gesprochen. Ich glaube, es ist wichtig, dass wir Prävention betreiben, aber dass wir da, wo wir sehen, es kommt zu regelmäßigen Angriffen, es kommt zu immer mehr Angriffen bei der Bahn, sind es mittlerweile 5 Angriffe täglich, dass wir da dann auch als Staat sagen, wir schützen diejenigen, die dafür sorgen, und zwar für die Menschen hier in diesem Land, dass der Laden läuft, dass wir die eben nochmal besonders unterstützen.
1: Bundesjustizministerin Hubich. Die Polizei geht seit dem Morgen mit einer groß angelegten Razzia gegen ein Geldwäschenetzwerk vor. Offenbar sind auch Mitglieder der Rockergruppe Hells Angels im Fokus. Aus Duisburg, Leonie Miss.
3: Mehr als 1000 Kräfte der Staatsanwaltschaft Duisburg, der Polizei und der Finanzbehörden sind im Einsatz. Sie wollen gegen ein bundes- und europaweit tätiges Geldwäschenetzwerk vorgehen. In 3 weiteren Bundesländern soll der Großeinsatz ebenfalls laufen, außerdem in Belgien, in Bulgarien und in den Niederlanden. Die Staatsanwaltschaft Duisburg spricht von zahlreichen Durchsuchungsbeschlüssen, von 14 Haftbefehlen und Vermögensarresten von etwa 48,6 Millionen Euro. Laut Staatsanwaltschaft Duisburg gibt es 71 Beschuldigte.
1: Am Hauptstadtflughafen BER nimmt ein neues System zur Drohnenerkennung den Betrieb auf. Damit sollen solche Flugobjekte künftig schneller erkannt werden. Aus der NDR-Nachrichtenredaktion Christiane Rüther.
4: Immer wieder sorgen Drohnen für Störungen im Flugverkehr, legen Flughäfen teilweise für mehrere Stunden lahm. Die deutsche Flugsicherung zieht nun die Konsequenzen. Mit dem neuen System am Hauptstadtflughafen BER sollen Drohnen im An- und Abflugbereich künftig frühzeitig entdeckt werden. Bundesverkehrsminister Bilger sagte, es gehe darum, mit möglichen Gefahren besser umgehen zu können. Man nehme die zunehmende Gefahr durch Drohnen im Umfeld von Flughäfen sehr ernst. Im Laufe des Jahres sollen nun nach und nach weitere internationale Verkehrsflughäfen mit dem System zur Drohnenerkennung ausgestattet werden.
1: Russland hat auch in der vergangenen Nacht wieder massiv die ukrainische Hauptstadt Kiew mit Raketen und Drohnen angegriffen. Laut Kiews Bürgermeister Klitschko sind Wohnhäuser und Lagerhallen in Brand geraten. In einem Vorort wurden nach Behördenangaben mindestens 3 Menschen getötet, darunter ein Kind. Aus einigen Regionen werden zudem Probleme mit der Stromversorgung gemeldet. Seit mehreren Wochen kommt vor allem die ukrainische Hauptstadt Kiew aufgrund von ständigen Luftangriffen nicht zur Ruhe. Rund die Hälfte der Menschen in Europa ist in diesem Jahr hohen Ozonwerten ausgesetzt gewesen. Das geht aus aktuellen Daten des EU-Erdbeobachtungsprogramms Copernicus hervor. Besonders der heiße Sommer mit vielen Waldbränden hat demnach die Belastung begünstigt. Trotz Warnungen will US-Präsident Trump die Aufsicht über die KI-Technologie den Entwicklerfirmen überlassen. Eine staatliche Kontrolle lehnt er weiter ab. Aus der Nachrichtenredaktion Petra Mittermeier.
5: Trump ist sich sicher, die Unternehmen kontrollieren sich am besten selber. Der Staat dürfe die Branche nicht ausbremsen. Das machte der US-Präsident nach einem Treffen mit den Chefs der großen US-Tech-Unternehmen in Washington deutlich. Nach seinen Angaben haben die Verantwortlichen eine freiwillige Vereinbarung unterzeichnet, ihre KI-Modelle zu überprüfen, intern und extern. In den vergangenen Monaten waren immer wieder Zwischenfälle bekannt geworden, bei denen sich KI-Agenten selbstständig gemacht hatten und anders vorgingen als von den Entwicklern beabsichtigt.
1: Nach den massiven Überschwemmungen in weiten Teilen Thailands ist die Hochwasserlage weiter angespannt. Mindestens 22 Menschen kamen nach Behördenangaben ums Leben. Aus Singapur Florian Barth.
6: Auch wenn der Regen in Bangkok und in anderen Teilen Thailands nachgelassen hat, zahlreiche Straßen in Wohngebieten stehen immer noch unter Wasser. Große Wassermengen aus höher gelegenen Regionen fließen noch flussabwärts und erreichen tiefer gelegene Gebiete erst mit Verzögerung. Der Verkehr am internationalen Flughafen Suvarnabhumi ist weiterhin beeinträchtigt. Die Fluggesellschaft Thai Airways hat zahlreiche Flüge gestrichen, unter anderem nach Deutschland.
1: Das waren die Nachrichten. Das Wetter in Norddeutschland, Wechsel aus Sonne und Wolken, später im Emsland Schauer, Höchstwerte 19 Grad auf Hiddensee bis 29 Grad in Osnabrück. Morgen bewölkt, örtlich teils gewittriger Regen, nach Osten hin länger Sonnenschein, maximal 18 bis 24 Grad und am Freitag bewölkt oder neblig, später freundlich, 18 bis 21 Grad. Es ist jetzt 9.05 Uhr.
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7: mit Felix Oehlmann. Die Durchsuchungen an diesem Dienstagvormittag in Hildesheim sind die Folge von Ermittlungen rund um die Themen Drogen und Glücksspiel. Wie Staatsanwaltschaft und Polizei mitteilen, wurden damit Ermittlungen gegen ein kriminelles Netzwerk in die offene Phase überführt. Zeitgleich seien in der Region über 20 Objekte durchsucht worden. Es werde gegen 15 Beschuldigte ermittelt und bei den Durchsuchungen seien unter anderem Kokain, Cannabis, Glücksspielautomaten und auch Diebesgut sichergestellt worden. Eines der beiden Gradierwerke im Kurpark von Bad Salzdetfurt wird sicherheitshalber abgesperrt. Wie die Kurbetriebsgesellschaft mitteilt, geht es um das in Richtung Innenstadt schauend linke Werk. Dort hätten sich bei einer Überprüfung zuletzt alters- und witterungsbedingte Schäden gezeigt. Die neu gewählte CDU-Kreistagsfraktion hat Justus Lüder zu ihrem Vorsitzenden gewählt. Die Wahl des geschäftsführenden Vorstands soll noch folgen, teilt die Partei mit. Lüder wird damit Nachfolger von Friedhelm Prior, der bei der letzten Kommunalwahl nicht mehr angetreten war.
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0: Hera, eine berühmte Gestalt in der griechischen Mythologie, die Göttin der Ehe, der Frauen, der Familie, die Gattin des Zeus. Wenn ich jetzt sage, es gibt in Hildesheim ein Hera-Projekt, was glauben Sie, ist das? Es hat mit ihr nichts zu tun, es ist jetzt auch kein Plan von einem James-Bond-Bösewicht, das Hera-Projekt. Nein, Hera steht für Heritage Resilience Analysis. Gut, das hilft es wahrscheinlich auch nicht, oder? Also, es geht um Folgendes. Im Römer- und Pelizaeus-Museum, da wird gerade, zum Teil öffentlich, ein Altar restauriert. Fachkräfte vom RPM und der Hochschule für angewandte Wissenschaft und Kunst, die arbeiten dabei eng zusammen. Und dahinter steckt noch ein bisschen mehr, nämlich wird dieses Hera-Projekt genutzt. Es geht darum, dass man dann schaut, wie erfolgreich waren eigentlich unsere Restaurationsarbeiten. Dabei wird eine Terahertz-Messung durchgeführt, entwickelt an der Uni Marburg. Und da das jetzt mal jemand erklären sollte, der da Ahnung von hat, hat sich Sabine Kuse ein Mikrofon geschnappt und sprach mit Dr. Kirsti Krügener, der Projektleiterin, sowie Professor Dr. Martin Koch von der Uni Marburg und mit Cornelius Mach und Tobias Hofmann, wissenschaftliche Mitarbeiter der HAWK.
1: Frau Krügener, Sie leiten an der HAWK das Hera-Projekt. Was ist denn dieses Projekt?
2: Dieses Projekt beschäftigt sich letztendlich mit der Analytik von Kunst- und Kulturgut unterhalb der Oberfläche und wir nutzen dafür explizit Terahertzstrahlung.
1: Sie haben jetzt hier im Römer-Pelizaeus-Museum die Gelegenheit, am Trinitatis-Altar zu forschen. Was genau ist das für eine Forschung gerade an diesem Altar?
2: Also wir haben den Altar schon seit ein paar Jahren in der Forschung mit. Es ist eine Forschung, die sich damit beschäftigt, letztendlich ein Monitoring aufzubauen. Wir generieren Daten unterhalb der Oberfläche dieses Objektes mit Terahertzstrahlung, berührungs- und zerstörungsfrei und erhalten deshalb Informationen zu Veränderungen an diesem Objekt. Das heißt, wenn sich Ablösungen der Farbschicht zeigen oder auch innerhalb der Holzstruktur zeigen, dann können wir das durch Terahertzstrahlung darstellen. Wir brauchen das Objekt nicht in eine Strahlenkammer schicken, das heißt, wir brauchen auch keine ionisierende Strahlung oder in unserem Fall jetzt hier bei Terahertzstrahlung keinen Arbeitsschutz und können hinterher Aussagen dazu treffen, hat sich das Objekt über die Zeit verändert und auch nach der Restaurierung verändert.
1: Und dieses Forschungsprojekt geht ja aber noch weiter. Jetzt gerade ist es ein großer Roboterarm auf einer Stahlplatte mit eben diesem Messkopf vorne dran. Das Ganze soll ja transportabel werden.
2: Genau, wir möchten eigentlich hinterher ein Werkzeug haben, was wir den Restauratorinnen, Restauratoren und Objektleitern an die Hand geben können, mit dem sie sich so eine Art Handheld-System vorstellen, dass man dann vor einem Objekt steht, letztendlich auf das Objekt drauf misst und punktuell genau sagen kann, was in diesem Bereich zum Beispiel, ob sich in diesem Bereich eine Ablösung befindet oder ob die, das Material unter der Oberfläche stabil ist. Das Ganze ist gekoppelt mit digitalen Systemen, die letztendlich optisch den Messpunkt verorten. Das heißt, man kann diesen Messpunkt in Form von Monitoring auch immer wiederfinden, auch Messungen nach Jahren durchführen und gucken, hat sich das Objekt verändert oder nicht. Der klare Vorteil ist letztendlich die Mobilität und dadurch, dass wir die Daten hier generieren. Wir generieren hier Daten für eine KI, die im Hintergrund zu diesem Handheld-System laufen muss, denn dieses System muss erstmal verstehen, was misst es denn da überhaupt.
1: Herr Mach und Herr Hoffmann, Sie beide arbeiten mit der Terahertz-Messung jetzt hier an diesem speziellen Objekt im Römer-Pelizaeus-Museum. Diese Messung ist ja dann nicht so, dass ich wie bei einem Ultraschall dann sofort ein Ergebnis habe, haben Sie vorhin erklärt. Wie lange dauert es, bis ich dann auch tatsächlich im Computer ein Ergebnis sehe?
3: Im Computer würde man je nach Rechenaufwand pro Punkt etwa 1-2 Minuten benötigen. Es kommt jetzt bei unseren Scans darauf an, wie viele Punkte wir haben. Wir haben in der Regel bei Flächen, die 5 Quadratmillimeter groß sind, an die 400 bis 500 Messpunkte und entsprechend würde das skalieren. So dass ein Wissenschaftler von uns in etwa eine Woche mit einer kompletten Datenaufbereitung für ein kleines Messfeld beschäftigt ist und die Daten auch auf dem Objekt wiederverwerten kann.
1: Und dann ist diese Technik ja jetzt noch nicht ganz so oft im Einsatz, das heißt auch die Analyse braucht dann ein bisschen Zeit.
3: Die Analyse braucht auf jeden Fall noch ein wenig Zeit und es ist sehr viel Expertise und Hands-on-Erfahrung notwendig. Und wenn wir wissen würden, was wir genau messen, dann wären diese Objekte sehr leicht zu simulieren. Aber es sind historische Objekte, es waren mehrere Personen dran, die Geschichte ist teilweise unklar, welche Restaurierungsschritte dort schon durchgeführt wurden. Und man kann teilweise Features in den Daten erkennen, die man erst mit restauratorischer Expertise wieder einschätzen kann.
1: Was macht für Sie denn diese Arbeit jetzt gerade an diesem Objekt so spannend?
4: Ich würde sagen, zum einen mit etwas so alt, um da arbeiten zu können. Aber auch zum Beispiel allein die Historie davon, dass es so viele verschiedene Punkte gibt, von denen man eben nicht weiß, was passiert ist. Und wir können ja jetzt quasi einen Einblick ein bisschen bekommen darin, was schon vor mehreren hundert Jahren ein Restaurator oder eben auch der ursprüngliche Hersteller des Objektes ungefähr für Formen darunter erzeugt hat.
1: Herr Koch, die Universität Marburg hat dieses System entwickelt, also diese Terahertz-Messung jetzt gerade für so Restaurierungsarbeiten. Wie funktioniert denn das?
5: Also das kann man sich ein bisschen vorstellen wie eine Ultraschallmessung mit unsichtbarem Licht. Und genau wie Sie sich in der Glasscheibe sehen können, ne, kommen dann eben auch Reflexe zurück von den ganzen Grenzschichten, die man in dem System findet. Man kriegt erstmal einen kräftigen Puls von der Oberfläche des Objekts, aber wenn Sie dann innen drin Luftschichten haben oder so etwas oder Ablösungen von Farbe, dann können Sie das eben auch im Terahertz-Bild sehen. Und das ist das Ziel.
1: Die Universität Marburg hat das vor etwa 10 Jahren entwickelt, 2016 haben Sie gesagt. Und damit sind Sie weltweit noch die Einzigen oder gibt es schon Nachfolgemodelle?
5: Also wir wissen, diese ähnliche Systeme werden inzwischen in der Automobilindustrie eingesetzt, um Lackschichtdicken zu messen. Aber als Forschungssystem wissen wir nicht von einem anderen System. Es ist aber natürlich nicht aufgeschlossen, dass in China oder sonst wo auf der Welt jemand etwas Ähnliches gebaut haben. Aber wir waren damals die Ersten.
1: Frau Krügener hat ja auch erzählt, es geht jetzt auch darum, da so ein mobiles System draus zu entwickeln. Also das ja eben transportabler zu machen. Wie weit sind Sie denn da?
5: Naja, da sind wir mitten im Bauen. Also wir müssen ja eine entsprechende Sensorik einbauen, die erkennt, dass wir einen richtigen Abstand zum Objekt haben und den richtigen Einfallswinkel. Da haben sich die Doktoranden schon schlaue Lösungen überlegt und basteln das gerade alles zusammen. Ich würde mal schätzen, dass das in wenigen Monaten, vielleicht im halben Jahr oder sowas, fertig ist.
0: Bildungsauftrag übererfüllt. Einen ganz anderen Einblick von der Hochschule für Angewandte Wissenschaft und Kunst hier aus Hildesheim gibt's übrigens später nochmal in dieser Stunde.

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1: Um 9:30 mit Felix Oehlmann. Die Schlagzeilen: Polizei durchsucht Objekte in Hildesheim, Bad Salzdetfurter Gradierwerk wird abgesperrt, Feuerwehr rückt zu Akkubrand in die Michaelisstraße aus, Bauarbeiten in der Mühlenstraße dauern wohl noch 2 Wochen und Rosenlabyrinth-Initiative ruft Freitag zu Pflegeeinsatz auf. Die Meldungen im Einzelnen. Die Durchsuchungen von diesem Dienstagvormittag in Hildesheim sind die Folge von Ermittlungen rund um die Themen Drogen und Glücksspiel. Wie Polizei und Staatsanwaltschaft Hildesheim mitteilen, wurden damit umfangreiche und zunächst verdeckt geführte Ermittlungen gegen ein kriminelles Netzwerk in die offene Phase überführt. Die Vorwürfe lauten auf unerlaubten Handel mit Betäubungsmitteln in nicht geringer Menge sowie den Betrieb von illegalem Glücksspiel, wobei sich die seit Februar laufenden Ermittlungen gegen 15 Beschuldigte richten. In deren Zusammenhang hätten sich Hinweise auf den Handel mit Kokain und Cannabis erhärtet und neben einem 34-jährigen Hildesheimer als Hauptbeschuldigten seien weitere Verdächtige identifiziert worden und parallel dazu habe man Erkenntnisse über das Betreiben von illegalem Glücksspiel gewonnen. Somit seien diesen Dienstag mit einem massiven Polizeiaufgebot zeitgleich über 20 Objekte durchsucht und dabei Beweismittel wie Kokain, Cannabis, Bargeld, Glücksspielautomaten und auch Diebesgut sichergestellt worden. Diese werden nun ausgewertet. Hildesheims Polizeichef Christian Bohmert sagte als Einsatzleiter, die Polizei verfolge diese umfangreichen Ermittlungen mit höchster Priorität. Das Ziel sei, die begangenen Taten zusammen mit der Staatsanwaltschaft lückenlos aufzuklären und konsequent gegen die Verantwortlichen vorzugehen. Eines der beiden Gradierwerke im Kurpark von Bad Salzdetfurt wird sicherheitshalber abgesperrt. Wie die Kurbetriebsgesellschaft mitteilt, geht es um das salinenseitige Gebäude, also das in Richtung Innenstadt schauend linke Werk. Als Grund hieß es, dass eine Überprüfung zuletzt alters- und witterungsbedingte Schäden aufgezeigt hat, insbesondere beim für die Funktion des Gebäudes notwendigen Schwarzdornreisig. Die letzte Sanierung dieses Werks liegt inzwischen 20 Jahre zurück. Um mögliche Gefährdungen durch herabfallende Teile vorsorglich auszuschließen, werde der Bereich deshalb großräumig mit einem Bauzaun gesichert, so die Kurbetriebsgesellschaft. Man beobachte fortlaufend Förderprogramme und Möglichkeiten, um Mittel für eine neue Sanierung einzuwerben, und es werde auch geprüft, ob der Schwarzdornreisig in besonders beschädigten Bereichen entfernt werden kann. Das gegenüberliegende zweite Gradierwerk sei von all dem nicht betroffen und stehe weiter zur Verfügung. Die Hildesheimer Berufsfeuerwehr ist am Montagmittag zu einem Brand in die Michaelisstraße ausgerückt. Laut Bericht hatte dort ein großer Akku nach einem Ladevorgang begonnen zu qualmen und Feuer gefangen. Die Besitzerin hatte daraufhin umgehend den Notruf betätigt, die Wohnung verlassen und die anderen Bewohnerinnen und Bewohner des Hauses informiert, sodass es beim Eintreffen der Einsatzkräfte bereits geräumt war. Ein Trupp rückte unter schwerem Atemschutz vor, löschte den Akku und entrauchte danach die Wohnung mit einem Lüfter. Alle Bewohner konnten danach ins Haus zurückkehren, Verletzte gab es nicht. Bei den laufenden Kanalbauarbeiten in den Straßen Alter Markt und Mühlenstraße soll es zum 12. Oktober einen Wechsel geben. Der derzeitige Bauabschnitt von der Dammstraße über die Mühlenstraße bis zur Kreuzung Sisternstraße soll dann abgeschlossen sein, sodass der Verkehr dort wieder fließen kann, teilen die Stadtentwässerung Sehi und die Energieversorgung Hildesheim EFI mit. Die Sisternstraße werde dann wieder zur Einbahnstraße, wie vor den Bauarbeiten. Im Gegenzug beginne dann der nächste Bauabschnitt im angrenzenden Alten Markt bis zur Burgstraße mit einer entsprechenden Sperrung. EFI und SEHI sanieren die Kanalisation, Hausanschlüsse und verlegen Fernwärmeleitungen und die Stadt Hildesheim lässt die Straßen danach grundhaft ausbauen. Die Gesamtmaßnahme wird voraussichtlich bis ins Jahr 2028 dauern. Die Fraueninitiative Rosenlabyrinth Hildesheim lädt diesen Freitag zu einem Pflegeeinsatz in den Ernst-Ehrlicher-Park ein. Ab 15 Uhr soll dort unter dem Motto Krauten und Klönen in einer gemeinsamen Aktion der dortige Labyrinthweg bearbeitet werden, heißt es im Aufruf. In den Sommermonaten seien dort an vielen Stellen Löwenzahn, Klee und andere Wildpflanzen gewachsen, die nun entfernt werden sollen. Der Verein Arbeit und Dritte Welt stelle dafür Hacken und Laubbesen zur Verfügung. Interessierte sollten aber nach Möglichkeit eigenes Gartenwerkzeug mitbringen. Die Initiative Rosenlabyrinth stelle dazu Kuchen sowie Tee und Kaffee.

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0: Neues aus der HAWK.
1: Ein großes Oberthema für uns hier im Tonkuhle Morgen, das war vorgestern die Meile der Demokratie. Auf der haben Sie sich eventuell auch umgeschaut, umgehört, letztes Wochenende, so wie Florian Aue, der für uns jetzt auch noch einmal berichtet.
2: Ein Samstag in Hildesheim. Mittendrin auf der Meile der Demokratie ist die HAWK vertreten. Vorbei schaut auch Niedersachsens Europaministerin Melanie Walter. Für sie ist klar, worum es an diesem Tag geht.
3: Ich finde gerade in der aktuellen Situation, in der sich auch unsere Demokratie befindet, ist unglaublich wichtig, dass wirklich alle Teile der Gesellschaft, und dazu gehören natürlich auch vor allen Dingen Bildungseinrichtungen und auch Universitäten und Hochschulen, zeigen, dass sie für die Demokratie einstehen. Weil wir alle zeigen, Demokratie ist nicht selbstverständlich, wir kämpfen dafür und wir zeigen Gesicht.
2: Bei der HAWK am Stand wird es ganz praktisch. Das Startup Faktum stellt eine App vor, die politische Inhalte jugendgerecht aufbereitet. Beim neuen Lehrspiel Mehr Wert geht es um persönliche Wertvorstellungen und demokratisches Zusammenleben. Und das interessiert die Leute, die vorbeikommen, weiß Jana Heimann, Studiengangskoordinatorin der sozialen Arbeit in Göttingen. Sie hat am Stand mitgearbeitet und das Publikum heute hautnah erlebt.
4: Ich fand es sehr positiv, weil die Menschen, die hier lang kamen, entweder waren sie überrascht und haben gefragt, was denn heute hier los sei, oder sie sind gezielt hierher gekommen und wollten einfach das vielfältige Angebot sich anschauen.
2: Hinter Quiz- und Bastelaktion steckt aber auch ein ernster Anspruch. Professor Dr. Jörg Lahner, kommissarischer Präsident der HAWK, nutzt den Tag, um zu zeigen, wofür die Hochschule steht.
5: Wir sind als Wissenschaft bereit und wollen in Kontakt treten mit der Zivilgesellschaft, mit den Menschen. Wir stellen uns schon der Frage auch, wie kann Wissenschaft der Gesellschaft nutzen? Welchen Nutzen bringen wir natürlich den jungen

0: einen Studiengang anzustoßen.
1: Einfach das Gefühl aufkommen kann, eben, ich kann etwas bewirken. Und ich glaube, das ist es ja manchmal eben das, was momentan vielleicht in einigen Bereichen fehlt, dass man eben sehen kann, ich bin Teil des Ganzen. Oder wie es jetzt eben auch dann ein Bundestrainer sagt, halt, ich bin einer von 83 Millionen.
0: Für Jörg Lahner hat die Präsenz auf der Meile der Demokratie dazu auch eine grundsätzliche Bedeutung.
2: Wir leben ja in Zeiten, in denen die Wissenschaft hinterfragt oder die Wissenschaft ignoriert wird. Und da hilft es nicht, sich in den Elfenbeinturm zurückzuziehen, sondern wir müssen rausgehen, wir müssen mit den Menschen reden, auch erklären, warum Wissenschaft wichtig ist, warum Wissenschaft vielleicht auch manchmal sperrig rüberkommt, aber am Ende doch auch wertvoll ist für diese Gesellschaft.
3: Danke auch nochmal an alle, die ebenfalls sich an unser Mikrofon getraut haben. Die Stimmen, die wir eingesammelt haben auf der Meile der Demokratie, die laufen jetzt am Samstag ab 12 Uhr und am Sonntag ab 14 Uhr.

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1: Um 10 Uhr mit Benjamin Kirsch. Das Bundeskabinett befasst sich heute mit dem Schutz von Bahnbeschäftigten. Im Gesetzentwurf von Justizministerin Hubig sind härtere Strafen bei Angriffen vorgesehen. Aus der NDR-Nachrichtenredaktion Simone Kienzle.
2: Wer Zugbegleiter oder andere Bahnbeschäftigte angreift, muss laut dem Entwurf in Zukunft mit mindestens 6 Monaten Haft rechnen. In schweren Fällen soll es mindestens 1 Jahr sein. Das Gesetz würde dann unter anderem auch für Attacken auf Polizisten, Rettungskräfte oder Gerichtsvollzieher gelten. Die Verschärfung eingefordert hatten zuletzt die Gewerkschaft EVG und der Betriebsrat der DB Regio. Sie drohten zwischenzeitlich damit, den Regionalverkehr lahmzulegen, wenn das Gesetz nicht in diesem Jahr kommt. Im Februar war ein Zugbegleiter von einem Fahrgast angegriffen und tödlich verletzt worden.
1: Ob das Kabinett wie ursprünglich geplant über den Gesetzentwurf zur Pflegereform beraten wird, ist noch unklar. Union und SPD haben offene Fragen zur Finanzierung noch nicht klären können. Die Polizei geht seit dem Morgen mit einer groß angelegten Razzia gegen ein Geldwäschenetzwerk vor. Offenbar sind auch Mitglieder der Rockergruppe Hells Angels im Fokus. Aus Duisburg, Leonie Miss.
3: Mehr als 1000 Kräfte der Staatsanwaltschaft Duisburg, der Polizei und der Finanzbehörden sind im Einsatz. Sie wollen gegen ein bundes- und europaweit tätiges Geldwäschenetzwerk vorgehen. In 3 weiteren Bundesländern soll der Großeinsatz ebenfalls laufen, außerdem in Belgien, in Bulgarien und in den Niederlanden. Die Staatsanwaltschaft Duisburg spricht von zahlreichen Durchsuchungsbeschlüssen, von 14 Haftbefehlen und Vermögensarresten von etwa 48,6 Millionen Euro. Laut Staatsanwaltschaft Duisburg gibt es 71 Beschuldigte.
1: Am Hauptstadtflughafen BER nimmt ein neues System zur Drohnenerkennung den Betrieb auf. Damit sollen solche Flugobjekte künftig schneller erkannt werden. Aus der NDR-Nachrichtenredaktion Christiane Rüther.
4: Immer wieder sorgen Drohnen für Störungen im Flugverkehr, legen Flughäfen teilweise für mehrere Stunden lahm. Die deutsche Flugsicherung zieht nun die Konsequenzen. Mit dem neuen System am Hauptstadtflughafen BER sollen Drohnen im An- und Abflugbereich künftig frühzeitig entdeckt werden. Bundesverkehrsminister Bilger sagte, es gehe darum, mit möglichen Gefahren besser umgehen zu können. Man nehme die zunehmende Gefahr durch Drohnen im Umfeld von Flughäfen sehr ernst. Im Laufe des Jahres sollen nun nach und nach weitere internationale Verkehrsflughäfen mit dem System zur Drohnenerkennung ausgestattet werden.
1: Russland hat auch in der vergangenen Nacht wieder massiv die ukrainische Hauptstadt Kiew mit Raketen und Drohnen angegriffen. Laut Kiews Bürgermeister Klitschko sind Wohnhäuser und Lagerhallen in Brand geraten. In einem Vorort wurden nach Behördenangaben mindestens 3 Menschen getötet, darunter ein Kind. Aus einigen Regionen werden zudem Probleme mit der Stromversorgung gemeldet. Seit mehreren Wochen kommt vor allem die ukrainische Hauptstadt Kiew aufgrund von ständigen Luftangriffen nicht zur Ruhe. Im Iran sind die Todesurteile gegen 2 Männer vollstreckt worden, die sich Anfang des Jahres an regimekritischen Protesten beteiligt hatten. Die iranische Justiz macht sie für den Tod von 4 Sicherheitskräften verantwortlich. Die Behörden teilte mit, dass die beiden Männer nach einer Bestätigung des Urteils durch das oberste Gericht heute Morgen gehängt wurden. Menschenrechtsgruppen kritisieren schon lange die rigorose Anwendung der Todesstrafe im Iran und werfen den Behörden vor, Hinrichtungen auch zur Einschüchterung der Bevölkerung einzusetzen. Amnesty International zufolge wurden im vergangenen Jahr mehr als 2100 Menschen im Iran exekutiert. Das ist demnach die höchste seit 1981 verzeichnete Zahl. Die Preise für Gas und Strom sind im ersten Halbjahr 2026 deutlich gesunken. Wie das Statistische Bundesamt in Wiesbaden mitteilte, zahlten private Haushalte in Deutschland durchschnittlich 11,58 Cent je Kilowattstunde Erdgas. Das ist ein Rückgang von mehr als 5% im Vergleich zum zweiten Halbjahr 2025. Für Strom zahlten Verbraucherhaushalte im Schnitt 37,97 Cent je Kilowattstunde. Das ist ein Minus von mehr als 6%. Zu den Preissenkungen tragen demnach 2 Maßnahmen bei, die die Bundesregierung in die Wege geleitet hatte, die Abschaffung der Gasumlage und Zuschüsse für die Netzbetreiber. Dennoch waren Strom und Gas weiter deutlich teurer als vor Beginn des russischen Angriffskriegs auf die Ukraine. Das waren die Nachrichten. Das Wetter in Norddeutschland, Wechsel aus Sonne und Wolken. Meistens ist es trocken, Höchstwerte 19 Grad auf Hiddensee bis 29 Grad in Osnabrück. Morgen bewölkt, örtlich teils gewittriger Regen, nach Osten hin länger Sonnenschein, maximal 18 bis 24 Grad. Am Freitag bewölkt oder neblig, später freundlich 18 bis 21 Grad und am Sonnabend teils wechselhaft, teils trüb, meist trocken, 17 bis 22 Grad. Es ist jetzt 10.05 Uhr.
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5: mit Felix Oehlmann. Die Durchsuchungen an diesem Dienstagvormittag in Hildesheim sind die Folge von Ermittlungen rund um die Themen Drogen und Glücksspiel. Wie Staatsanwaltschaft und Polizei mitteilen, wurden damit Ermittlungen gegen ein kriminelles Netzwerk in die offene Phase überführt. Zeitgleich seien in der Region über 20 Objekte durchsucht worden. Es werde gegen 15 Beschuldigte ermittelt und bei den Durchsuchungen seien unter anderem Kokain, Cannabis, Glücksspielautomaten und auch Diebesgut sichergestellt worden. Eines der beiden Gradierwerke im Kurpark von Bad Salzdetfurt wird sicherheitshalber abgesperrt. Wie die Kurbetriebsgesellschaft mitteilt, geht es um das in Richtung Innenstadt schauend linke Werk. Dort hätten sich bei einer Überprüfung zuletzt alters- und witterungsbedingte Schäden gezeigt. Die neu gewählte CDU-Kreistagsfraktion hat Justus Lüder zu ihrem Vorsitzenden gewählt. Die Wahl des geschäftsführenden Vorstands soll noch folgen, teilt die Partei mit. Lüder wird damit Nachfolger von Friedhelm Prior, der bei der letzten Kommunalwahl nicht mehr angetreten war.
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1: Der Kristallschwindel. Hast du Kristalle in meinem Ohr versteckt? Fragte Lara und saß wie angewurzelt auf dem Bett. Vor ihr stand Wiebke, die kleine Wollmaus.
2: Oui, chérie, die musste ich kurzfristig loswerden.
1: Sie stemmte die Pfoten in die Taille.
2: Und was ist sicherer als das Ohr eines unschuldigen Kindes?
1: Lara schüttelte heftig den Kopf. Dabei schoss der Schatz in hohem Bogen aus ihrem Ohr. Sie fing ihn auf.
2: Mir wird schwindelig davon. Je suis désolé, Lara. Ich musste mich beeilen und habe ihn dir in den Gehörgang geschmissen.
1: Das Mädchen rieb sich das Ohr. Was sind denn das für Kristalle? Wiebke schnippte sich eine Staubflocke vom Bauch und erklärte.
2: Das ist meine Altersvorsorge, mon Trésor. Die habe ich mein Leben lang gesammelt. Mein Ex-Mann Egon wollte sie mir abluchsen, also habe ich sie versteckt.
1: Es klopfte. Laras Mutter steckte den Kopf ins Zimmer. Schatz, mit wem sprichst du da?
2: Das ist der Fernseher,
1: antwortete die Kleine. Mach ihn bitte aus, bat ihre Mutter knapp. Während sie die Tür hinter sich schloss, schob sich ein Handstaubsauger ins Zimmer. Wiebke drehte sich um und erstarrte.
2: Mon Dieu, das ist Egon!
1: Lara sah zwischen den beiden hin und her.
2: Sag jetzt nichts, junge Dame, flüsterte Wiebke. Gegensätze ziehen sich an.
1: Oder saugen sich auf, grinste das Mädchen.
2: Er will die Kristalle,
1: fauchte Wiebke und krabbelte auf Laras Hand. Die Maus stellte sich mit ausgestreckten Armen vor ihren funkelnden Schatz. Egon bäumte sich auf und schnappte nach Luft. Doch bevor er etwas sagen konnte, packte Lara ihn am Griff und wedelte mit dem Sauger in der Luft herum. Der wurde blass um die Saugdüsen und spuckte einen rubinroten Kristall aus. Mit großen Augen schaute er Wiebke an.
2: Mon Dieu, der fällt mir noch,
1: rief sie und spielte mit ihren Schnurrhaaren.
2: Du bringst ihn mir, mon petite Fleur, ist das ein Friedensangebot?
1: Lara setzte Egon auf den Boden. Er hustete und pfiff aus dem letzten Loch.
2: Ulala, aus dir kommt ganz schön viel Luft, mon Coeur,
1: sagte Wiebke mit zittriger Stimme.
2: Das erinnert mich an unseren letzten Sommer, als du für mich die Käsekrümel aus der Sofaritze saugtest und mich dann mit deinem Atem abgekühlt hast.
1: Sie wippte mit dem Oberkörper. Eine Fluse löste sich von ihrer Brust und kitzelte sie an der Schnute.
2: Lara, flüsterte Wiebke. Kannst du bitte noch ein bisschen auf meine Kristalle aufpassen? Ich will sehen, ob die Luft zwischen Egon und mir noch nicht ganz verpufft ist.
1: Das Mädchen nickte und legte die Kristalle in ein Schmuckkästchen. Sie zog den kleinen Schlüssel ab und hängte ihn Wiebke um den Hals.
2: Merci, du bist wirklich eine sichere Bank.
1: Die Maus kletterte in den Staubsaugerbeutel.
2: Komm, Egon, wir müssen reden.
1: Er surrte. Wiebke fest in seinem Inneren.
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1: Zwischenruf, Wahltag Nummer 2. Die AfD schleicht um die Macht in Magdeburg und die vielen alten Leute in Sachsen-Anhalt erinnern sich mit Wehmut an die netten, körperlich präsenten Politstars der Blauen mit schickem Putz, markigem Parfum und einer scheinbaren Lust daran, statt über Rente, Schule, Schulden und Gesundheitsreform zu reden, lieber mit dem Zweitaktauspuff aus alten DDR-Mopeds aus Suhl die Luft zu verpesten. Dazu wurden alte Omas ans Herz gedrückt, ein Wahlgeschenk, was diese Omas bis zur nächsten Wahl vermissen werden. Außer der Gier nach Macht und Einfluss hört man nichts Verwertbares mehr aus dem Nachbarland. Niemand hat eine Idee, wie man die teuren Programme der neuen Rechten bezahlen kann. Wenn es nur um die Gier geht, braucht man die Ideen auch gar nicht mehr, weil man allein mit der Sicherung der Macht genug zu tun haben wird. Der Schweizer Politiker Gerhard Pfister kennt die rechten Populisten aus seiner täglichen Arbeit. Er sagt, die Populisten leben davon, dass Probleme ungelöst bleiben. Ihr Hobby heißt Angst machen und durch ewige Zuspitzung, die ihre Anhänger in Bewegung hält. Dazu haben die Blauen in Sachsen-Anhalt nun 4 Jahre Zeit, denn die Straßen, die Restaurierung der alten Städte und die Renten sind akzeptabel und zum Arzt kann auch jeder, wenn er denn will. Noch nie war der Lebensstandard in Sachsen-Anhalt so hoch wie heute, sagt die FAZ. Also, was soll das Genörgel? Aber was nützen die programmatischen Fakten, wenn die Wählerinnen und Wähler sehnsüchtig auf den nächsten Moped-Ausflug mit einem VIP von den Blauen warten? Andererseits kann es sein, dass entgegen der Meinung von Parteienforschern Menschen bei Wahlen ähnlich ortsstabil bleiben wie bei der Auswahl ihrer Urlaubsziele. Also, wer CDU wählt, bleibt dabei. Es sei denn, es passieren unvorhersehbare Dinge, so wie das unerwartete Verschweigen der Spendernamen von Helmut Kohl. Dann kann Wechselstimmung aufkommen. Selbst die Hitze in den letzten Sommern hat die Urlauber nicht von ihren Zielen und ihrer Zieltreue abgehalten. Noch nie waren die Buchungen für die warmen Gegenden ums Mittelmeer herum so groß wie in 25. Als Zuschauer bei großen Feuern und Beobachtern von zerstörerischen Stürmen fühlten sich viele Flugreisende besonders getriggert. Endlich aufregende Fotos statt immer nur Aperol Spritz unter dem langweiligen Sonnenschirm am Pool. Bisher stellt der Urlaubsforscher Ulf Sonntag im Spiegel fest, dass jedenfalls keine Trendwende bei den Urlaubszielen der Deutschen festzustellen sei. Mehr als ein Drittel fährt, wie seit Jahren, ans Mittelmeer, 11% fahren nach Nordafrika, 8% machen Fernreisen und nicht mal ein Viertel bleibt zu Hause in Deutschland. Analog dazu könnten bei den nächsten Wahlen in Sachsen-Anhalt die Zahlen also so sein wie am letzten Sonntag, weil die typischen blauen Wähler nun das wählen, was sie schon immer gerne gewählt hätten. Vor allem die bisherigen Nichtwähler bzw. Neuwähler, die nun plötzlich die Blauen entdeckten, könnten eine neue Parteienaffinität entwickeln. Diese Typen sind eher männlich, meist schon älter, mit schlichter Schulbildung. Sie sind in der Regel noch nie einem Asylanten begegnet und haben in der Regel genug Geld zum Leben. Dieser Erregungstonus ist indes beim Publikum schon fast wieder verflogen und die restliche Spannung hüpfte unter das Segel der Berichterstattung von den Wahlen in MacPom und in Berlin. MacPom mit einer prominenten Ministerpräsidentin, die mit Manu, ihrer roten SPD-Bravo, von sich reden macht. Dagegen kämpft der Kandidat der Blauen, dessen berufliche Karriere durchaus einen Blick wert sein kann. Leif Erik Holmes stammt aus Klein-Trebow. Sein Vater war Elektromeister und seine Mutter Kinderkrankenschwester. Nach dem Besuch der Polytechnischen Oberschule absolvierte er beim Bau- und Montagekombinat in Stralsund eine Lehre zum Elektromonteur und war auch in diesem Job tätig. Im Anschluss leistete er den Grundwehrdienst bei der Volksarmee, erlegte das Fachabitur in Wismar ab und studierte Volkswirtschaftslehre an der Humboldt-Universität in Berlin. Das Studium schloss er mit einem Master of Science in Ökonomie ab. Das klingt alles sehr solide. Nur mit der Karriere haperte es etwas und klappte nicht so richtig. Mal hier, mal da, mal nicht genommen, dann freigestellt. Er arbeitete zunächst als Radiomoderator und Diskjockey, als Moderator beim MV ab 1993 bei Antenne MV. Dann ging er zum Hitradio FFH in Frankfurt und als freier Mitarbeiter erneut zu Antenne MV. Dann wurde er freier Mitarbeiter und versuchte es hier und da und schließlich beschloss er, Politiker zu werden. Seitdem übt er sich in der Kopie der großen Geister aus dem Nachbarland Sachsen-Anhalt. Mal sehen, wie es weitergeht. Leider ist nicht genug Platz, um die ebenfalls erregungsintensive Wahl in Berlin hinreichend ins Bild zu setzen.

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1: Liebe Hörerinnen und Hörer, das Erinnerungsvermögen ist Voraussetzung für ein selbstständiges Leben. Erfahrungen auf allen Gebieten sind im Gedächtnis abgelegt und bestimmen unsere Lebenstüchtigkeit. Auf die meisten Vorgänge greifen wir automatisch zu, ohne darüber nachdenken zu müssen. Man sagt, sie sind uns in Fleisch und Blut übergegangen. Lebenserinnerungen sprudeln nicht immer von allein hervor, sondern man muss gezielt nach ihnen stöbern. Oder ein aktuelles Ereignis führt uns hin. Am ersten Geburtstag meines Enkels Max habe ich mich an die Geburt meines Sohnes erinnert. Bitte hören Sie selbst. Der Königssohn. Meine Frau Rosemarie und ich waren zu Gast auf einer runden Geburtstagsfeier eines befreundeten Arztes. Weil Ärzte gerne mit Kollegen reden, waren viele Ärzte anwesend. An unserem Tisch saß zum Beispiel direkt neben uns ein Zahnarzt und mir gegenüber dessen Frau. Am anderen Ende des Tisches saß ein Frauenarzt, der ungeduldig auf den Zahnarzt wartete. Dieser hatte aber offensichtlich mehr Spaß am Gespräch mit meiner Frau. Ich plauderte freundlich über den Tisch hinweg mit der Zahnarztgattin. Sie erwähnte, dass sie Hebamme von Beruf sei. Für mich war das ein gutes Stichwort. Ich erzählte von der Geburt meines Sohnes. Am Sonntagvormittag, als die Wehen alle 5 Minuten kamen, brachte ich die werdende Mutter ins Krankenhaus, stellte mir zu Hause eine Flasche Whisky in Reichweite und wartete in Telefonnähe. Abends um 9 kam ihr Anruf. Wenn du noch fahren kannst, kannst du jetzt Mutter und Kind besichtigen kommen. Ich sag es aber gleich, es ist keine Johanna, sondern ein Johannes geworden. Auf der Geburtsstation ging es freizügig zu. Türen standen offen, wo Frauen auf ihre schwere Stunde warteten. Die freundliche Schwester führte mich zu einem Glaskasten, über dem eine Wärmelampe hing. Und in dem Kasten lag mein Sprössling. Der sieht ja aus wie ein ägyptischer Königssohn, sagte ich im Hinblick auf seine längliche Kopfform. Diese erste Begegnung mit meinem Sohn überforderte mich offenbar etwas. Die Hebamme erläuterte, das Pressen durch den engen Geburtskanal ist die Ursache. Das bildet sich schnell zurück. Ja, bitte keine Einzelheiten. Ich lobte die umsichtige und freundliche Hebamme von damals in vollen Tönen und drückte höflich meine Überzeugung aus, dass meine Gesprächspartnerin am Tisch sicher eine ebenso gute Hebamme wäre. Da schaute sie mir freundlich und tief in die Augen und antwortete lächelnd: Sie sind ein Nullchecker. Ich bin die Hebamme von damals. Ich habe ihrer Frau geholfen, ihr Baby auf die Welt zu bringen. Nein, was für ein Zufall. Ich war heilfroh, dass meine Erinnerungen so positiv waren. Und sie hat sich sicher darüber gefreut. Meine abschließende Erklärung ist einleuchtend. Ich hatte damals nur Augen für meinen ägyptischen Prinzen.
0: Redaktionell verantwortlich Dr. Karl-Ludwig Zorn.

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1: Um 11 Uhr mit Benjamin Kirsch. Das Kabinett berät heute nun doch über die Pflegereform. Das hat das Bundespresseamt bestätigt. Aus der NDR-Nachrichtenredaktion Christiane Rüther.
2: Lange war unklar, einigen sich Union und SPD noch vor der Kabinettssitzung oder nicht. Die SPD hatte in der vergangenen Woche Änderungswünsche angemeldet und in Frage gestellt, ob sich das Kabinett heute mit der Pflegereform befassen kann. Die Sozialdemokraten forderten unter anderem eine feste Obergrenze für die Eigenanteile bei der Pflege im Heim, außerdem einen Finanzausgleich zwischen gesetzlicher und privater Pflegeversicherung. Tagelang war darüber auf verschiedenen Ebenen beraten worden und nun die Bestätigung. Es gibt eine Einigung, der Streit ist beigelegt. Wie genau dieser Kompromiss aussieht, ist aber noch unklar. Weiteres Thema im Kabinett: Pläne von Justizministerin Hubig. Angriffe auf Busfahrer und Zugbegleiter sollen künftig härter bestraft werden. Das gilt auch für Übergriffe auf Ärzte, Pfleger oder Apotheker.
1: Seit heute Morgen gibt es Razzien in Mecklenburg-Vorpommern, Schleswig-Holstein und Bayern. Dabei geht es um 4 mutmaßliche Rechtsextreme, schreiben das LKA Mecklenburg-Vorpommern und die Staatsanwaltschaft Rostock in einer gemeinsamen Pressemitteilung. Aus der NDR-Nachrichtenredaktion Miriam Nissen.
3: Ihnen wird vorgeworfen, Mitglied in einer kriminellen Vereinigung zu sein. Bei einer Person geht es darum, dabei eine führende Rolle zu spielen. Sie sollen sich zusammengeschlossen haben, um eine nationalsozialistische, antisemitische, rassistische und menschenverachtende Ideologie zu verbreiten. Durch volksverhetzende Musik heißt es. In Zusammenhang mit dieser Musik gab es auch in weiteren Bundesländern Durchsuchungen, unter anderem in Niedersachsen und NRW. Festnahmen sind erst einmal nicht geplant. Die Razzien waren offenbar wichtig für die weiteren Ermittlungen.
1: Die Zahl der Arbeitslosen in Deutschland ist im September unter die 3-Millionen-Grenze gefallen. Sie lag bei 2.994.000. Die Arbeitslosenquote sank um 0,1 Punkte auf 6,4%. Die Vorstandsvorsitzende der Bundesagentur für Arbeit Nahles sagte, die Herbstbelebung sei da, falle allerdings schwunglos aus. Die wirtschaftliche Verbesserung komme auf dem Arbeitsmarkt noch nicht an. Das US-Militär ist vollständig aus dem Irak abgezogen. Das bestätigte das Verteidigungsministerium in Washington. Die letzten US-Soldaten hätten das Land verlassen, heißt es. Damit endet die mehr als 20-jährige Präsenz der US-Armee in dem Land. 2003 waren die Vereinigten Staaten mit Verbündeten im Irak einmarschiert, um den damaligen Machthaber Saddam Hussein zu stürzen. Nach einem Abzug 2011 kehrte das US-Militär 2014 auf Gesuch der irakischen Regierung zurück, um die Terrororganisation IS zu bekämpfen. An dem internationalen Einsatz war auch die Bundeswehr beteiligt. Eine Passagiermaschine der Fluggesellschaft Fly Dubai ist heute außerplanmäßig in Saudi-Arabien gelandet. Sie war auf dem Weg von Dubai in den Vereinigten Arabischen Emiraten nach Tel Aviv in Israel. Medienberichten zufolge war ein Streit zwischen den Piloten Hintergrund des Zwischenfalls. Da ein Notsignal aus dem Cockpit gesendet wurde, bestand die Befürchtung, dass es sich um eine Entführung handeln könnte. Israel ließ deshalb Kampfflugzeuge starten, gab inzwischen aber Entwarnung. Alle Personen an Bord sind laut Fly Dubai in Sicherheit. In Stockholm sind heute früh die Preisträgerinnen des Right Livelihood Award bekannt gegeben worden, in Deutschland oft alternativer Nobelpreis genannt. Die Ehrung geht in diesem Jahr ausschließlich an Frauen und von Frauen geführte Organisationen. Aus Stockholm, Jana Sinram.
4: Ausgezeichnet wird die pakistanische Menschenrechtsaktivistin Jalila Haider, die sich als erste Anwältin aus der Minderheit der Hazara für deren Rechte einsetzt. Auch die US-amerikanische Informatikerin Timnit Gebru wird mit einem Right Livelihood Award geehrt für ihren Kampf gegen Machtkonzentration im Bereich der künstlichen Intelligenz. Eine weitere Auszeichnung geht an die Organisation Rural Women's Assembly, eine Bewegung von Kleinbäuerinnen aus 11 Ländern im südlichen Afrika. Die georgische Menschenrechtsorganisation Georgian Young Lawyers Association bekommt den Right Livelihood Award für ihren Einsatz zum Aufbau und Schutz der Demokratie in Georgien. Die Auszeichnung wird seit mehr als 40 Jahren von einer schwedischen Stiftung vergeben. Sie ehrt damit Menschen, die sich für Umweltschutz, Frieden und Menschenrechte stark machen.
1: Das waren die Nachrichten. Das Wetter in Norddeutschland, Wechsel aus Sonne und Wolken, meistens trocken, Höchstwerte 19 Grad auf Hiddensee bis 29 Grad in Osnabrück. Morgen bewölkt, örtlich teilweise gewittriger Regen, nach Osten hin längerer Sonnenschein, maximal 18 bis 24 Grad. Am Freitag bewölkt oder neblig, später freundlich, 18 bis 21 Grad und am Sonnabend teils wechselhaft, teils trüb, meistens trocken, 17 bis 22 Grad. Es ist jetzt 11.05 Uhr.
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5: mit Felix Oehlmann. Die Durchsuchungen an diesem Dienstagvormittag in Hildesheim sind die Folge von Ermittlungen rund um die Themen Drogen und Glücksspiel. Wie Staatsanwaltschaft und Polizei mitteilen, wurden damit Ermittlungen gegen ein kriminelles Netzwerk in die offene Phase überführt. Zeitgleich seien in der Region über 20 Objekte durchsucht worden. Es werde gegen 15 Beschuldigte ermittelt und bei den Durchsuchungen seien unter anderem Kokain, Cannabis, Glücksspielautomaten und auch Diebesgut sichergestellt worden. Eines der beiden Gradierwerke im Kurpark von Bad Salzdetfurt wird sicherheitshalber abgesperrt. Wie die Kurbetriebsgesellschaft mitteilt, geht es um das in Richtung Innenstadt schauend linke Werk. Dort hätten sich bei einer Überprüfung zuletzt alters- und witterungsbedingte Schäden gezeigt. Die neu gewählte CDU-Kreistagsfraktion hat Justus Lüder zu ihrem Vorsitzenden gewählt. Die Wahl des geschäftsführenden Vorstands soll noch folgen, teilt die Partei mit. Lüder wird damit Nachfolger von Friedhelm Prior, der bei der letzten Kommunalwahl nicht mehr angetreten war.
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0: Kombiniere, kombiniere. Krimihelden von früher. Sherlock Holmes, Hercule Poirot, Philip Marlowe und Co. Die bleiben auch nach vielen Jahrzehnten noch beliebt. Manchmal dürfen sie sogar einen ganz neuen Fall lösen. Zum Beispiel, na, wer hat eben noch gefehlt? Die gute alte Miss Marple. Stefan Riechener hat ihren ersten Roman seit genau 50 Jahren schon mal lesen können.
1: Fast könnte man meinen, dass es ein neuer Trend wird, Kriminalromane im Stil der alten Meister zu schreiben. Denise Meiner hat sich vor kurzem, sehr gelungen übrigens, an einem Philip Marlowe-Roman im Stil von Raymond Chandler versucht und nun hat Lucy Foley einen Agatha Christie-Roman geschrieben. Mord im Grand Alpine Hotel lässt Miss Marple 50 Jahre nach Agatha Christies letztem Roman wieder auferstehen und auch sonst begegnen dem Leser auf 394 Seiten viele Bekannte. Die Skepsis, dass jemand es mit der erfolgreichsten Autorin aller Zeiten, immerhin mehrere Milliarden verkaufter Bücher in mehr als 100 Sprachen, aufnehmen will, verfliegt schon nach den ersten 20 Seiten, wenngleich man sich an so eindeutig sexuell aufgeladene Sätze bei Agatha Christie nicht erinnern kann.
2: Mein Mann seufzt. Es hat keinen Zweck, meint er ungehalten, rollt von mir herunter und legt sich zurück aufs Kissen. Die Hitze strahlt die schlechte Laune von seinem Körper ab.
1: Die Handlung allerdings nimmt überall Bezug auf irgendeinen Miss Marple-Roman. Wir sind im Jahr 1950 in einem Grand Hotel in den Schweizer Alpen, welches langsam einschneit und durch ein Zugunglück endgültig von der Außenwelt abgeschnitten wird. In diesem Enclosed Room passieren Morde und es gibt zahlreiche Verdächtige, von denen einige nicht diejenigen sind, die sie vorgeben zu sein. Natürlich wird Miss Marple, die scheinbar zufällig auch Gast ist, in die Ermittlungen mit einbezogen. Und wen wundert es? Sie löst die Fälle.
2: Woher wissen Sie das alles? Richtet sich Inspektor Moreau an Miss Marple. Oh, aus langen Unterhaltungen, aber auch durch simple Beobachtungen im Laufe eines langen Lebens.
1: Am Ende bekommt dann auch der letzte Leser per Bahnsteig-Lautsprecher mit, dass Lucy Foley einen Agatha Christie-Roman geschrieben hat.
2: Abfahrt des Simplon Orient Express mit Halt in Triest, Zagreb, Brod, Bukarest, Belgrad, Sofia und Istanbul. In 15 Minuten.
1: Wer schon immer Agatha Christie Krimis mochte, wird an Mord im Grand Alpine Hotel seinen Spaß haben. Lucy Foley hat ihre Hausaufgaben gemacht. Sie hat tatsächlich einen neuen Fall für Miss Marple im Stile Agatha Christies konstruiert, mit Nebendarstellern, die die immer neuen Wendungen nicht immer nachvollziehen können und staunend auf die allwissende Miss Marple schauen. Ein wenig so, wie der ewig naive Dr. Watson den genialen Sherlock Holmes bewundert. Mord im Grand Alpine Hotel ist leichte Kost und eignet sich wunderbar als Lektüre am Kaminfeuer.
0: Miss Marple ist zurück. Mord im Grand Alpine Hotel von Lucy Foley kommt heute raus beim Pinguin Verlag und kostet 24 Euro.

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1: Um 11:30 mit Felix Oehlmann. Die Schlagzeilen: Polizei durchsucht mehrere Objekte in Hildesheim. Justus Lüder leitet die CDU-Kreistagsfraktion. Untere Zufahrt zur Straße an der Innerste Au soll erhalten bleiben. Krankenhausschließung in Salzgitter bringt auch Patienten nach Hildesheim. Und Saarstädter Rathaus überarbeitet diesen Mittwoch seine Telefonanlage. Die Meldungen im Einzelnen. Die Durchsuchungen von diesem Dienstagvormittag in Hildesheim sind die Folge von Ermittlungen rund um die Themen Drogen und Glücksspiel. Wie Polizei und Staatsanwaltschaft Hildesheim mitteilen, wurden damit umfangreiche und zunächst verdeckt geführte Ermittlungen gegen ein kriminelles Netzwerk in die offene Phase überführt. Die Vorwürfe lauten auf unerlaubten Handel mit Betäubungsmitteln in nicht geringer Menge sowie den Betrieb von illegalem Glücksspiel, wobei sich die seit Februar laufenden Ermittlungen gegen 15 Beschuldigte richten. In deren Zusammenhang hätten sich Hinweise auf den Handel mit Kokain und Cannabis erhärtet und neben einem 34-jährigen Hildesheimer als Hauptbeschuldigten seien weitere Verdächtige identifiziert worden und parallel dazu habe man Erkenntnisse über das Betreiben von illegalem Glücksspiel gewonnen. Somit seien diesen Dienstag mit einem massiven Polizeiaufgebot zeitgleich über 20 Objekte durchsucht und dabei Beweismittel wie Kokain, Cannabis, Bargeld, Glücksspielautomaten und auch Diebesgut sichergestellt worden. Diese werden nun ausgewertet. Hildesheims Polizeichef Christian Bohmert sagte als Einsatzleiter, die Polizei verfolge diese umfangreichen Ermittlungen mit höchster Priorität. Das Ziel sei, die begangenen Taten zusammen mit der Staatsanwaltschaft lückenlos aufzuklären und konsequent gegen die Verantwortlichen vorzugehen. Die neu gewählte CDU-Kreistagsfraktion hat Justus Lüder zu ihrem Vorsitzenden gewählt. Die Wahl des geschäftsführenden Vorstands soll etwas später erfolgen, teilt die Partei mit. Lüder folgt damit auf Friedhelm Prior, der bei der Kommunalwahl nicht mehr angetreten war. Er war bisher einer von Priors Stellvertretern. Lüder sagte nach seiner Wahl, die CDU-Fraktion wolle geschlossen, verlässlich und engagiert für den Landkreis arbeiten und dabei die Interessen der Bürgerinnen und Bürger konsequent vertreten. Dabei werde der Rettungsdienst eines der vordringlichsten Themen sein. Die Straße an der Innerste Au in Hildesheim soll auch nach Ende der derzeitigen Bauarbeiten eine Zuwegung zur Lucienförderallee behalten. Das wurde im letzten Stadtentwicklungsausschuss gesagt. Die Vorsitzende Dr. Rita Weber sagte, das Thema sei auch im zuständigen Ortsrat schon besprochen worden und man habe dazu positive Signale erhalten. In der Straße finden derzeit umfangreiche Kanalbauarbeiten statt, wodurch die normale, einzige Zufahrt von der Alfelder Straße aus eingeschränkt ist. Deshalb wurde an dem Hang zur Lucienförderallee hin, wo es bisher nur eine Fußgängertreppe gab, eine provisorische Asphaltzufahrt eingerichtet. Die Schließung des St. Elisabeth-Krankenhauses in Salzgitter-Bad führt dazu, dass von seinen Patientinnen und Patienten auch welche in Hildesheim aufgenommen werden. Wie die Geschäftsführerin des St. Bernward-Krankenhauses, Karin Thiele, auf Anfrage sagte, konnten die von der Schließung betroffenen Menschen Wünsche äußern, was dann zur Auswahl des aufnehmenden Krankenhauses führte, auf Grundlage aktuell verfügbarer Kapazitäten. Das St. Bernward-Krankenhaus habe wenige Patienten aus Salzgitter aufgenommen und dies habe man problemlos in die bestehenden Kapazitäten integrieren können. Das Helios-Klinikum teilte auf Anfrage mit, dass man grundsätzlich keine Stellung zur Lage von Kliniken anderer Träger nehme. Man sei auch bei einem erhöhten Patientenaufkommen vorbereitet, den Versorgungsauftrag wahrzunehmen, und es gehöre zur regionalen Zusammenarbeit, Patientinnen und Patienten bei entsprechender medizinischer Notwendigkeit im Klinikum auch weiter zu behandeln. Im Saarstädter Rathaus wird an diesem Mittwoch die Telefonanlage umgestellt. Es wird deshalb von etwa 12.45 Uhr bis 15 Uhr nicht telefonisch erreichbar sein, heißt es in einer Mitteilung. Faxe könnten erst ab Donnerstag wieder empfangen werden, und auch die Türsprechanlage am Rathaus-Hintereingang sei ebenfalls erst ab Donnerstag wieder in Betrieb.

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1: Das war ein Titel aus den Tonkuhle-Lokalcharts.

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1: Ein großes Oberthema für uns hier im Tonkuhle Morgen, das war vorgestern die Meile der Demokratie. Auf der haben Sie sich eventuell auch umgeschaut, umgehört, letztes Wochenende, so wie Florian Aue, der für uns jetzt auch noch einmal berichtet.
2: Ein Samstag in Hildesheim. Mittendrin auf der Meile der Demokratie ist die HAWK vertreten. Vorbei schaut auch Niedersachsens Europaministerin Melanie Walter. Für sie ist klar, worum es an diesem Tag geht.
3: Ich finde gerade in der aktuellen Situation, in der sich auch unsere Demokratie befindet, ist unglaublich wichtig, dass wirklich alle Teile der Gesellschaft, und dazu gehören natürlich auch vor allen Dingen Bildungseinrichtungen und auch Universitäten und Hochschulen, zeigen, dass sie für die Demokratie einstehen. Weil wir alle zeigen, Demokratie ist nicht selbstverständlich, wir kämpfen dafür und wir zeigen Gesicht.
2: Bei der HAWK am Stand wird es ganz praktisch. Das Startup Faktum stellt eine App vor, die politische Inhalte jugendgerecht aufbereitet. Beim neuen Lehrspiel Mehr Wert geht es um persönliche Wertvorstellungen und demokratisches Zusammenleben. Und das interessiert die Leute, die vorbeikommen, weiß Jana Heimann, Studiengangskoordinatorin der sozialen Arbeit in Göttingen. Sie hat am Stand mitgearbeitet und das Publikum heute hautnah erlebt.
4: Ich fand es sehr positiv, weil die Menschen, die hier lang kamen, entweder waren sie überrascht und haben gefragt, was denn heute hier los sei, oder sie sind gezielt hierher gekommen und wollten einfach das vielfältige Angebot sich anschauen.
2: Hinter Quiz- und Bastelaktion steckt aber auch ein ernster Anspruch. Professor Dr. Jörg Lahner, kommissarischer Präsident der HAWK, nutzt den Tag, um zu zeigen, wofür die Hochschule steht.
5: Wir sind als Wissenschaft bereit und wollen in Kontakt treten mit der Zivilgesellschaft, mit den Menschen. Wir stellen uns schon der Frage auch, wie kann Wissenschaft der Gesellschaft nutzen? Welchen Nutzen bringen wir natürlich den jungen Menschen, die bei uns vielleicht studieren, aber auch der Gesellschaft insgesamt?
2: Auch die Universität Hildesheim ist an diesem Samstag wieder mit dabei. Am frühen Nachmittag stellen sich

0: Bundestrainer sagt halt, ich bin einer von 83 Millionen.
1: Für Jörg Lahner hat die Präsenz auf der Meile der Demokratie dazu auch eine grundsätzliche Bedeutung.
2: Wir leben ja in Zeiten, in denen die Wissenschaft hinterfragt oder die Wissenschaft ignoriert wird. Und da hilft es nicht, sich in den Elfenbeinturm zurückzuziehen, sondern wir müssen rausgehen, wir müssen mit den Menschen reden, auch erklären, warum Wissenschaft wichtig ist, warum Wissenschaft vielleicht auch manchmal sperrig rüberkommt, aber am Ende doch auch wertvoll ist für diese Gesellschaft.
3: Danke auch nochmal an alle, die ebenfalls sich an unser Mikrofon getraut haben. Die Stimmen, die wir eingesammelt haben auf der Meile der Demokratie, die laufen jetzt am Samstag ab 12 Uhr und am Sonntag ab 14 Uhr.

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1: Um 12 Uhr mit Tarek Yusbashi. Das Bundeskabinett hat eine Reform der Pflegeversicherung auf den Weg gebracht. Dadurch soll eine Finanzlücke bei der Versicherung geschlossen werden. Aus der NDR-Nachrichtenredaktion Thorsten Lange.
2: Der Gesetzentwurf stammt noch aus der Zeit von Gesundheitsministerin Warken. Ihr Nachfolger Linnemann hat entscheidende Punkte übernommen. Das Defizit, das für das kommende Jahr auf 7,5 Milliarden Euro geschätzt wird, soll unter anderem durch Ausgabenkürzungen geschlossen werden. So sollen die Voraussetzungen für Pflegegrade strenger werden. Zuschüsse für die Pflegeheimkosten sollen langsamer steigen. Die SPD lehnte aber mehrere Einschnitte ab. Noch ist unklar, wie genau sich die Koalitionsparteien geeinigt haben. Bei dieser Reform ging es nur darum, die Finanzen zu stabilisieren, damit die Beiträge nicht erhöht werden müssen. Jetzt soll eine Fachkommission eingesetzt werden, die Vorschläge für Strukturveränderungen machen soll.
1: Außerdem beschlossen hat die Bundesregierung härtere Strafen für Menschen, die Bahnmitarbeiter, Polizisten, Feuerwehrleute oder Pflegekräfte angreifen. Sie hat einen Gesetzentwurf von Justizministerin Hubig auf den Weg gebracht. Dadurch soll die Mindeststrafe für Übergriffe auf diese Berufsgruppen von 3 auf 6 Monate Haft angehoben werden. In besonders schweren Fällen von 6 Monaten auf mindestens 1 Jahr. Wegen einer Zunahme solcher Angriffe verfolgt die Bundesregierung schon länger Pläne, sie härter zu bestrafen. Nach dem tödlichen Angriff auf einen Zugbegleiter in Rheinland-Pfalz im Frühjahr wurden im Gesetzentwurf weitere Berufsgruppen ergänzt. Ein Flug von Dubai nach Tel Aviv ist möglicherweise nur knapp einer Katastrophe entgangen. Nach Medienberichten hat es an Bord einen heftigen Streit zwischen den beiden Piloten gegeben. Das Flugzeug der Airline Fly Dubai musste in Saudi-Arabien notlanden. Aus Kairo Anna Osius.
3: Ein israelischer Fernsehsender berichtet, der Pilot sei russischer und der Co-Pilot ukrainischer Abstammung. Sie hätten sich im Cockpit geprügelt, bis einer von ihnen das Bewusstsein verlor. Möglicherweise hatte einer der Piloten Suizidabsichten, heißt es in Medienberichten, der andere soll ihn daran gehindert haben. Die Maschine soll abgesackt sein und kam vom Kurs ab. Die internationalen Notrufcodes für Notlage und Entführung wurden abgesetzt. Daraufhin stiegen israelische Kampfjets auf. An Bord befanden sich Berichten zufolge rund 180 israelische Staatsbürger. Allen Passagieren gehe es gut, teilte die Fluggesellschaft mit.
1: Die Zahl der Arbeitslosen in Deutschland ist im September leicht gefallen. Laut Bundesagentur für Arbeit waren knapp 3 Millionen Menschen ohne Job. Aus Berlin Stanislaus Kosakowski.
4: Der leichte Anstieg des Bruttoinlandsprodukts und angehobene Prognosen der Wirtschaftsinstitute zeichnen sich aber noch nicht am Arbeitsmarkt ab, sagt die Chefin der Bundesagentur für Arbeit, Andrea Nahles. Gegenüber dem Vormonat August ist die Arbeitslosenzahl um 67.000 zurückgegangen. Das sei angesichts der im September beginnenden Herbstbelebung am Arbeitsmarkt aber ein schwacher Wert, meint Nahles. Ein leichter Rückgang zeige sich bei der Zahl der Beschäftigten, die von ihrem Betrieb in Kurzarbeit geschickt werden.
1: Das US-Militär ist vollständig aus dem Irak abgezogen, das bestätigte das Verteidigungsministerium in Washington. Die letzten US-Soldaten hätten das Land verlassen, heißt es. Damit endet die mehr als 20-jährige Präsenz der US-Armee in dem Land. 2003 waren die Vereinigten Staaten mit Verbündeten im Irak einmarschiert, um den damaligen Machthaber Saddam Hussein zu stürzen. Nach einem Abzug 2011 kehrte das US-Militär 2014 auf Gesuch der irakischen Regierung zurück, um die Terrororganisation IS zu bekämpfen. An dem internationalen Einsatz war auch die Bundeswehr beteiligt. Seit heute Morgen gibt es Razzien in Mecklenburg-Vorpommern, Schleswig-Holstein und Bayern. Dabei geht es um 4 mutmaßliche Rechtsextreme, schreiben das LKA Mecklenburg-Vorpommern und die Staatsanwaltschaft Rostock in einer gemeinsamen Pressemitteilung. Aus der NDR-Nachrichtenredaktion Miriam Nissen.
5: Ihnen wird vorgeworfen, Mitglied in einer kriminellen Vereinigung zu sein. Bei einer Person geht es darum, dabei eine führende Rolle zu spielen. Sie sollen sich zusammengeschlossen haben, um eine nationalsozialistische, antisemitische, rassistische und menschenverachtende Ideologie zu verbreiten. Durch volksverhetzende Musik, heißt es. In Zusammenhang mit dieser Musik gab es auch in weiteren Bundesländern Durchsuchungen, unter anderem in Niedersachsen und NRW. Festnahmen sind erst einmal nicht geplant. Die Razzien waren offenbar wichtig für die weiteren Ermittlungen.
1: Das waren die Nachrichten. Das Wetter in Norddeutschland, oft freundlich mit ein paar Wolken, maximal 19 Grad auf Rügen bis 29 Grad in Belm. Morgen in Vorpommern länger sonnig, sonst dicht bewölkt, im Westen Regen und vereinzelt Gewitter bei maximal 18 bis 24 Grad. Und am Freitag dann freundlicher, aber meist trocken bei 18 bis 21 Grad. Es ist 12.05 Uhr.
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6: Mit Felix Oehlmann. Die Durchsuchungen an diesem Dienstagvormittag in Hildesheim sind die Folge von Ermittlungen rund um die Themen Drogen und Glücksspiel. Wie Staatsanwaltschaft und Polizei mitteilen, wurden damit Ermittlungen gegen ein kriminelles Netzwerk in die offene Phase überführt. Zeitgleich seien in der Region über 20 Objekte durchsucht worden. Es werde gegen 15 Beschuldigte ermittelt und bei den Durchsuchungen seien unter anderem Kokain, Cannabis, Glücksspielautomaten und auch Diebesgut sichergestellt worden. Eines der beiden Gradierwerke im Kurpark von Bad Salzdetfurt wird sicherheitshalber abgesperrt. Wie die Kurbetriebsgesellschaft mitteilt, geht es um das in Richtung Innenstadt schauend linke Werk. Dort hätten sich bei einer Überprüfung zuletzt alters- und witterungsbedingte Schäden gezeigt. Die neu gewählte CDU-Kreistagsfraktion hat Justus Lüder zu ihrem Vorsitzenden gewählt. Die Wahl des geschäftsführenden Vorstands soll noch folgen, teilt die Partei mit. Lüder wird damit Nachfolger von Friedhelm Prior, der bei der letzten Kommunalwahl nicht mehr angetreten war.
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7: 12:07 haben wir es und für die Region habe ich hier eine Meldung für die A39 Richtung Salzgitter. In Höhe Salzgitter-Wartenstedt, da haben sich Gegenstände auf der Fahrbahn verteilt und auf dem Standstreifen steht ein kaputtes Auto, von dem besagte Gegenstände wahrscheinlich stammen. Und dann, wenn wir auf Hildesheim blicken, da stehen noch ein paar Fahrtausfälle an, was den SVHI betrifft. Nur noch auf Linie 5, da hat es tatsächlich keine Updates gegeben im Laufe des Vormittags. Das heißt, 12:43 Uhr fällt eine 5 ab Hauptbahnhof aus. Dann ist es schon wieder 13:18 Uhr der nächste Ausfall. 5 ab Ochtersum Süd, dann 13:43 Uhr, 5 ab ZOB und dann stehen am Nachmittag noch jeweils 2 Ausfälle an. Und dann war's das. Stand jetzt. Finden Sie auch zum Nachlesen auf svhi-hildesheim.de. Gute und sichere Fahrt an alle, die das jetzt gerade irgendwie irgendwo betrifft.

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1: Mit Alexander Polikowski. Letzter Tag des Septembers und wahrscheinlich der letzte Tag in diesem Jahr an sich, dass wir nochmal sommerliche Werte bekommen. 25, vielleicht 26 Grad sind heute drin. Auch ein bisschen Sonnenschein. Ich hoffe, bislang sind Sie gut durch den Tag gekommen.

Sie brauchen übrigens nur ein kleines bisschen Glück für idealerweise ganz großen Spaß. Denn wenn Sie jetzt noch nicht im Mittagstief sind, sondern vielleicht Kapazitäten haben für eine Verlosung, dann können Sie gleich zwei Tickets abstauben für die Impro-Show von Schmitz Katzen. Die legen am Freitag wieder los in Hildesheim und alles, was Sie dafür brauchen, ist ja Ihr Telefon und dass Sie dranbleiben. So, und falls es mit dem Mittagstief jetzt wirklich Probleme bereitet, gibt es vorher noch AC/DC.

0: Es ist nicht so, dass sie nicht auch mal in Deutschland quer verteilt Auftritte haben. Hin und wieder geht sogar mal ins europäische Ausland. Trotzdem kehren Schmidts Katzen auch immer wieder zurück ins Körbchen und geben Shows hier in Hildesheim. Und das bereits seit 2003. Da kann ich mir vorstellen, dass es wahrscheinlich auch Leute gibt, die das immer wieder gerne mitnehmen im Publikum und dann auch halt entsprechend sich mitbeteiligen, wenn mal wieder irgendwas verlangt wird, irgendwas reingerufen werden soll, irgendeine Idee, die dann plötzlich umgesetzt wird als Impro-Comedy oder als als Lied oder als Theaterszene oder Stück oder Krimi oder was auch immer das dann am Ende wird bei dem Katzenquartett. Die nächste Aufführung, die steht jetzt in wenigen Tagen an, diesen Freitag. Und es gibt noch ein paar Tickets für den Auftritt in der Kulturfabrik Loeseke. Aber tatsächlich nur noch wenige. Vielleicht auch, weil ja zwei hier in meiner Obhut sind und sie die gewinnen können. Und sich in der Hinsicht auch den Vorverkauf von 20 Euro sparen können. Und dann einfach an der Abendkasse Freitag um 20 Uhr, beziehungsweise bitte kurz vorher, spätestens, einfach ein Perso vorzeigen und sagen, das bin ich, plus eins, Gästeliste, und sich dann einfach diese Mischung aus Theater, Comedy und Live-Musik für lau geben, aber mit natürlich genauso viel Spaß wie alle, die dafür bezahlt haben. Aber dann macht es vielleicht das Ganze nochmal extra entspannt. Also, zwei Tickets für Schmidts Katzen am Freitag in der KUFA. Sind Sie da? Haben Sie Zeit? Haben Sie Bock? Haben Sie jemanden, der mitkommt? Prima. Haben Sie ein Telefon? Dann rufen Sie mich jetzt an, beziehungsweise während des nächsten Songs, so lange haben Sie Zeit. Die Telefonnummer, das ist die 05121 und dann die 2960981. Die Teilnahmebedingungen, die stehen auf toncoole.de und hier nochmal die Nummer, Hildesheimer Vorwahl 2960981. Ein Song Zeit, ich wünsche schon mal viel Glück und prophylaktisch schon mal viel Spaß.
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0: Hera. Eine berühmte Gestalt in der griechischen Mythologie. Die Göttin der Ehe, der Frauen, der Familie. Die Gattin des Zeus. Wenn ich jetzt sage, es gibt in Hildesheim ein Hera-Projekt, was glauben Sie, ist das? Es hat mit ihr nichts zu tun. Es ist jetzt auch kein Plan von einem James-Bond-Bösewicht. Das Hera-Projekt. Nein, Hera steht für Heritage Resilience Analysis. Gut, das hilft es wahrscheinlich auch nicht, oder? Also, es geht um Folgendes. Im Römer- und Pelizius-Museum, da wird gerade, zum Teil öffentlich, ein Altar restauriert. Fachkräfte vom RPM und der Hochschule für angewandte Wissenschaft und Kunst, die arbeiten dabei eng zusammen. Und dahinter steckt noch ein bisschen mehr, nämlich wird dieses Hera-Projekt genutzt. Es geht darum, dass man dann schaut, wie erfolgreich waren eigentlich unsere Restaurationsarbeiten. Dabei wird eine Terahertz-Messung durchgeführt, entwickelt an der Uni Marburg. Und da das jetzt mal jemand erklären sollte, der da Ahnung von hat, hat sich Sabine Kuse ein Mikrofon geschnappt und sprach mit Dr. Kirsti Krügener, der Projektleiterin, sowie Professor Dr. Martin Koch von der Uni Marburg, und mit Cornelius Mach und Tobias Hofmann, wissenschaftliche Mitarbeiter der HAWK.
1: Frau Krügener, Sie leiten an der HAWK das Hera-Projekt. Was ist denn dieses Projekt?
2: Dieses Projekt beschäftigt sich letztendlich mit der Analytik von Kunst- und Kulturgut unterhalb der Oberfläche und wir nutzen dafür explizit Terahertzstrahlung.
1: Sie haben jetzt hier im Römer-Pelizius-Museum die Gelegenheit, am Trinitatis-Altar zu forschen. Was genau ist das für eine Forschung gerade an diesem Altar?
2: Also wir haben den Altar schon seit ein paar Jahren in der Forschung mit. Es ist eine Forschung, die sich damit beschäftigt, letztendlich ein Monitoring aufzubauen. Wir generieren Daten unterhalb der Oberfläche dieses Objektes mit Terahertzstrahlung, berührungs- und zerstörungsfrei und erhalten deshalb Informationen zur Veränderung an diesem Objekt. Das heißt, wenn sich Ablösungen der Farbschicht zeigen oder auch innerhalb der Holzstruktur zeigen, dann können wir das durch Terahertzstrahlung darstellen. Wir brauchen das Objekt nicht in eine Strahlenkammer schicken, das heißt, wir brauchen auch keine ionisierende Strahlung oder in unserem Fall jetzt hier bei Terahertzstrahlung keinen Arbeitsschutz und können hinterher Aussagen dazu treffen, hat sich das Objekt über die Zeit verändert und auch nach der Restaurierung verändert.
1: Und dieses Forschungsprojekt geht ja aber noch weiter. Jetzt gerade ist es ein großer Roboterarm auf einer Stahlplatte mit eben diesem Messkopf vorne dran. Das Ganze soll ja transportabel werden.
2: Genau, wir möchten eigentlich hinterher ein Werkzeug haben, was wir den Restauratorinnen, Restauratoren und Objektleitern an die Hand geben können, mit dem sie sich so eine Art Handheld-System vorstellen, dass man dann vor einem Objekt steht, letztendlich auf das Objekt drauf misst und punktuell genau sagen kann, was in diesem Bereich zum Beispiel, ob sich in diesem Bereich eine Ablösung befindet oder ob die, das Material unter der Oberfläche stabil ist. Das Ganze ist gekoppelt mit digitalen Systemen, die letztendlich optisch den Messpunkt verorten. Das heißt, man kann diesen Messpunkt in Form von Monitoring auch immer wiederfinden, auch Messungen nach Jahren durchführen und gucken, hat sich das Objekt verändert oder nicht. Der klare Vorteil ist letztendlich die Mobilität und dadurch, dass wir die Daten hier generieren. Wir generieren hier Daten für eine KI, die im Hintergrund zu diesem Handheld-System laufen muss, denn dieses System muss erstmal verstehen, was misst es denn da überhaupt.
1: Herr Mach und Herr Hoffmann, Sie beide arbeiten mit der Terahertz-Messung jetzt hier an diesem speziellen Objekt im Römer-Pelizius-Museum. Diese Messung ist ja dann nicht so, dass ich wie bei einem Ultraschall dann sofort ein Ergebnis habe, haben Sie vorhin erklärt. Wie lange dauert es, bis ich dann auch tatsächlich im Computer ein Ergebnis sehe?
3: Im Computer würde man je nach Rechenaufwand pro Punkt etwa 1-2 Minuten benötigen. Es kommt jetzt bei unseren Scans darauf an, wie viele Punkte wir haben. Wir haben in der Regel bei Flächen, die 5 Quadratmillimeter groß sind, an die 400 bis 500 Messpunkte und entsprechend würde das skalieren. So dass ein Wissenschaftler von uns in etwa eine Woche mit einer kompletten Datenaufbereitung für ein kleines Messfeld beschäftigt ist und die Daten auch auf dem Objekt wiederverwerten kann.
1: Und dann ist diese Technik ja jetzt noch nicht ganz so oft im Einsatz, das heißt auch die Analyse braucht dann ein bisschen Zeit.
3: Die Analyse braucht auf jeden Fall noch ein wenig Zeit und es ist sehr viel Expertise und Hands-on-Erfahrung notwendig. Und wenn wir wissen würden, was wir genau messen, dann wären diese Objekte sehr leicht zu simulieren. Aber es sind historische Objekte, es waren mehrere Personen dran, die Geschichte ist teilweise unklar, welche Restaurierungsschritte dort schon durchgeführt wurden. Und man kann teilweise Features in den Daten erkennen, die man erst mit restauratorischer Expertise wieder einschätzen kann.
1: Was macht für Sie denn diese Arbeit jetzt gerade an diesem Objekt so spannend?
4: Ich würde sagen, zum einen mit etwas so alt, um da arbeiten zu können. Aber auch zum Beispiel allein die Historie davon, dass es so viele verschiedene Punkte gibt, von denen man eben nicht weiß, was passiert ist. Und wir können jetzt quasi einen Einblick ein bisschen bekommen darin, was schon vor mehreren hundert Jahren ein Restaurator oder eben auch der ursprüngliche Hersteller des Objektes ungefähr für Formen darunter erzeugt hat.
1: Herr Koch, die Universität Marburg hat dieses System entwickelt, also diese Terahertz-Messung jetzt gerade für so Restaurierungsarbeiten. Wie funktioniert denn das?
5: Also das kann man sich ein bisschen vorstellen wie eine Ultraschallmessung mit unsichtbarem Licht. Und genau wie Sie sich in der Glasscheibe sehen können, ne, kommen dann eben auch Reflexe zurück von den ganzen Grenzschichten, die man in dem System findet. Man kriegt erstmal einen kräftigen Puls von der Oberfläche des Objekts, aber wenn Sie dann innen drin Luftschichten haben oder so etwas oder Ablösungen von Farbe, dann können Sie das eben auch im Terahertz-Bild sehen. Und das ist das Ziel.
1: Die Universität Marburg hat das vor etwa 10 Jahren entwickelt, 2016 haben Sie gesagt. Und damit sind Sie weltweit noch die Einzigen oder gibt es schon Nachfolgemodelle?
5: Also wir wissen, diese ähnliche Systeme werden inzwischen in der Automobilindustrie eingesetzt, um Lackschichtdicken zu messen. Aber als Forschungssystem wissen wir nicht von einem anderen System. Es ist aber natürlich nicht aufgeschlossen, dass in China oder sonst wo auf der Welt jemand etwas Ähnliches gebaut haben. Aber wir waren damals die Ersten.
1: Frau Krügener hat ja auch erzählt, es geht jetzt auch darum, da so ein mobiles System draus zu entwickeln. Also das ja eben transportabler zu machen. Wie weit sind Sie denn da?
5: Naja, da sind wir mitten im Bauen. Also wir müssen ja eine entsprechende Sensorik einbauen, die erkennt, dass wir einen richtigen Abstand zum Objekt haben und den richtigen Einfallswinkel. Da haben sich die Doktoranden schon schlaue Lösungen überlegt und basteln das gerade alles zusammen. Ich würde mal schätzen, dass das in wenigen Monaten, vielleicht im halben Jahr oder sowas, fertig ist.

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1: Um 12:30 mit Felix Oehlmann. Die Schlagzeilen: Polizei durchsucht Objekte in Hildesheim, Bad Salzdetfurter Gradierwerk wird abgesperrt, Feuerwehr rückt zu Akkubrand in die Michaelisstraße aus, Bauarbeiten in der Mühlenstraße dauern wohl noch 2 Wochen und Rosenlabyrinth-Initiative ruft Freitag zu Pflegeeinsatz auf. Die Meldungen im Einzelnen. Die Durchsuchungen von diesem Dienstagvormittag in Hildesheim sind die Folge von Ermittlungen rund um die Themen Drogen und Glücksspiel. Wie Polizei und Staatsanwaltschaft Hildesheim mitteilen, wurden damit umfangreiche und zunächst verdeckt geführte Ermittlungen gegen ein kriminelles Netzwerk in die offene Phase überführt. Die Vorwürfe lauten auf unerlaubten Handel mit Betäubungsmitteln in nicht geringer Menge sowie den Betrieb von illegalem Glücksspiel, wobei sich die seit Februar laufenden Ermittlungen gegen 15 Beschuldigte richten. In deren Zusammenhang hätten sich Hinweise auf den Handel mit Kokain und Cannabis erhärtet und neben einem 34-jährigen Hildesheimer als Hauptbeschuldigten seien weitere Verdächtige identifiziert worden und parallel dazu habe man Erkenntnisse über das Betreiben von illegalem Glücksspiel gewonnen. Somit seien diesen Dienstag mit einem massiven Polizeiaufgebot zeitgleich über 20 Objekte durchsucht und dabei Beweismittel wie Kokain, Cannabis, Bargeld, Glücksspielautomaten und auch Diebesgut sichergestellt worden. Diese werden nun ausgewertet. Hildesheims Polizeichef Christian Bohmert sagte als Einsatzleiter, die Polizei verfolge diese umfangreichen Ermittlungen mit höchster Priorität. Das Ziel sei, die begangenen Taten zusammen mit der Staatsanwaltschaft lückenlos aufzuklären und konsequent gegen die Verantwortlichen vorzugehen. Eines der beiden Gradierwerke im Kurpark von Bad Salzdetfurt wird sicherheitshalber abgesperrt. Wie die Kurbetriebsgesellschaft mitteilt, geht es um das salinenseitige Gebäude, also das in Richtung Innenstadt schauend linke Werk. Als Grund hieß es, dass eine Überprüfung zuletzt alters- und witterungsbedingte Schäden aufgezeigt hat, insbesondere beim für die Funktion des Gebäudes notwendigen Schwarzdornreisig. Die letzte Sanierung dieses Werks liegt inzwischen 20 Jahre zurück. Um mögliche Gefährdungen durch herabfallende Teile vorsorglich auszuschließen, werde der Bereich deshalb großräumig mit einem Bauzaun gesichert, so die Kurbetriebsgesellschaft. Man beobachte fortlaufend Förderprogramme und Möglichkeiten, um Mittel für eine neue Sanierung einzuwerben, und es werde auch geprüft, ob der Schwarzdornreisig in besonders beschädigten Bereichen entfernt werden kann. Das gegenüberliegende zweite Gradierwerk sei von all dem nicht betroffen und stehe weiter zur Verfügung. Die Hildesheimer Berufsfeuerwehr ist am Montagmittag zu einem Brand in die Michaelisstraße ausgerückt. Laut Bericht hatte dort ein großer Akku nach einem Ladevorgang begonnen zu qualmen und Feuer gefangen. Die Besitzerin hatte daraufhin umgehend den Notruf betätigt, die Wohnung verlassen und die anderen Bewohnerinnen und Bewohner des Hauses informiert, sodass es beim Eintreffen der Einsatzkräfte bereits geräumt war. Ein Trupp rückte unter schwerem Atemschutz vor, löschte den Akku und entrauchte danach die Wohnung mit einem Lüfter. Alle Bewohner konnten danach ins Haus zurückkehren. Verletzte gab es nicht. Bei den laufenden Kanalbauarbeiten in den Straßen Alter Markt und Mühlenstraße soll es zum 12. Oktober einen Wechsel geben. Der derzeitige Bauabschnitt von der Dammstraße über die Mühlenstraße bis zur Kreuzung Sisternstraße soll dann abgeschlossen sein, sodass der Verkehr dort wieder fließen kann, teilen die Stadtentwässerung Sehi und die Energieversorgung Hildesheim EFI mit. Die Sisternstraße werde dann wieder zur Einbahnstraße, wie vor den Bauarbeiten. Im Gegenzug beginne dann der nächste Bauabschnitt im angrenzenden Alten Markt bis zur Burgstraße mit einer entsprechenden Sperrung. EFI und SEHI sanieren die Kanalisation, Hausanschlüsse und verlegen Fernwärmeleitungen und die Stadt Hildesheim lässt die Straßen danach grundhaft ausbauen. Die Gesamtmaßnahme wird voraussichtlich bis ins Jahr 2028 dauern. Die Fraueninitiative Rosenlabyrinth Hildesheim lädt diesen Freitag zu einem Pflegeeinsatz in den Ernst-Ehrlicher-Park ein. Ab 15 Uhr soll dort unter dem Motto Krauten und Klönen in einer gemeinsamen Aktion der dortige Labyrinthweg bearbeitet werden, heißt es im Aufruf. In den Sommermonaten seien dort an vielen Stellen Löwenzahn, Klee und andere Wildpflanzen gewachsen, die nun entfernt werden sollen. Der Verein Arbeit und Dritte Welt stelle dafür Hacken und Laubbesen zur Verfügung. Interessierte sollten aber nach Möglichkeit eigenes Gartenwerkzeug mitbringen. Die Initiative Rosenlabyrinth stelle dazu Kuchen sowie Tee und Kaffee.
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2: 12 Uhr und 36 Minuten, so erstmal die gute Nachricht. Auf der Verkehrskarte liegt mir hier nichts mehr vor, alles aufgehoben. Die schlechte, eine Handvoll Fahrtausfälle stehen noch an beim SVHE. Aber gut, das hat sich tatsächlich heute wirklich in Grenzen gehalten, also vielleicht auch eine gute Nachricht. Was sind die nächsten Ausfälle? 12.43 Uhr, die 5 ab Hauptbahnhof fährt nicht. Genauso wenig wie die 5 ab Ochtersum Süd um 13.18 Uhr. Dann ist der nächste Ausfall um 13.43 Uhr, wieder die 5. Ab Hauptbahnhof ZOB ist die einzige Linie, die es betrifft. Da haben wir noch Ausfälle in der 14 Uhr und der 15 Uhr Stunde und dann war es das für heute. Stand jetzt. Möge sich das nicht mehr ändern. Und mögen Sie, die unterwegs sind, alle gut ans Ziel kommen.

Ein ironischer Song über Privatschulen. Und es ist auch schon ziemlich genau 10 Jahre alt, dieser Track Private School von den R. Kells, eine Band aus Kanada.

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1: mit Maja Groschanowski. Wer sich seiner Lektüre in Ruhe widmen, dabei jedoch nicht alleine sein möchte, ist heute im Literaturhaus St. Jakobi richtig. Schon seit September 2024 treffen sich regelmäßig Buchbegeisterte in Hildesheim, um eine Stunde still zu lesen. Wer mag, kann sich anschließend mit anderen darüber austauschen. Mitzubringen ist die aktuelle Lektüre oder man stöbert einfach in der Spielzeitbibliothek. Das Angebot startet heute um 19 Uhr im Literaturhaus St. Jakobi. Der Eintritt ist frei und eine Anmeldung ist nicht erforderlich. Für unseren nächsten Tipp begeben wir uns nach Hannover. Heute Abend präsentiert die Band Yamira Solar Explorers ihr Debütalbum Andromeda Galaxy im Kulturzentrum Pavillon in Hannover. Die Musik zeichnet sich durch Cinematic Indie Jazz aus, was zu einer kreativen Klangfarbe führt. Hier ein kleiner Vorgeschmack auf die Band.

Das Trio der Yamira Solar Explorers ist heute um 20 Uhr im Kulturzentrum Pavillon in Hannover zu sehen. Karten kosten im Vorverkauf 15 Euro, vor Ort 20 Euro. Der Club VEB öffnet heute wieder seine Türen. Heute gibt es zwei Bands zu sehen. Temptrees ist ein Trio aus Texas, USA, das Drone, Doom, Post-Rock, Noise, Grunge und klassischen Metal zu einer unerwarteten Mischung verschmelzen lässt, die manchmal auch nach jedem dieser Genres klingt.

0: Für die Gage der Bands geht ein Hut rum. Der Club VEB findet jeden Mittwoch um 21 Uhr in der Kulturfabrik Lösecke statt. Der Eintritt ist frei. Das waren einige Veranstaltungstipps für heute. Weitere finden Sie unter stadtmagazin-public.de.
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wo gerade ja der Mittwoch bei uns Thema gewesen ist in den Veranstaltungshinweisen. Ich weiß nicht, eventuell haben Sie sich ja auch irgendwas aufgeschrieben oder notiert, so nach dem Motto, ah, da könnte man vielleicht hingehen. Ansonsten freuen wir uns natürlich auch, wenn Leute vom Radio bleiben, geht ja auch unterwegs, und Tonkuhle weiterlauschen. Der Mittwochabend steht ja bei uns immer im Zentrum von Indie, Alternative, Wave und Artverwandtes und das dann nochmal gemixt. Die eine Sendung ist dann zum Beispiel nur am zweiten Mittwoch etc. So sind immer die Werkabende bei uns geordnet. Aber eine Sendung, die tatsächlich jeden Mittwochabend auf Sie wartet, auch schon mit langer Tradition, das ist Popcrawl von meinem Kollegen Felix Oehlmann. 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Da werden unter anderem auch diese Herren zu hören sein, Deepish Mode und ganz viele Bands, die viel unbekannter sind, aber auch hörens- und entdeckenswert. Und sonst schauen Sie gerne mal auf unserem Programmplan vorbei. 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
1: Um 13 Uhr mit Tarek Yusbashi. Die Bundesregierung hat sich darauf geeinigt, die Pflegeversicherung neu zu ordnen. Über den Gesetzentwurf hatten Union und SPD bis kurz vor Beginn der heutigen Sitzung gestritten. Vorgesehen ist unter anderem, dass der Beitragszuschlag für Kinderlose um 0,3 Punkte auf 0,9% steigt. Mit Blick auf die von der SPD geforderten Strukturreformen soll eine Expertenkommission bis Ende Januar Ergebnisse vorlegen. Christoph Mestmacher in Berlin mit weiteren Informationen.
2: In diese Strukturkommission wird dann alles reingepackt, so verstehe ich jedenfalls die Lösung, was bisher politisch hoch umstritten war, etwa die Frage, gibt es einen Soli-Beitrag der Privatversicherten in die soziale Pflegeversicherung oder nicht, grundgesetzlich sehr umstritten. Und das, was Carsten Linnemann auch gesagt hat, was aber kein Geheimnis gewesen ist, dass die Absicht für pflegende Angehörige, überwiegend sind das Frauen, die die häusliche Pflege machen, auf die Rentenkürzung verzichtet. Es gibt also keinen Abschlag bei den Rentenpunkten. Davon ist er abgetreten.
1: Außerdem beschlossen hat die Bundesregierung härtere Strafen für Menschen, die Bahnmitarbeiter, Polizisten, Feuerwehrleute oder Pflegekräfte angreifen. Sie hat einen Gesetzentwurf von Justizministerin Hubig auf den Weg gebracht. Dadurch soll die Mindeststrafe für Übergriffe auf diese Berufsgruppen von 3 auf 6 Monate Haft angehoben werden, in besonders schweren Fällen von 6 Monaten auf mindestens 1 Jahr. Wegen einer Zunahme solcher Angriffe verfolgt die Bundesregierung schon länger Pläne, sie härter zu bestrafen. Nach dem tödlichen Angriff auf einen Zugbegleiter in Rheinland-Pfalz im Frühjahr wurden im Gesetzentwurf weitere Berufsgruppen ergänzt. Die Notlandung eines Flugzeugs auf dem Weg von Dubai nach Tel Aviv hat möglicherweise einen Terrorhintergrund. Zunächst war von einem Streit unter den Piloten die Rede. Aus Kairo Anna Osius.
3: An Bord der Maschine mehr als 170 Passagiere, die meisten offenbar israelische Staatsbürger. Israelische Kampfjets stiegen auf. Israelische Medien sprechen von Terrorverdacht. Möglicherweise wollte einer der beiden Piloten das Flugzeug zum Absturz bringen. Es kam zu einem heftigen Kampf zwischen den beiden Piloten. Das Flugzeug sackte dramatisch ab und kam vom Kurs ab. Der Angreifer konnte schließlich Medienberichten zufolge von der Crew und Passagieren überwältigt werden. Das Flugzeug konnte sicher in Saudi-Arabien notlanden.
1: Die Zahl der Arbeitslosen in Deutschland ist im September leicht gefallen. Laut Bundesagentur für Arbeit waren knapp 3 Millionen Menschen ohne Job. Aus Berlin Stanislaus Kosakowski.
4: Der leichte Anstieg des Bruttoinlandsprodukts und angehobene Prognosen der Wirtschaftsinstitute zeichnen sich aber noch nicht am Arbeitsmarkt ab, sagt die Chefin der Bundesagentur für Arbeit, Andrea Nahles. Gegenüber dem Vormonat August ist die Arbeitslosenzahl um 67.000 zurückgegangen. Das sei angesichts der im September beginnenden Herbstbelebung am Arbeitsmarkt aber ein schwacher Wert, meint Nahles. Ein leichter Rückgang zeige sich bei der Zahl der Beschäftigten, die von ihrem Betrieb in Kurzarbeit geschickt werden. Die Bundesagentur reagiert auf die zahlreichen Stellenstreichungen, die insbesondere in der Automobil- und Zulieferindustrie angekündigt wurden, mit frühzeitigen Beratungsgesprächen, bevor der Entlassungstermin ansteht.
1: In den Chefetagen der oberen Bundesbehörden arbeiten immer noch nur wenige Ostdeutsche. Laut dem Bericht der Ostbeauftragten Kaiser hat sich ihr Anteil in behördlichen Leitungsfunktionen zwar in den letzten 4 Jahren auf gut 13% erhöht, an Behördenspitzen stehen aber nach wie vor fast nur Westdeutsche, nur gut 4% stammen aus dem Osten. Unter Bundesrichtern erreichen Ostdeutsche mittlerweile einen Anteil von fast 11%. Aber auch da ist es so, nur gut 4% an Vorsitzenden Bundesrichtern sind Ostdeutsche. An der Gesamtbevölkerung haben Ostdeutsche einen Anteil von 20%. Studentisches Wohnen in großen deutschen Unistädten wird einer Studie zufolge immer teurer. Der neue Studentenwohnreport im Auftrag eines Finanzdienstleisters und des Instituts der deutschen Wirtschaft zeigt, dass die Mieten für kleine Wohnungen und WG-Zimmer in diesem Jahr im Vergleich zum Vorjahr um 2,6% gestiegen sind. So kostet ein WG-Zimmer in Hamburg demnach mittlerweile knapp 740 Euro. In Kiel sind es im Schnitt 400 Euro. Am teuersten bleibt München mit rund 850 Euro, gefolgt von Berlin und Frankfurt am Main. Besonders günstig wohnt es sich für rund 220 Euro in Chemnitz. Die BAföG-Wohnkostenpauschale beträgt 380 Euro. Das waren die Nachrichten. Es ist 13.05 Uhr.
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5: Mit Felix Oehlmann. Die Durchsuchungen an diesem Dienstagvormittag in Hildesheim sind die Folge von Ermittlungen rund um die Themen Drogen und Glücksspiel. Wie Staatsanwaltschaft und Polizei mitteilen, wurden damit Ermittlungen gegen ein kriminelles Netzwerk in die offene Phase überführt. Zeitgleich seien in der Region über 20 Objekte durchsucht worden. Es werde gegen 15 Beschuldigte ermittelt und bei den Durchsuchungen seien unter anderem Kokain, Cannabis, Glücksspielautomaten und auch Diebesgut sichergestellt worden. Eines der beiden Gradierwerke im Kurpark von Bad Salzdetfurt wird sicherheitshalber abgesperrt. Wie die Kurbetriebsgesellschaft mitteilt, geht es um das in Richtung Innenstadt schauend linke Werk. Dort hätten sich bei einer Überprüfung zuletzt alters- und witterungsbedingte Schäden gezeigt. Die neu gewählte CDU-Kreistagsfraktion hat Justus Lüder zu ihrem Vorsitzenden gewählt. Die Wahl des geschäftsführenden Vorstands soll noch folgen, teilt die Partei mit. Lüder wird damit Nachfolger von Friedhelm Prior, der bei der letzten Kommunalwahl nicht mehr angetreten war.
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1: Um 14 Uhr mit Tarek Yusbashi. Die Bundesregierung hat sich darauf geeinigt, die Pflegeversicherung neu zu ordnen. Über den Gesetzentwurf hatten Union und SPD bis kurz vor Beginn der heutigen Sitzung gestritten. Vorgesehen ist unter anderem, dass der Beitragszuschlag für Kinderlose um 0,3 Punkte auf 0,9% steigt. Mit Blick auf die von der SPD geforderten Strukturreformen soll eine Expertenkommission bis Ende Januar Ergebnisse vorlegen. Christoph Mestmacher in Berlin mit weiteren Informationen.
2: In diese Strukturkommission wird dann alles reingepackt, so verstehe ich jedenfalls die Lösung, was bisher politisch hoch umstritten war. Etwa die Frage, gibt es einen Soli-Beitrag der Privatversicherten in die soziale Pflegeversicherung oder nicht, grundgesetzlich sehr umstritten. Und das, was Carsten Linnemann auch gesagt hat, was aber kein Geheimnis gewesen ist, dass die Absicht für pflegende Angehörige, überwiegend sind das Frauen, die die häusliche Pflege machen, auf die Rentenkürzungen verzichtet. Es gibt also keinen Abschlag bei den Rentenpunkten. Davon ist er abgetreten.
1: Außerdem beschlossen hat die Bundesregierung härtere Strafen für Menschen, die Bahnmitarbeiter, Polizisten, Feuerwehrleute oder Pflegekräfte angreifen. Sie hat einen Gesetzentwurf von Justizministerin Hubig auf den Weg gebracht. Dadurch soll die Mindeststrafe für Übergriffe auf diese Berufsgruppen von 3 auf 6 Monate Haft angehoben werden, in besonders schweren Fällen von 6 Monaten auf mindestens 1 Jahr. Wegen einer Zunahme solcher Angriffe verfolgt die Bundesregierung schon länger Pläne, sie schärfer zu bestrafen. Nach dem tödlichen Angriff auf einen Zugbegleiter in Rheinland-Pfalz im Frühjahr wurden im Gesetzentwurf weitere Berufsgruppen ergänzt. Die Notlandung eines Flugzeugs auf dem Weg von Dubai nach Tel Aviv hat möglicherweise einen Terrorhintergrund. Zunächst war von einem Streit unter den Piloten die Rede. Aus Kairo Anna Osius.
3: An Bord der Maschine mehr als 170 Passagiere, die meisten offenbar israelische Staatsbürger. Israelische Kampfjets stiegen auf. Israelische Medien sprechen von Terrorverdacht. Möglicherweise wollte einer der beiden Piloten das Flugzeug zum Absturz bringen. Es kam zu einem heftigen Kampf zwischen den beiden Piloten. Das Flugzeug sackte dramatisch ab und kam vom Kurs ab. Der Angreifer konnte schließlich Medienberichten zufolge von der Crew und Passagieren überwältigt werden. Das Flugzeug konnte sicher in Saudi-Arabien notlanden.
1: Die Zahl der Arbeitslosen in Deutschland ist im September leicht gefallen. Laut Bundesagentur für Arbeit waren knapp 3 Millionen Menschen ohne Job. Aus Berlin, Stanislaus Kosakowski.
4: Der leichte Anstieg des Bruttoinlandsprodukts und angehobene Prognosen der Wirtschaftsinstitute zeichnen sich aber noch nicht am Arbeitsmarkt ab, sagt die Chefin der Bundesagentur für Arbeit, Andrea Nahles. Gegenüber dem Vormonat August ist die Arbeitslosenzahl um 67.000 zurückgegangen. Das sei angesichts der im September beginnenden Herbstbelebung am Arbeitsmarkt aber ein schwacher Wert, meint Nahles. Ein leichter Rückgang zeige sich bei der Zahl der Beschäftigten, die von ihrem Betrieb in kurzer geschickt werden. Die Bundesagentur reagiert auf die zahlreichen Stellenstreichungen, die insbesondere in der Automobil- und Zulieferindustrie angekündigt wurden, mit frühzeitigen Beratungsgesprächen, bevor der Entlassungstermin ansteht.
1: Bundeswirtschaftsministerin Reicher hat das bundeseigene Energieunternehmen SEFA angewiesen, mehr Erdgas einzuspeichern. Die CDU-Politikerin habe in Absprache mit Bundeskanzler Merz entschieden, heißt es. Konkret geht es um 8 Terawattstunden Gas, die laut SEFE bis zum 15. Dezember beschafft werden müssen. Bereits Mitte September hatte Reiche den Gasimporteur aufgefordert, mehr Gas einzukaufen. Dies war jedoch noch keine formale Anweisung. Hintergrund ist, dass die Füllstände der Gasspeicher in Deutschland vergleichsweise niedrig sind. Experten hatten vor Engpässen im Fall eines sehr kalten Winters gewarnt. Studentisches Wohnen in großen deutschen Unistädten wird einer Studie zufolge immer teurer. Der neue Studentenwohnreport im Auftrag eines Finanzdienstleisters und des Institutes der deutschen Wirtschaft zeigt, dass die Mieten für kleine Wohnungen und WG-Zimmer in diesem Jahr im Vergleich zum Vorjahr um 2,6% gestiegen sind. So kostet ein WG-Zimmer in Hamburg demnach mittlerweile knapp 740 Euro. In Kiel sind es im Schnitt 400 Euro. Am teuersten bleibt München mit rund 850 Euro. Gefolgt von Berlin und Frankfurt am Main. Besonders günstig wohnt es sich für rund 220 Euro in Chemnitz. Die BAföG-Wohnkostenpauschale beträgt 380 Euro. Das waren die Nachrichten. Das Wetter in Norddeutschland. Oft freundlich mit ein paar Wolken, maximal 19 Grad auf Rügen bis 29 Grad in Belm. und morgen in Vorpommern länger sonnig, sonst viele Wolken, im Westen Regen und vereinzelt Gewitter bei maximal 18 bis 24 Grad. Es ist 14.05 Uhr.
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5: mit Felix Oehlmann. Die Durchsuchungen an diesem Dienstagvormittag in Hildesheim sind die Folge von Ermittlungen rund um die Themen Drogen und Glücksspiel. Wie Staatsanwaltschaft und Polizei mitteilen, wurden damit Ermittlungen gegen ein kriminelles Netzwerk in die offene Phase überführt. Zeitgleich seien in der Region über 20 Objekte durchsucht worden. Es werde gegen 15 Beschuldigte ermittelt und bei den Durchsuchungen seien unter anderem Kokain, Cannabis, Glücksspielautomaten und auch Diebesgut sichergestellt worden. Eines der beiden Gradierwerke im Kurpark von Bad Salzdetfurt wird sicherheitshalber abgesperrt. Wie die Kurbetriebsgesellschaft mitteilt, geht es um das in Richtung Innenstadt schauend linke Werk. Dort hätten sich bei einer Überprüfung zuletzt alters- und witterungsbedingte Schäden gezeigt. Die neu gewählte CDU-Kreistagsfraktion hat Justus Lüder zu ihrem Vorsitzenden gewählt. Die Wahl des geschäftsführenden Vorstands soll noch folgen, teilt die Partei mit. Lüder wird damit Nachfolger von Friedhelm Prior, der bei der letzten Kommunalwahl nicht mehr angetreten war.
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1: Um 15 Uhr mit Sönke Peters. Die Bundesregierung hat den ersten Teil einer Reform der Pflegeversicherung auf den Weg gebracht. Ziel ist es, das zu erwartende Defizit der Versicherung zu vermeiden. So steigen die Beitragssätze für Kinderlose um 0,3 Punkte auf 0,9%. Aus Berlin, Uwe Berndt.
2: Gesundheitsminister Lindemann kündigt an, dass die Einstufung in die unterschiedlichen Pflegestufen strenger als bisher überprüft werden soll. Außerdem soll die Beitragsbemessungsgrenze in der Pflegeversicherung angehoben werden. Das bedeutet höhere Beiträge für Besserverdienende. Die SPD hatte in den letzten Wochen gefordert, dass es nicht bei einem reinen Spargesetz bleiben dürfe. In der kommenden Woche soll deshalb eine Expertenkommission eingerichtet werden, die auch über strukturelle Änderungen in der Pflegeversicherung beraten soll.
1: Die Bundesregierung hat darüber hinaus härtere Strafen beschlossen für Menschen, die Bahnmitarbeiter, Polizisten, Feuerwehrleute oder Pflegekräfte angreifen. Sie hat einen Gesetzentwurf von Justizministerin Hubich auf den Weg gebracht. Dadurch soll die Mindeststrafe für Übergriffe auf diese Berufsgruppen von 3 auf 6 Monate Haft angehoben werden, in besonders schweren Fällen von 6 Monaten auf mindestens 1 Jahr. Die Verbraucherpreise in Deutschland sind im September auf den höchsten Stand seit knapp 3 Jahren gestiegen. Wie vorläufige Zahlen des Statistischen Bundesamtes zeigen, legte die Inflation im Vergleich zum Vorjahreszeitraum um 3,3% zu. Alexander Schmidt in Wiesbaden zu den Gründen.
3: Der mit Abstand größte Preistreiber ist die Energie mit einem Plus von rund 15%. Vielerorts mussten die Verbraucher beispielsweise für Benzin und Diesel bis zu 50% mehr zahlen als vor einem Jahr. Heizöl hat sich noch stärker verteuert. Ab morgen soll ein weiterer Tankrabatt die Kraftstoffpreise um bis zu 17 Cent je Liter günstiger machen. Für Dienstleistungen wie Versicherungen oder Reisen mussten die Menschen im September fast 3% tiefer in die Tasche greifen. Die Preise für Nahrungsmittel waren dagegen kaum verändert.
1: In Saudi-Arabien ist ein Passagierflugzeug notgelandet, nachdem es einen Zwischenfall im Cockpit gegeben hat. Zunächst war von einem heftigen Streit der Piloten die Rede. Inzwischen sprechen israelische Medien von einem möglichen terroristischen Hintergrund. Aus Kairo, Iris Völlnagel.
4: Die Maschine der Fluggesellschaft Fly Dubai war auf dem Weg von Dubai nach Tel Aviv. An Bord sollen sich 180 Israelis befunden haben. Laut Berichten in israelischen Medien soll einer der Piloten den anderen mit einem Messer verletzt haben, bevor er von Passagieren überwältigt wurde. Die Maschine ist im saudi-arabischen Tabuk notgelandet. Alle Passagiere sind wohlauf. In Israel geht man Medienberichten zufolge von einem möglichen Terroranschlag aus. Ebenso sollen Verhandlungen laufen, wie die israelischen Passagiere nun nach Tel Aviv gebracht werden. Offiziell gibt es zwischen Israel und Saudi-Arabien keine diplomatischen Beziehungen.
1: Volkswagen will laut Arbeitnehmervertretern verschiedene Tarifverträge kündigen. Welche Vereinbarungen genau betroffen sind, blieb zunächst unklar. Aus der NDR-Nachrichtenredaktion Konstanze Semide.
5: IG Metall und Betriebsrat haben nach einem Gespräch mit dem VW-Vorstand mitgeteilt, dass die Kündigungen noch heute bekannt gegeben werden sollen. Schon zum kommenden Januar könnte das demnach erste Folgen haben, jedoch nicht auf den Zukunftstarifvertrag aus dem Jahr 2024, hieß es. Darin wurde eine Beschäftigungssicherung bis Ende 2030 vereinbart. Nach dpa-Informationen ist vor allem der Manteltarifvertrag betroffen. Darin sind viele grundlegende Regelungen festgehalten, die für die mehr als 100.000 VW-Beschäftigten in Deutschland wichtig sind. Das Misstrauen auf Arbeitnehmerseite scheint jedoch groß, auch was die Sicherheit der Abmachungen aus dem Zukunftstarifvertrag angeht. Die Gewerkschaften sprachen von einem üblen Foul an der Belegschaft und haben Widerstand angekündigt.
1: In den Chefetagen der oberen Bundesbehörden arbeiten immer noch nur wenige Ostdeutsche. Laut dem Bericht der Ostbeauftragten Kaiser hat sich ihr Anteil in behördlichen Leitungsfunktionen zwar in den letzten 4 Jahren auf gut 13% erhöht, an Behördenspitzen stehen aber nach wie vor fast nur Westdeutsche. Nur gut 4% stammen aus dem Osten. An der Gesamtbevölkerung haben Ostdeutsche einen Anteil von 20%. Das waren die Nachrichten. Das Wetter. Meist freundlich, ein paar Wolken. Maximal 19 Grad auf Rügen und bis 29 Grad in Osnabrück. Nachts wechselnd bewölkt, an der Ems Schauer minimal 18 bis 9 Grad. Morgen in Vorpommern länger sonnig, ansonsten viele Wolken. Im Westen Regen und vereinzelt Gewitter, maximal 18 bis 24 Grad. Es ist 15.05 Uhr.
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6: Mit Felix Oehlmann. Die Pläne, auf dem Gelände des ehemaligen Kraftwerks Merum eine Fabrik des kanadischen Pommesherstellers McCain zu bauen, liegen auf Eis. Wie das Unternehmen diese Woche mitteilt, habe man nach einer umfassenden Überprüfung entschieden, diese Investition in ihrer derzeitigen Form zum aktuellen Zeitpunkt nicht weiter zu verfolgen. Grund dafür seien die aktuell schwierigen Marktbedingungen. Die SPD-Fraktion im Kreistag wird künftig von Pascal Kubert geführt. Er wurde in ihrer konstituierenden Sitzung zum Fraktionsvorsitzenden gewählt. Seine Stellvertretung übernehmen Christel Brede, Simone Flohr, Marc Erik, der bisherige Vorsitzende Werner Preisner und Iris Sikiera. Alfons Bruns ist für seine langjährigen Verdienste um Himmelstür zum Ehrenortsbürgermeister ernannt worden. Hildesheims Oberbürgermeister Dr. Ingo Meyer verlieh ihm den Titel in einer Feierstunde. Bruns ist seit 2001 Ortsratsmitglied und war bis 2018 viele Jahre Ortsbürgermeister. Heute leitet er den Himmelstürer Arbeitskreis für Veranstaltungen.
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0: Hallo
1: und herzlich willkommen.
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1: und ihr hört
0: Regenbogenradio mit
1: Anissa
0: und Janset
1: auf Radio Tonkuhle. Wir haben heute viel Musik mitgebracht. Die wir gerade gehört haben, hat Janset neulich das erste Mal gehört und war total geflasht. Sie schickte mir den Link und auch bei mir hat diese Musik gut funktioniert. Der Cellist Abel Selaokoe aus Südafrika mit seiner Komposition Kaboaleng, hier live begleitet durch das Australian Chamber Orchestra, war für uns ein Hörerlebnis,
0: das wir gerne mit Ihnen
1: und euch
0: teilen wollten. Und nun viel Musik. Anissa und ich hoffen, unsere Auswahl gefällt Ihnen
1: und euch
0: auch heute wieder. Los geht's!

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1: 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Viel Spaß.

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0: So, das war unsere Stunde für heute. Ohne viel Worte, weil einfach mal alles sacken lassen.
1: Und uns freuen, dass wir in Niedersachsen leben. Gratulation an Hildesheim.
0: Und Hannover. Aber nach den Wahlen ist vor den Wahlen.
1: Fritz Bauer, geboren 1903, verstarb 1968, war ein deutsch-jüdischer Jurist, jüngster Amtsrichter in der Weimarer Republik, war KZ-Häftling, emigrierte zuerst nach Dänemark, dann nach Schweden, gründete hier mit Willy Brandt die Zeitschrift Sozialistische Tribüne. 1956 wurde er in das Amt des hessischen Generalstaatsanwalts berufen, das er bis zum Tode 1968 innehatte.
0: Er wusste aus eigener Erfahrung,
1: Nichts gehört der Vergangenheit an. Alles ist noch Gegenwart und kann Zukunft werden.
0: auch wusste er, dass
1: Die Demokratie kein Dampfer ist, dessen Kapitän man sich anvertraut, sondern ein Boot, in dem wir alle mitrudern müssen.
0: nicht vergessen, unsere hart erkämpfte Demokratie
1: Mit dem besten Grundgesetz,
0: ist unser gemeinsamer Nenner.
1: auch wenn wir in einigen Dingen mal verschiedener Meinung sein sollten.
0: In der Demokratie.

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1: Um 16 Uhr mit Sönke Peters. Im Ringen um schärfere Sparmaßnahmen hat Volkswagen eine Reihe von Tarifverträgen gekündigt. Aus Sicht des Unternehmens müssten verschiedene Regelungen in diesen Verträgen angepasst werden, erklärte der Autobauer in Hannover. Aus der NDR-Nachrichtenredaktion Ulrike Ufer.
2: Grund sei der aktuelle Kostendruck. Laut IG Metall handelt es sich um 10 Tarifverträge. Darunter ist angeblich auch der wichtige Manteltarifvertrag. VW-Personalvorstand Maiswinkel erklärte, das wirtschaftliche Umfeld habe sich für die Branche und auch für Volkswagen in den vergangenen 18 Monaten gravierend verschärft. Der Vorstand verwies auch auf die wachsende Konkurrenz chinesischer Hersteller in Europa. Maiswinkel nannte diese Marktveränderungen wörtlich strukturell und tiefgreifend. Deshalb müsse Volkswagen jetzt handeln.
1: Der Preis für das Deutschland-Ticket soll im kommenden Jahr von 63 auf 66,80 Euro im Monat steigen. Das haben die Verkehrsminister der Länder mitgeteilt. Der neue Preis wurde diesmal nicht von der Politik festgelegt, sondern nach einer speziellen Formel berechnet, die auch die steigende Inflation berücksichtigt. Wiebke Drescher aus der NDR-Nachrichtenredaktion, warum der Preis außerdem steigt.
3: Das liegt aktuell auch an den steigenden Energiepreisen, die ja auch die Bahn zahlen muss. Hinzu kommen aber die höheren Personal- und Betriebskosten, die Verkehrsunternehmen haben. Weil aber das Ticket so häufig verkauft wird, steigt der Preis nicht noch mehr. Seit 2022 gibt es das Angebot und hieß 9-Euro-Ticket. Es wurde wegen der steigenden Energiepreise eingeführt, um Menschen finanziell zu entlasten. Ein Jahr später, dann das Deutschland-Ticket, stieg der Preis auf 49 Euro und wurde seitdem schon weitere 2 Male erhöht.
1: Die hohen Spritpreise haben auf die Inflation in Deutschland erstmals seit Ende 2023 über die 3%-Marke getrieben. Wie das Statistische Bundesamt in einer ersten Schätzung mitgeteilt hat, verteuerten sich Waren und Dienstleistungen im September im Vergleich zum Vorjahresmonat im Schnitt um 3,3%. Im August lag der Wert bei 2,9%. Größter Preistreiber war demnach erneut Energie. Die Bundesregierung hat erste Schritte beschlossen, die Pflegeversicherung neu zu ordnen. Über den Gesetzentwurf hatten Union und SPD bis kurz vor Beginn der heutigen Sitzung gestritten. Vorgesehen ist unter anderem, dass der Beitragszuschlag für Kinderlose um 0,3 Punkte auf 0,9% steigt. Mit Blick auf die von der SPD geforderten Strukturreformen soll eine Expertenkommission bis Ende Januar Ergebnisse vorlegen. Christoph Mistmacher in Berlin mit weiteren Informationen.
4: In diese Strukturkommission wird dann alles reingepackt, so verstehe ich jedenfalls die Lösung, was bisher politisch hoch umstritten war. Etwa die Frage, gibt es einen Soli-Beitrag der Privatversicherten in die soziale Pflegeversicherung oder nicht? Grundgesetzlich sehr umstritten. Und das, was Carsten Linnemann auch gesagt hat, was aber kein Geheimnis gewesen ist, dass die Absicht für pflegende Angehörige, überwiegend sind das Frauen, die die häusliche Pflege machen, auf die Rentenkürzung verzichtet. Es gibt also keinen Abschlag bei den Rentenpunkten. Davon ist er abgetreten.
1: Auf dem Weg von Dubai nach Tel Aviv musste ein Passagierflugzeug in Saudi-Arabien notlanden. Was genau dahinter steckt, ist nach wie vor unklar. Die israelische Regierung spricht mittlerweile von einem versuchten Terroranschlag. Regierungsvertreter sagten gegenüber der Nachrichtenagentur Reuters, der Co-Pilot habe den Kapitän mit einem Messer angegriffen und verletzt. Die Maschine setzte dann 2 Notrufe ab, verlor schnell an Höhe. Crewmitglieder konnten schließlich die Kontrolle über die Maschine übernehmen, heißt es. Die beiden Piloten wurden nach der Landung in Saudi-Arabien ins Krankenhaus gebracht und sollen verhört werden. Die Passagiere blieben unverletzt. Die Wasserversorgung in Hamburg ist zur Stunde in vielen Haushalten gestört. Die Polizei erklärte, es gebe Probleme bei der Trinkwasser- und Abwasserversorgung in den Bezirken Mitte, Nord und Wandsbek. Hamburg Wasser bestätigte dem NDR, dass es zu einem Druckabfall in der Amsingstraße gekommen sei. Die Feuerwehr ist mit einem Großaufgebot vor Ort. Am Mittag hatte es zudem einen Rohrbruch am Ohlsdorfer Friedhof gegeben. Das waren die Nachrichten. Das Wetter freundlich, ein paar Wolken, maximal 19 Grad auf Rügen und bis 29 Grad in Osnabrück. Nachts wechselnd bewölkt, an der Ems Schauer maximal 18, minimal 18 bis 9 Grad. Morgen in Vorpommern länger sonnig, sonst viele Wolken, im Westen Regen und vereinzelt Gewitter, maximal 18 bis 24 Grad. Und am Freitag freundlicher, meist trocken, 18 bis 21 Grad. Es ist 16.05 Uhr.
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5: Mit Felix Oehlmann. Die Pläne, auf dem Gelände des ehemaligen Kraftwerks Merum eine Fabrik des kanadischen Pommesherstellers McCain zu bauen, liegen auf Eis. Wie das Unternehmen diese Woche mitteilt, habe man nach einer umfassenden Überprüfung entschieden, diese Investition in ihrer derzeitigen Form zum aktuellen Zeitpunkt nicht weiter zu verfolgen. Grund dafür seien die aktuell schwierigen Marktbedingungen. Die SPD-Fraktion im Kreistag wird künftig von Pascal Kubert geführt. Er wurde in ihrer konstituierenden Sitzung zum Fraktionsvorsitzenden gewählt. Seine Stellvertretung übernehmen Christel Brede, Simone Flohr, Marc Erik, der bisherige Vorsitzende Werner Preisner und Iris Sikiera. Alfons Bruns ist für seine langjährigen Verdienste um Himmelstür zum Ehrenortsbürgermeister ernannt worden. Hildesheims Oberbürgermeister Dr. Ingo Meyer verlieh ihm den Titel in einer Feierstunde. Bruns ist seit 2001 Ortsratsmitglied und war bis 2018 viele Jahre Ortsbürgermeister. Heute leitet er den Himmelstürer Arbeitskreis für Veranstaltungen.
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Dazu schöne Musik und der ein oder andere Veranstaltungstipp für die Region. Senden Sie mir Ihren besten Tipp für ein besseres Leben und Ihren Musikwunsch an aufgegabelt@web.de. Wenn Sie Interesse an den hier vorgestellten Rezepten haben, einfach eine Mail an aufgegabelt@web.de. Redaktionell verantwortlich für den Inhalt der Sendung Aufgegabelt ist Frauke Aden. Alle Informationen sind gründlich recherchiert. Die Sendungsmacherin übernimmt keine Haftung oder Garantie für das Gelingen bzw. die Wirksamkeit. Und schon ist der September auch fast wieder Geschichte. Meine Güte, die Zeit ist rast gefühlt, oder? Man kann es aber ein bisschen ändern und vielleicht sich einfach ein bisschen Zeit nehmen für ein bisschen Glück, für ein paar kleine Glücksmomente. Darum geht es heute und um vieles mehr. Hierbei aufgegabelt, nur bei Radio Turmkuhle natürlich. Nur am Mittwochnachmittag und nur live hier mit mir am Mikrofon. Aufgezeichnet gibt es mich nicht, mich gibt es nur live. Genau. Und heute, ich habe mein Handy im Büro vergessen. Das heißt, schickt mir Nachrichten, ich lese sie dann danach. Aber ich hoffe, dass ich auch so durchkomme. Hauptsache, meine Hörer sind bei mir, da freue ich mich. Und ja, wir fangen gleich an mit den kleinen Dingen. Eines meiner Lieblingslieder hier auch aus dem Tonkohle-Server-Paket sind die kleinen Dinge von Frieda und Matti.

0: da ist echt was Wahres dran.
1: Wir reden oft über das große Glück, über die ganz besonderen Momente im Leben. Aber manchmal ist das Glück viel kleiner und vielleicht deshalb gerade so schön. Ein Kaffee, der morgens genau richtig schmeckt. Oder eine Kollegin, die sagt, Frauke, ist es noch Kaffee da, wenn ich hier reinkomme bei Radio Tonkuhle? Oder ein Kollege, das ist immer das Beste. Ein Lied, das uns plötzlich gute Laune macht. Ein nettes Gespräch, ein Sonnenstrahl im Gesicht. Oder einfach dieser Moment, wenn man nach einem langen Tag die Schuhe ausziehen und denken, so, jetzt ist Feierabend. Aber wir können uns solche kleinen Glücksmomente auch ganz bewusst schenken. Zum Beispiel mit einer kleinen Glücksliste. Jeden Abend drei Dinge aufschreiben, die an diesem Tag schön waren. Es müssen keine großen Erlebnisse sein. Ein freundliches Lächeln reicht, ein leckeres Essen, ein Anruf oder 5 Minuten für sich ganz allein. Eine andere Idee ist ein Glücksglas, kleine Zettel beschriften, auf denen schöne Momente stehen und sie sammeln. Und wenn der Tag mal nicht so besonders ist, zieht man einfach einen Zettel und erinnert sich daran, was schon alles Schönes passiert ist. Und manchmal braucht es überhaupt keine Liste und kein Glas. Vielleicht einfach 5 Minuten Ruhe, das Lieblingslied aufdrehen, einen Spaziergang machen, einen Menschen anrufen, mit dem man gerne lacht. Denn Glück muss nicht immer groß und spektakulär sein. Vielleicht müssen wir einfach ein bisschen öfter hinschauen. Und wer weiß, vielleicht sitzt das kleine Glück gerade schon neben uns oder es wartet in der Küche auf uns, vielleicht in der Form einer Tasse Kaffee. Also, Augen auf für die kleinen Glücksmomente, sammeln wir sie ruhig ein bisschen, denn aus vielen kleinen Glücksmomenten kann am Ende ein richtig schöner Tag werden. Ja, und was gehört da für mich dazu? Auf jeden Fall und für viele andere, glaube ich, auch lecker essen. Und das machen wir jetzt mit P. Werner. Lecker essen gehen. Drum.

0: Party.
1: Genau, und da habe ich auch gleich das passende Rezept dazu. Ja, Kürbis mal anders, würde ich mal sagen. Kürbis muss nicht immer Suppe sein. Heute kommt er einfach mal aufs Blech. Zusammen mit Feta, Walnüssen und einem kleinen Schuss Honig. Dafür einen Hokkaido-Kürbis waschen, halbieren, die Kerne entfernen und ihn in Spalten schneiden. Die Spalten auf ein Backblech legen, etwas Olivenöl darüber geben und mit zerbröseltem Feta und ein paar Walnüssen bestreuen. Dann geht's für ungefähr 25 Minuten bei 200 Grad in den Ofen. Und jetzt kommt der kleine Pfiff. Zum Schluss etwas Honig darüber träufeln und, wenn man mag, ein paar frische Thymianblättchen dazu. Das Ergebnis, außen leicht knusprig, innen schön weich, süß, herzhaft und wunderbar herbstlich. Und das Beste, es sieht nach ziemlich viel Aufwand aus, obwohl der Ofen da eigentlich die meiste Arbeit übernimmt. Kürbis kann eben mehr als Suppe. Genau. Aber wer die Suppe mag, da habe ich natürlich das klassische Kürbissuppenrezept. Es ist, ja, wird langsam ein bisschen langweilig, aber lecker ist es trotzdem immer wieder. Für eine schnelle Kürbissuppe brauchen wir gar nicht viel. Ein Hokkaido-Kürbis, eine Zwiebel, etwas Gemüsebrühe, Salz und Pfeffer. Und wer mag, gibt noch etwas Ingwer dazu. Ich kenne das mit Orangensaft, das passt auch ganz gut. Den Kürbis waschen, klein schneiden. Beim Hokkaido kann die Schale übrigens dranbleiben. Zwiebel kurz anbraten, Kürbis dazugeben und mit Gemüsebrühe aufgießen. Etwa 20 Minuten köcheln lassen, bis der Kürbis weich ist, dann alles pürieren und mit Salz und Pfeffer abschmecken. Und fertig ist ein wunderbar cremiges Herbstessen. Und wer möchte, kann doch ein Kleck Sahne oder etwas Kürbiskernöl darüber geben. Wenig Aufwand, wenige Zutaten und ganz viel Herbst auf dem Teller. Jo. So, was spielen wir jetzt? Ach ja, wir sind im September, das heißt, heute darf ich nochmal, heute ist der 30.09., das heißt, wir spielen nochmal Earth, Wind and Fire und September. Viel Spaß beim Tanzen. Ach ja, Möbel ein bisschen zur Seite rücken, dann

Solche Musik kann man übrigens auch super hören, um den Herbst, um den Balkon herbsttauglich zu gestalten. Wenn die Sommerblumen verblüht sind, muss der Balkon noch lange nicht langweilig aussehen. Heide ist da ein echter Klassiker. Sie blüht lange und kommt auch mit kühleren Temperaturen gut zurecht. Farbe bringen außerdem Stiefmütterchen und Hornveilchen auf den Balkon. Auch Chrysanthemen sorgen mit ihren kräftigen Blüten für einen schönen Herbstlook. Wer es etwas natürlicher mag, kann Gräser dazusetzen. Die sehen auch noch schön aus, wenn es draußen schon richtig herbstlich wird. Und wichtig, verblühte Sommerpflanzen raus, Balkonkästen sauber machen und beim Gießen darauf achten, dass überschüssiges Wasser ablaufen kann. Denn nasse Wurzeln mögen viele Balkonpflanzen genauso wenig wie Frost. Also ein bisschen Heide, ein paar Hornfeilchen und schon wird aus dem Sommerbalkon ein gemütlicher Herbstbalkon. Genau, und dann vielleicht noch eine schöne Kuscheldecke dazulegen, dann passt das. Und dann den Liebsten schnappen oder den Herzensmenschen schnappen und ein bisschen kuscheln.

Ja, und wenn ich meinen KI-Beauftragten frage, drei Dinge, die Katzen glücklich machen, dann kommt dabei sowas raus. Was braucht eine Katze eigentlich zum Glücklichsein? Gar nicht so viel. Zumindest, wenn man die Katze selbst fragen würde. Erstens, einen gemütlichen Lieblingsplatz. Am liebsten warm, weich und natürlich genau dort, wo wir gerade sitzen möchten. Ein Karton tut es übrigens manchmal genauso gut wie das teuerste Katzenbett. Hauptsache, wir haben gerade keine Verwendung dafür. Oder wollen gerade irgendwas verschicken und warten, dass das Kätzchen wieder rauskommt. Zweitens, Zeit mit ihrem Menschen. Ein bisschen spielen, streicheln oder einfach gemeinsam auf dem Sofa sitzen. Wobei gemeinsam bei Katzen manchmal bedeutet, die Katze liegt bequem und wir dürfen daneben Platz nehmen. Oder sie auf uns. Und drittens, gutes Futter und zwar pünktlich. Denn eine Katze kann uns mit einem einzigen Blick vermitteln, dass sie seit mindestens 3 Tagen nichts mehr zu essen bekommen hat, auch wenn der Futternapf gerade erst gefüllt wurde. Aber genau diese kleinen Eigenheiten machen Katzen ja so liebenswert. Sie schenken uns Gesellschaft, bringen uns zum Lachen und sorgen manchmal ganz nebenbei dafür, dass wir einfach mal abschalten. Und vielleicht ist es auch genau das ein kleines Glück. Ein schnurrendes Wesen neben uns, ein bisschen Ruhe und das Gefühl, dass gerade alles in Ordnung ist. Ja, wie gesagt, 3 Dinge für ein glückliches Katzenleben, ein gemütlicher Platz, gemeinsame Zeit und gutes Futter, vielleicht ab und zu mal ein Mäuschen. Und wenn die Katze dann zufrieden schnurrt, haben wir offenbar auch alles richtig gemacht. Ja, und Mäuschen gibt's ja draußen. Und was Freigängerkatzen im Herbst brauchen, das verrate ich gleich nach Debbie Boone, You Light Up My Life.

Ja, eine Runde Walzer tanzen, bitte schön. Ja, war schön. So, kann man noch zur Not auch alleine machen. Freigänger im Herbst, was Katzen jetzt brauchen. Für viele Katzen ist der Herbst eine wunderbare Jahreszeit. Draußen gibt es jede Menge zu entdecken. Blätter rascheln, Mäuse sind unterwegs und plötzlich ist der Garten ein einziger großer Abenteuerspielplatz. Aber für Freigänger können die kühleren Tage auch ein bisschen mehr Aufmerksamkeit von uns bedeuten. Wichtig ist vor allem ein warmer und trockener Rückzugsort. Wenn die Katze nach ihrem Streifzug nach Hause kommt, sollte sie jederzeit ins Warme können. Auch beim Futter kann jetzt ein bisschen mehr Energie im Herbst nicht schaden. Besonders bei Katzen, die viel draußen unterwegs sind. Frisches Wasser sollte natürlich immer dabei ebenfalls bereitstehen. Und dann sind da noch die kleinen Herbstgefahren. Laubhaufen, in denen sich vielleicht etwas versteckt. Offene Schuppen oder Garagen und natürlich die zunehmende Dunkelheit. Ein kleiner Tipp, gerade wenn es früher dunkel wird, sollte man Freigänger gut im Blick behalten. Und ganz wichtig, wenn die Katze nach einer langen Runde irgendwann wieder vor der Tür sitzt und miaut, als hätte sie eine mehrwöchige Expedition hinter sich, wo sie gerade mal 2 Stunden unterwegs war, dann ist vermutlich einfach wieder Abendessen angesagt. Freigänger brauchen jetzt im Herbst vor allem Wärme, einen sicheren Rückzugsort und natürlich jemanden, der zuverlässig die Tür aufmacht. Ja, wenn sie denn mal wieder herkommt. Nicht wahr, Cassie? Deshalb hast du momentan Stubenarrest, mein Schatz, weil du morgen nochmal, zu Frau Doktor musst, weil das Pfötchen muss noch geheilt werden und die Ausschläge auf der Nase. Das ist alles noch nicht so, wie Frauchen sich das vorstellt. Aber alles ist gut und es wird noch besser. Das habe ich gestern gelernt, denn ich war gestern bei, ich kann den Namen nicht aussprechen, aber Bion Katilaschu und habe eine Reise zum Glück mit ihm unternommen. War in Hannover, es war sehr spannend, war sehr interessant, war sehr schön. Und die Karten habe ich gewonnen, witzigerweise. War mit einer Freundin da, hat sehr viel Spaß gemacht. Und ja, das Glück, so sagte er, ist in einem selber tief drin. Man muss es nur ab und zu mal rauslassen. Das war jetzt so meine Interpretation. Und ja, ab und zu mal rausschreien, rauslassen. Und ich glaube, Christina Stürmer ist da ein ganz gutes Beispiel dafür. Und die singt, was auch mein Kätzchen immer wieder singt: Ich lebe. Mal gucken.

Ja, jetzt habe ich sogar noch einen Veranstaltungstipp fürs kommende Wochenende. Und zwar gibt es in Eldachsen, das ist ja hier im Kreis Springer, gibt es das Kürbisfest. Das ist jedes Jahr der Höhepunkt der Saison, schreiben die hier selber. Der Eldachser Hoflieferant und deren Hof verwandelt sich für 2 Tage in einen Herbstzauber zum Abschalten und Genießen für die ganze Familie. Und sie schreiben hier weiter, entdecken Sie unsere über 100 Kürbissorten, aus denen wir unsere Kürbisspezialitäten zaubern. Genießen Sie regionale Spezialitäten, frisch geerntet und direkt vom Hof. Stöbern Sie durch liebevoll gefertigte Kunsthandwerk und erleben Sie die besonders ländliche Atmosphäre. Auf unsere kleinen Gäste warten spannende Kinderaktionen zum Mitmachen, eine Strohburg und vieles mehr. Und sie freuen sich auf ihren Besuch. Ja, und zumindest ist dann, deshalb bin ich drauf gekommen, das ganze Wochenende die Durchfahrtstraße dort gesperrt. Das war nämlich jetzt eben schon in meinen Verkehrsnachrichten. Und da habe ich gedacht, ach, guckst du doch mal, was da los ist. Genau, und auch gestern, naja, nicht nur gestern schon gelernt, aber ja, man soll sich auch freuen, wenn es regnet, denn wenn man sich nicht freut, regnet es trotzdem. Anders gesagt, oder Garbage macht das noch ein bisschen extremer, only happy when it rains, das würde ich jetzt nicht unterschreiben, aber die Natur freut sich da auf jeden Fall auch momentan, denn ich habe gehört, es ist schon wieder viel, viel, viel zu trocken, aber wir hoffen mal für den, also lass es nachts regnen und tagsüber die Sonne scheinen. Muss jetzt auch nicht mehr so wie aktuell 25, 28 Grad sein. 20 reichen da völlig aus. Und dann kriegen wir doch alle einen schönen goldenen Oktober hoffentlich hin und einen schönen Herbst. So, aber trotzdem only happy when it rains.

Ja, wenn man an Kanada denkt, dann denkt man ja auch oft an die riesigen Wälder, klaren Seen und eine Natur, die es manchmal so weit und still wirkt, dass man fast vergisst, dass es überhaupt noch eine Welt außerhalb gibt. Kanadas Wälder sind gewaltig. Sie reichen über große Teile des Landes und gehören zu den größten zusammenhängenden Waldgebieten der Erde. Und mittendrin Seen, Berge, Flüsse und jede Menge Wildnis. Vielleicht begegnet man beim Spaziergang einen Elch oder man entdeckt einen Bären, wobei man sich bei diesem Anblick lieber vielleicht überlegt, ob das wirklich der richtige Moment für ein Selfie ist. Was mich an Kanadas Wäldern aber besonders fasziniert, diese Ruhe. Stell dir vor, du stehst mitten zwischen hohen Bäumen, hörst nur den Wind in den Blättern und irgendwo einen Vogel. Kein Verkehr, kein Handygeklingel, keine E-Mail, die dringend beantwortet werden möchte. Einfach Natur. Und vielleicht ist es genau das oder etwas, das wir uns von Kanada mit nach Hause nehmen können. Ab und zu rausgehen, das Handy mal in der Tasche lassen und einfach ein paar Minuten zuhören. Denn manchmal braucht es gar keine große Reise. Ein kleiner Spaziergang im Wald vor der eigenen Haustür kann schon ein bisschen Kanada-Gefühl vermitteln. Das war meine neue Rubrik Aufgegabelt um die Welt, heute mit einer Portion Fernweh aus Kanada. Und das war auch aufgegabelt für heute. Ich bedanke mich fürs Zuhören und fürs Dabeisein. Inhaltlich redaktionell verantwortlich für den Inhalt der Sendung aufgegabelt ist, wie immer, Frauke Aden. Und ja, ich bedanke mich fürs Zuhören. Bis zum nächsten Mal und verabschiede mich wie immer mit Larry Schuber und der Western Union. Und wenn ich jetzt noch 5 Sekunden weiterlabe, dann hört der nächste Titel, fängt dann gar nicht mehr an, sondern das ist dann der letzte. Tschakka, geschafft. Schönen Feierabend, schönen Mittwochabend, schönes Wochenende, schönen Oktober, was auch immer. Wir hören uns nächste Woche. Bis dahin, Ihre, eure Frauke Aden. Tschüss.

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1: Um 17 Uhr mit Sönke Peters. Volkswagen hat zahlreiche Tarifverträge gekündigt. Grund sind beabsichtigte Sparmaßnahmen. Nicht betroffen sind Regelungen zur Beschäftigungssicherung, wie Torben Hildebrand aus Hannover erläutert.
2: Erstmal nichts. Die Vereinbarung von Dezember 2024, die steht. Das war ja das sogenannte Weihnachtswunder. Die Jobgarantie bis Ende 2030 hat mit den Tarifverträgen von heute nichts zu tun. Und auch über Werksschließungen wird in den Tarifverhandlungen nicht entschieden. Es geht jetzt darum, wie lange arbeiten die VW-Mitarbeiter künftig, was verdienen sie, welche Zulagen erhalten sie. Natürlich werden die Gewerkschaft und der Betriebsrat harte Einschnitte verhindern wollen. Das werden also wieder mal heftige Wochen, die da jetzt bei Volkswagen anstehen.
1: Die Bundesregierung hat nach langem Ringen grünes Licht für die geplante Pflegereform gegeben. Ziel ist in erster Linie, die Finanzen zu stabilisieren. Aus der NDR-Nachrichtenredaktion Karin Busche.
3: Das Kabinett hat sich auf ein ganzes Bündel von Maßnahmen geeinigt. So sollen zum Beispiel Kinderlose einen höheren Zuschlag zahlen als bisher. Auch Gutverdiener sollen mehr zahlen. Außerdem werden künftig auch die Arbeitgeber von Minijobbern erstmals zu Beiträgen verpflichtet. Und die Kriterien für die Pflegegrade werden verschärft. Die SPD hatte in den letzten Wochen gefordert, dass es nicht bei einem reinen Spargesetz bleiben dürfe. Deshalb sollen Fachleute über weitere strukturelle Veränderungen beraten. Die Regierung will zudem, dass Angriffe auf Einsatzkräfte künftig härter bestraft werden. Also zum Beispiel auf Polizisten, Feuerwehrleute, Zugbegleiter oder Busfahrer. Die Mindeststrafe soll angehoben werden von 3 auf 6 Monate Haft. In besonders schweren Fällen ist mindestens 1 Jahr Haft vorgesehen.
1: Auf dem Weg von Dubai nach Tel Aviv musste ein Passagierflugzeug in Saudi-Arabien notlanden. Die israelische Regierung spricht von einem versuchten Terroranschlag. Regierungsvertreter sagten, der Co-Pilot habe den Kapitän mit einem Messer angegriffen und verletzt. Die Maschine setzte dann 2 Notrufe ab, verlor schnell an Höhe. Zufällig anwesende Piloten konnten die Maschine schließlich in Saudi-Arabien landen. Die beiden Piloten wurden ins Krankenhaus gebracht und sollen verhört werden. Die 180 Passagiere blieben unverletzt. Die Verbraucherpreise in Deutschland sind im September auf den höchsten Stand seit knapp 3 Jahren gestiegen. Wie vorläufige Zahlen des Statistischen Bundesamtes zeigen, legte die Inflation im Vergleich zum Vorjahreszeitraum um 3,3% zu. Alexander Schmidt in Wiesbaden zu den Gründen.
4: Der mit Abstand größte Preistreiber ist die Energie mit einem Plus von rund 15%. Vielerorts mussten die Verbraucher beispielsweise für Benzin und Diesel bis zu 50% mehr zahlen als vor einem Jahr. Heizöl hat sich noch stärker verteuert. Ab morgen soll ein weiterer Tankrabatt die Kraftstoffpreise um bis zu 17 Cent je Liter günstiger machen. Für Dienstleistungen wie Versicherungen oder Reisen mussten die Menschen im September fast 3% tiefer in die Tasche greifen. Die Preise für Nahrungsmittel waren dagegen kaum verändert.
1: Der Preis für das Deutschlandticket steigt im kommenden Jahr von derzeit 63 auf 66,80 Euro pro Monat. Das teilte der Vorsitzende der Verkehrsministerkonferenz, Bayerns Ressortchef Bernd Reiter, mit. Berechnet wurde der Preis erstmals anhand eines Kostenindex, der Personal-, Energie- und Betriebskosten berücksichtigt. Besitzer des Deutschlandtickets können den öffentlichen Regional- und Nahverkehr bundesweit nutzen. Im US-Bundesstaat Tennessee ist die Hinrichtung einer verurteilten Mörderin kurz vor der Vollstreckung gestoppt worden. Ein Gericht ordnete 1 Stunde vorher an, die Hinrichtung nicht zu vollziehen. Erst müsse geprüft werden, ob die Vorwürfe, dass die Täterin Krista Gayle Pike als Kind selbst Opfer von sexuellem Missbrauch und Vergewaltigung war, ausreichend in das Urteil einbezogen worden seien, teilte ein Bundesberufungsgericht mit. Die 50-jährige Pike war vor 30 Jahren für den Mord an einer damals 19-jährigen Bekannten zum Tode verurteilt worden. Es wäre die erste Hinrichtung einer Frau in dem US-Bundesstaat seit mehr als 200 Jahren gewesen. Mehrere Kampagnen hatten bis zuletzt versucht, sie zu stoppen. Das waren die Nachrichten. Das Wetter? Mal Sonne, mal Wolken, meist trocken. Abendwerte 17 bis 25 Grad. Nachts wechselnd bewölkt, im Verlauf zur Ems hin Regen, minimal 18 bis 9 Grad. Morgen in Vorpommern länger sonnig. Sonst stark bewölkt, von Westen her Regen sowie vereinzelt Gewitter, maximal 18 bis 25 Grad. Am Freitag freundlicher und meist trocken bei 18 bis 21 Grad und am Sonnabend heiter bis wolkig bei 17 bis 22 Grad. Es ist 17.05 Uhr.
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5: Mit Felix Oehlmann. Die Pläne, auf dem Gelände des ehemaligen Kraftwerks Merum eine Fabrik des kanadischen Pommesherstellers McCain zu bauen, liegen auf Eis. Wie das Unternehmen diese Woche mitteilt, habe man nach einer umfassenden Überprüfung entschieden, diese Investition in ihrer derzeitigen Form zum aktuellen Zeitpunkt nicht weiter zu verfolgen. Grund dafür seien die aktuell schwierigen Marktbedingungen. Die SPD-Fraktion im Kreistag wird künftig von Pascal Kubert geführt. Er wurde in ihrer konstituierenden Sitzung zum Fraktionsvorsitzenden gewählt. Seine Stellvertretung übernehmen Christel Brede, Simone Flohr, Marc Erik, der bisherige Vorsitzende Werner Preisner und Iris Sikiera. Alfons Bruns ist für seine langjährigen Verdienste um Himmelstür zum Ehrenortsbürgermeister ernannt worden. Hildesheims Oberbürgermeister Dr. Ingo Meyer verlieh ihm den Titel in einer Feierstunde. Bruns ist seit 2001 Ortsratsmitglied und war bis 2018 viele Jahre Ortsbürgermeister. Heute leitet er den Himmelstürer Arbeitskreis für Veranstaltungen.
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5: Zum Tonkuhle-Abend heute am Mittwoch begrüßt Sie Felix Oehlmann.

Vor 50 Jahren, also im Jahr 1976, ist Agatha Christie gestorben. Im Januar war das. Und Agatha Christie ist ja nun bis heute eine der bekanntesten Kriminalschriftstellerinnen überhaupt. Und das insbesondere dank ihrer unsterblichen Figuren Hercule Poirot und Miss Marple. Und jetzt, 50 Jahre nach Christies Tod, ist der erste neue Roman mit Miss Marple erschienen, der den Segen der Christie'schen Erbengemeinschaft hat. Um dieses Buch geht es hier gleich.

0: Manche Krimihelden sind unsterblich. Das gilt für Sherlock Holmes, für Philip Marlowe, für Inspektor Maigret, Hercule Poirot und natürlich auch Miss Marple. Und die darf jetzt, 50 Jahre nach dem Tod von Agatha Christie, ihren ersten offiziellen neuen Fall lösen. Stefan Rickener hat das heute erscheinende Buch gelesen.
1: Fast könnte man meinen, dass es ein neuer Trend wird, Kriminalromane im Stil der alten Meister zu schreiben. Denise Miner hat sich vor kurzem, sehr gelungen übrigens, an einem Philip Marlowe-Roman im Stil von Raymond Chandler versucht und nun hat Lucy Foley einen Agatha Christie-Roman geschrieben. Mord im Grand Alpine Hotel lässt Miss Marple 50 Jahre nach Agatha Christies letztem Roman wieder auferstehen und auch sonst begegnen dem Leser auf 394 Seiten viele Bekannte. Die Skepsis, dass jemand es mit der erfolgreichsten Autorin aller Zeiten, immerhin mehrere Milliarden verkaufter Bücher in mehr als 100 Sprachen, aufnehmen will, verfliegt schon nach den ersten 20 Seiten, wenngleich man sich an so eindeutig sexuell aufgeladene Sätze bei Agatha Christie nicht erinnern kann.
2: Mein Mann seufzt. Es hat keinen Zweck, meint er ungehalten, rollt von mir herunter und legt sich zurück aufs Kissen. Wie Hitze strahlt die schlechte Laune von seinem Körper ab.
1: Die Handlung allerdings nimmt überall Bezug auf irgendeinen Miss Marple-Roman. Wir sind im Jahr 1950 in einem Grand Hotel in den Schweizer Alpen, welches langsam einschneit und durch ein Zugunglück endgültig von der Außenwelt abgeschnitten wird. In diesem Enclosed Room passieren Morde und es gibt zahlreiche Verdächtige, von denen einige nicht diejenigen sind, die sie vorgeben zu sein. Natürlich wird Miss Marple, die scheinbar zufällig auch Gast ist, in die Ermittlungen mit einbezogen. Und wen wundert es? Sie löst die Fälle.
2: Woher wissen Sie das alles? Richtet sich Inspektor Moreau an Miss Marple. Oh, aus langen Unterhaltungen, aber auch durch simple Beobachtungen im Laufe eines langen Lebens.
1: Am Ende bekommt dann auch der letzte Leser per Bahnsteig-Lautsprecher mit, dass Lucy Foley einen Agatha Christie-Roman geschrieben hat.
2: Abfahrt des Simplon Orient Express mit Halt in Triest, Zagreb, Brod, Bukarest, Belgrad, Sofia und Istanbul. In 15 Minuten.
1: Wer schon immer Agatha Christie Krimis mochte, wird an Mord im Grand Alpine Hotel seinen Spaß haben. Lucy Foley hat ihre Hausaufgaben gemacht. Sie hat tatsächlich einen neuen Fall für Miss Marple im Stile Agatha Christies konstruiert, mit Nebendarstellern, die die immer neuen Wendungen nicht immer nachvollziehen können und staunend auf die allwissende Miss Marple schauen. Ein wenig so, wie der ewig naive Dr. Watson den genialen Sherlock Holmes bewundert. Mord im Grand Alpine Hotel ist leichte Kost und eignet sich wunderbar als Lektüre am Kaminfeuer. Das Buch ist im Penguin Verlag erschienen.

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1: Um 17:30 mit Felix Oehlmann. Die Schlagzeilen: Pläne für Pommesfabrik in Mehrum liegen auf Eis. Partei wechselt nach Kommunalwahl Vertreter in Stadtrat und Kreistag. Die Hildesheim Tourist Card startet. Brücke zwischen Ahrstedt und Garmissen bleibt noch einen Monat gesperrt und Saarstedt sucht noch Musik für den Weihnachtsmarkt. Die Meldungen im Einzelnen. Die Pläne, auf dem Gelände des stillgelegten Kraftwerks Mehrum eine Fabrik des kanadischen Pommesherstellers McCain zu bauen, liegen auf Eis. Wie das Unternehmen diese Woche mitteilt, habe es nach einer umfassenden Überprüfung der Wettbewerbsfähigkeit und Wirtschaftlichkeit entschieden, die geplante Investition in ihrer derzeitigen Form zum aktuellen Zeitpunkt nicht weiter zu verfolgen. Grund dafür seien die aktuellen Marktbedingungen. Die Kosten für einen Bau seien durch die Inflation erheblich gestiegen und es gäbe sowohl Überkapazitäten bei verarbeiteten Kartoffelprodukten als auch eine schwächere Nachfrage danach in wichtigen Märkten. McCain betrachte Deutschland aber dennoch weiter als wichtigen Markt für die Kartoffelverarbeitung und werde in den kommenden Monaten ein mögliches alternatives Investment prüfen. Der konstruktive Dialog mit Politik und Verwaltung, auch auf lokaler und regionaler Ebene, solle fortgesetzt werden. Die Sitze der Partei in Stadtrat und Kreistag werden anders besetzt als am Wahlabend vergeben. Sie hatte je einen Sitz in beiden Gremien erlangt. Wie ihre Vertreter mitteilen, verzichtet Sarah Hüsken aus beruflichen Gründen auf das Kreistagsmandat, das nun von Ortwin Böhnhold übernommen wird. Dessen Sitz im Stadtrat soll künftig wieder Hamun Hirbot besetzen, der es in der noch laufenden Periode bereits innehatte. Sie begründet dies damit, dass Hirbot im Rat bereits gut vernetzt ist. Mit dem Oktober startet die vor ein paar Wochen angekündigte Hildesheim Tourist Card. Wie das Stadtmarketing ankündigt, wird sie an Übernachtungsgäste ausgegeben und ermöglicht für die Dauer des Aufenthalts Vergünstigungen und besondere Angebote bei hiesigen Partnerbetrieben. So gibt es etwa vergünstigte Stadtführungen oder Rabatte bei den Museen oder am Theater für Niedersachsen sowie bei bestimmten Einzelhändlern und Cafés bzw. Restaurants. Das Netzwerk rund um die Touristcard soll nach dem Start weiter wachsen. Interessierte Unterkünfte im Hildesheimer Stadtgebiet könnten sich jederzeit melden, um die Touristcard kostenlos für ihre Gäste zu erhalten, so das Marketing. Und auch Cafés, Restaurants, Einzelhändler, Kultureinrichtungen und weitere lokale Betriebe seien eingeladen, sich mit einem passenden Angebot an die Hildesheim Marketing GmbH zu wenden. Die Instandsetzung der Brücke über den Bruchgraben zwischen Ahrstedt und Garmissen in der Gemeinde Schellerten dauert einige Wochen länger. Das teilt die Landesbehörde für Straßenbau und Verkehr mit. Es habe sich gezeigt, dass für eine dauerhafte und verkehrssichere Instandsetzung weitere Arbeiten erforderlich sind. Deshalb bleibe die derzeitige Vollsperrung vor Ort voraussichtlich bis Ende Oktober bestehen. Der Verkehr werde so lange weiter über Schellerten und Garbolzum umgeleitet. Die Stadt Saarstedt sucht noch nach passender Musik für den diesjährigen, erstmals verlängerten Weihnachtsmarkt. Dieser soll vom 17. bis zum 20. Dezember in der Innenstadt sein und damit zum ersten Mal auch am Sonntag, so die Stadtmanagerin Andrea Sadli. Für die Bühne würden nun noch Musikerinnen und Musiker, Bands, Chöre und Solistinnen und Solisten gesucht, die dort weihnachtliche Musik aufführen. Diese könne sowohl rockig, klassisch oder besinnlich sein. Interessierte können sich unter der Mailadresse anmeldung@saarstedt.de melden oder bei Andrea Sadli telefonisch. Sie finden die Nummer auf tonkuhle.de.
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1: Die Temperaturen liegen derzeit im Raum Hildesheim um 25 Grad. Die Vorhersage: Heute war der vielleicht letzte sommerliche Tag, morgen wird es kühler, wobei bis zu 21 Grad immer noch ganz angenehm sind. Der Himmel allerdings wird grau und es soll regnen. Vielleicht nicht mehr ganz so stark wie gestern noch befürchtet, aber dafür länger, nämlich schon ab dem Nachmittag. Die Aussichten: Der Freitag startet dann bedeckt und lockert später etwas auf. Weiterer Regen ist möglich, aber unsicher. Und der Samstag bleibt dann wohl trocken und durchgehend wolkig. Beide Tage liegen die Höchstwerte knapp unter 20 Grad und die Nächte sollen zum Wochenende spürbar kühler werden. Soweit die Meldungen.

In der Hildesheimer Hitparade hören wir jetzt die ehemalige Nummer 1, jetzt auf Platz 2, Hätte, Hätte mit Alle Regeln.

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1: Um 18 Uhr mit Klaas Christoffersen. Volkswagen hat zahlreiche Tarifverträge gekündigt. Grund sind beabsichtigte Sparmaßnahmen. Nicht betroffen sind Regelungen zur Beschäftigungssicherung, wie Torben Hildebrand aus Hannover erläutert.
2: Erstmal nichts. Die Vereinbarung von Dezember 2024, die steht. Das war ja das sogenannte Weihnachtswunder. Die Jobgarantie bis Ende 2030 hat mit den Tarifverträgen von heute nichts zu tun. Und auch über Werksschließungen wird in den Tarifverhandlungen nicht entschieden. Es geht jetzt darum, wie lange arbeiten die VW-Mitarbeiter künftig? Was verdienen sie? Welche Zulagen erhalten sie? Natürlich werden die Gewerkschaft und der Betriebsrat harte Einschnitte verhindern wollen. Das werden also wieder mal heftige Wochen, die da jetzt bei Volkswagen anstehen.
1: Die Bundesregierung hat Teil 1 einer Pflegereform auf den Weg gebracht. Ziel ist zunächst, die Beiträge für die Pflegeversicherung zu stabilisieren. Kritik kommt aus der Opposition. Aus Berlin Lissy Kaufmann.
3: Grüne, AfD und Linke kritisieren, dass die Bundesregierung noch gar keine echte Strukturreform der Pflege vorgelegt hat. Dafür will die Bundesregierung kommende Woche eine Kommission einsetzen. Die Grünen werfen der Bundesregierung vor, selbst keine Vision und keine Kraft dafür zu haben. Die Linkspartei zeigt sich enttäuscht von der SPD, weil die sich nicht stärker gegen die Union durchgesetzt habe. Die AfD spricht von einem Armutszeugnis, weil immer mehr Geld von den Bürgern abgegriffen werde. Mit der jetzigen Reform hat sich die Bundesregierung auf Einsparungen und höhere Beiträge, zum Beispiel für Kinderlose, geeinigt.
1: Passagiere und Besatzung eines Fly-Dubai-Fluges sind heute offenbar nur knapp einer Katastrophe entgangen. Die Maschine war auf dem Weg von Dubai nach Tel Aviv, als sie über Saudi-Arabien plötzlich massiv an Höhe verlor und zwischenzeitlich Notfallcodes sendete. Israels Premierminister Netanyahu sagte, der Co-Pilot habe auf den Piloten eingestochen und versucht, das Flugzeug zum Absturz zu bringen. Weil Passagiere und eine weitere Crew an Bord interveniert hätten, sei Schlimmeres verhindert worden. Pia Steckelbach in Tel Aviv zur Frage, was bereits gesichert zu dem Vorfall bekannt ist.
4: Israels Premierminister Netanyahu hat heute Nachmittag gesagt, es handele sich um einen außergewöhnlichen, um einen ernstzunehmenden Sicherheitsvorfall. Verteidigungsminister Katz hat von dschihadistischem Terror gesprochen. Man muss aber sagen, dass wir zu diesem Zeitpunkt relativ wenig gesicherte Informationen haben. Netanyahu hat in seiner Videobotschaft davon gesprochen, dass einer der Piloten den anderen angegriffen habe, eben mit dem Ziel, das Flugzeug zum Absturz zu bringen. Der Angreifer sei dann auch mit Hilfe von israelischen Passagieren gestoppt worden. Das Flugzeug ist in Saudi-Arabien notgelandet. Dort, so heißt es in Medienberichten, sind jetzt beide Piloten im Krankenhaus, werden von saudischen Behörden befragt. Das heißt, wir müssen jetzt auch einfach auf die Untersuchungsergebnisse der saudischen Behörden warten.
1: Die mehr als 160 israelischen Passagiere sollen inzwischen auf einem Flug von Saudi-Arabien nach Tel Aviv sein. Die hohen Spritpreise haben die Inflation in Deutschland erstmals seit Ende 2023 über die 3%-Marke getrieben. Wie das Statistische Bundesamt in einer ersten Schätzung mitgeteilt hat, verteuerten sich Waren und Dienstleistungen im September im Vergleich zum Vorjahresmonat im Schnitt um 3,3%. Im August lag der Wert bei 2,9%. Größter Preistreiber war demnach erneut Energie. Hier müssen die Verbraucher fast 15% mehr bezahlen als noch vor einem Jahr. Bei Lebensmitteln blieben die Preise weitgehend stabil. Bus- und Bahnfahren im Regionalverkehr wird im kommenden Jahr teurer. Ab Januar soll das Deutschland-Ticket 66,80 Euro kosten und damit knapp 4 Euro mehr als bisher. Das haben die Verkehrsminister der Länder heute mitgeteilt. Aus Berlin, Jim Bob Nikschas.
5: Es ist das dritte Mal seit der Einführung vor 3 Jahren, dass der Preis für das Deutschlandticket angehoben wird. Grund für die erneute Preiserhöhung sind die steigenden Kosten, unter anderem für Diesel und die Angestellten der Verkehrsbetriebe. Zum ersten Mal wurde der neue Preis für das Deutschlandticket nicht von der Politik festgelegt, sondern nach einer speziellen Formel berechnet, die auch die steigende Inflation berücksichtigt. Dass die knapp 14,5 Millionen Abonnenten des Tickets künftig mehr bezahlen sollen, ist politisch gewollt. Bund und Länder hatten sich darauf geeinigt, ihren Zuschuss für das Deutschlandticket nicht zu erhöhen. Kritik an der Preiserhöhung kommt unter anderem von der Deutschen Umwelthilfe, von Fahrgastvertretern und der Linkspartei.
1: Das waren die Nachrichten. Das Wetter in Norddeutschland. Mal Sonne, mal Wolken, meist trocken, Abendwerte 17 bis 25 Grad. Nachts wechselnd bewölkt, im Verlauf zur Ems hin Regen, minimal 18 bis 9 Grad. Morgen in Vorpommern länger sonnig, sonst stark bewölkt, von Westen her Regen sowie vereinzelt Gewitter, maximal 18 bis 25 Grad. Am Freitag freundlicher und meist trocken, 18 bis 21 Grad und am Sonnabend heiter bis wolkig bei 17 bis 22 Grad. Es ist 18.05 Uhr.
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6: Mit Felix Oehlmann. Die Pläne, auf dem Gelände des ehemaligen Kraftwerks Merum eine Fabrik des kanadischen Pommesherstellers McCain zu bauen, liegen auf Eis. Wie das Unternehmen diese Woche mitteilt, habe man nach einer umfassenden Überprüfung entschieden, diese Investition in ihrer derzeitigen Form zum aktuellen Zeitpunkt nicht weiter zu verfolgen. Grund dafür seien die aktuell schwierigen Marktbedingungen. Die SPD-Fraktion im Kreistag wird künftig von Pascal Kubert geführt. Er wurde in ihrer konstituierenden Sitzung zum Fraktionsvorsitzenden gewählt. Seine Stellvertretung übernehmen Christel Brede, Simone Flohr, Marc Erik, der bisherige Vorsitzende Werner Preisner und Iris Sikiera. Alfons Bruns ist für seine langjährigen Verdienste um Himmelstür zum Ehrenortsbürgermeister ernannt worden. Hildesheims Oberbürgermeister Dr. Ingo Meyer verlieh ihm den Titel in einer Feierstunde. Bruns ist seit 2001 Ortsratsmitglied und war bis 2018 viele Jahre Ortsbürgermeister. Heute leitet er den Himmelstürer Arbeitskreis für Veranstaltungen.
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Den Begriff Megahertz, den kennen wir hier im Radio sehr gut. Radio Tonkuhle sendet ja auf der 105,3 Megahertz. Gleich aber geht's hier im Magazin um Terahertz. Und das hat nichts mit Radio zu tun. Und auch wenn das nach einem sehr modernen Begriff klingt, geht es dabei auch um etwas ziemlich Altes. Mehr dazu gleich.

0: Im Römer- und Pelizeus-Museum wird derzeit, zum Teil öffentlich, der Holzaufbau des sogenannten Trinitatis-Altars restauriert. Fachkräfte von der HAWK und vom RPM arbeiten dafür eng zusammen. Das Ganze ist ein großes Forschungsprojekt. Und um zu überprüfen, wie erfolgreich diese Restaurierungsarbeiten waren, wird auf eine sogenannte Terahertz-Messung zurückgegriffen, entwickelt an der Universität Marburg. Über die Ausmaße dieses Forschungsprojekts hat sich Sabine Kuse mit der Projektleiterin der HAWK, Dr. Kirsti Krügener, unterhalten. Und die besagte Terahertz-Technik haben uns Professor Dr. Martin Koch von der Uni Marburg und von der HAWK die wissenschaftlichen Mitarbeiter Cornelius Mach und Tobias Hofmann erklärt.
1: Frau Krügener, Sie leiten an der HAWK das HERA-Projekt. Was ist denn dieses Projekt?
2: Dieses Projekt beschäftigt sich letztendlich mit der Analytik von Kunst- und Kulturgut unterhalb der Oberfläche und wir nutzen dafür explizit Terahertzstrahlung.
1: Sie haben jetzt hier im Römer-Pelizeus-Museum die Gelegenheit, am Trinitatis-Altar zu forschen. Was genau ist das für eine Forschung gerade an diesem Altar?
2: Also wir haben den Altar schon seit ein paar Jahren in der Forschung mit. Es ist eine Forschung, die sich damit beschäftigt, letztendlich ein Monitoring aufzubauen. Wir generieren Daten unterhalb der Oberfläche dieses Objektes mit Terahertzstrahlung, berührungs- und zerstörungsfrei und erhalten deshalb Informationen zur Veränderung an diesem Objekt. Das heißt, wenn sich Ablösungen der Farbschicht zeigen oder auch innerhalb der Holzstruktur zeigen, dann können wir das durch Terahertzstrahlung darstellen. Wir brauchen das Objekt nicht in eine Strahlenkammer schicken, das heißt, wir brauchen auch keine ionisierende Strahlung oder in unserem Fall jetzt hier bei Terahertzstrahlung keinen Arbeitsschutz und können hinterher Aussagen dazu treffen, hat sich das Objekt über die Zeit verändert und auch nach der Restaurierung verändert.
1: Und dieses Forschungsprojekt geht ja aber noch weiter. Jetzt gerade ist es ein großer Roboterarm auf einer Stahlplatte mit eben diesem Messkopf vorne dran. Das Ganze soll ja transportabel werden.
2: Genau, wir möchten eigentlich hinterher ein Werkzeug haben, was wir den Restauratorinnen, Restauratoren und Objektleitern an die Hand geben können, mit dem sie sich so eine Art Handheld-System vorstellen, dass man dann vor einem Objekt steht, letztendlich auf das Objekt drauf misst und punktuell genau sagen kann, was in diesem Bereich zum Beispiel, ob sich in diesem Bereich eine Ablösung befindet oder ob die, das Material unter der Oberfläche stabil ist. Das Ganze ist gekoppelt mit digitalen Systemen, die letztendlich optisch den Messpunkt verorten. Das heißt, man kann diesen Messpunkt in Form von Monitoring auch immer wiederfinden, auch Messungen nach Jahren durchführen und gucken, hat sich das Objekt verändert oder nicht. Der klare Vorteil ist letztendlich die Mobilität und dadurch, dass wir die Daten hier generieren. Wir generieren hier Daten für eine KI, die im Hintergrund zu diesem Handheld-System laufen muss, denn dieses System muss erstmal verstehen, was misst es denn da überhaupt.
1: Herr Mach und Herr Hofmann, Sie beide arbeiten mit der Terahertz-Messung jetzt hier an diesem speziellen Objekt im Römer-Pelizeus-Museum. Diese Messung ist ja dann nicht so, dass ich wie bei einem Ultraschall dann sofort ein Ergebnis habe, haben Sie vorhin erklärt. Wie lange dauert es, bis ich dann auch tatsächlich im Computer ein Ergebnis sehe?
3: Im Computer würde man je nach Rechenaufwand pro Punkt etwa 1-2 Minuten benötigen. Es kommt jetzt bei unseren Scans darauf an, wie viele Punkte wir haben. Wir haben in der Regel bei Flächen, die 5 Quadratmillimeter groß sind, an die 400 bis 500 Messpunkte und entsprechend würde das skalieren. So dass ein Wissenschaftler von uns in etwa eine Woche mit einer kompletten Datenaufbereitung für ein kleines Messfeld beschäftigt ist und die Daten auch auf dem Objekt wiederverwerten kann.
1: Und dann ist diese Technik ja jetzt noch nicht ganz so oft im Einsatz, das heißt auch die Analyse braucht dann ein bisschen Zeit.
3: Die Analyse braucht auf jeden Fall noch ein wenig Zeit und es ist sehr viel Expertise und Hands-on-Erfahrung notwendig. Und wenn wir wissen würden, was wir genau messen, dann wären diese Objekte sehr leicht zu simulieren. Aber es sind historische Objekte, es waren mehrere Personen dran, die Geschichte ist teilweise unklar, welche Restaurierungsschritte dort schon durchgeführt wurden. Und man kann teilweise Features in den Daten erkennen, die man erst mit restauratorischer Expertise wieder einschätzen kann.
1: Was macht für Sie denn diese Arbeit jetzt gerade an diesem Objekt so spannend?
4: Ich würde sagen, zum einen mit etwas so Altem arbeiten zu können, aber auch zum Beispiel allein die Historie davon, dass es so viele verschiedene Punkte gibt, von denen man eben nicht weiß, was passiert ist. Und wir können jetzt quasi einen Einblick ein bisschen bekommen darin, was schon vor mehreren hundert Jahren ein Restaurator oder eben auch der ursprüngliche Hersteller des Objektes ungefähr für Formen darunter erzeugt hat.
1: Herr Koch, die Universität Marburg hat dieses System entwickelt, also diese Terahertz-Messung jetzt gerade für so Restaurierungsarbeiten. Wie funktioniert denn das?
5: Also das kann man sich ein bisschen vorstellen wie eine Ultraschallmessung mit unsichtbarem Licht. Und genau wie Sie sich in der Glasscheibe sehen können, ne, kommen dann eben auch Reflexe zurück von den ganzen Grenzschichten, die man in dem System findet. Man kriegt erstmal einen kräftigen Puls von der Oberfläche des Objekts, aber wenn Sie dann innen drin Luftschichten haben oder so etwas oder Ablösungen von Farbe, dann können Sie das eben auch im Terahertz-Bild sehen. Und das ist das Ziel.
1: Die Universität Marburg hat das vor etwa 10 Jahren entwickelt, 2016 haben Sie gesagt. Und damit sind Sie weltweit noch die Einzigen oder gibt es schon Nachfolgemodelle?
5: Also wir wissen, diese ähnliche Systeme werden inzwischen in der Automobilindustrie eingesetzt, um Lackschichtdicken zu messen. Aber als Forschungssystem wissen wir nicht von einem anderen System. Es ist aber natürlich nicht aufgeschlossen, dass in China oder sonst wo auf der Welt jemand etwas Ähnliches gebaut haben. Aber wir waren damals die Ersten.
1: Frau Krügener hat ja auch erzählt, es geht jetzt auch darum, da so ein mobiles System draus zu entwickeln. Also das ja eben transportabler zu machen. Wie weit sind Sie denn da?
5: Naja, da sind wir mitten im Bauen. Also wir müssen ja eine entsprechende Sensorik einbauen, die erkennt, dass wir einen richtigen Abstand zum Objekt haben und den richtigen Einfallswinkel. Da haben sich die Doktoranden schon schlaue Lösungen überlegt und sag ich mal so, basteln das gerade alles zusammen. Ich würde mal schätzen, dass das in wenigen Monaten, vielleicht im halben Jahr oder sowas, fertig ist.

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1: Um 6:30 mit Felix Oehlmann. Die Schlagzeilen. Pascal Kubert ist neuer SPD-Fraktionsvorsitzender im Kreistag. Spielplatz an der Annenstraße soll nächstes Jahr neu gestaltet werden. Alfons Bruns ist jetzt Ehrenortsbürgermeister von Himmelstür. Vandalen suchen das Gelände des VfR Bornum heim und Caritas unterstützt Forderung nach Einschränkung von Glücksspielwerbung. Die Meldungen im Einzelnen. Die SPD-Fraktion im Kreistag wird künftig von Pascal Kubert geführt. Er wurde in ihrer konstituierenden Sitzung zum Fraktionsvorsitzenden gewählt. Seine Stellvertretung übernehmen Christel Brede, Simone Flohr, Marc Erik, der bisherige Vorsitzende Werner Preisner und Iris Siqueira. Die SPD stellt mit 18 Abgeordneten die größte Fraktion im neuen Kreistag und 9 der Abgeordneten sind neu dabei. Kubert sagte, über diese neuen Mitglieder freue er sich besonders, sie würden frische Ideen und neue Perspektiven in die Arbeit einbringen, mit dem Ziel einer sozial gerechten und zukunftsfähigen Politik für alle Menschen. Die Stadt Hildesheim plant den Umbau des Kinderspielplatzes an der Annenstraße. Der aktuelle Entwurf dafür wurde zuletzt im Stadtentwicklungsausschuss vorgestellt. Er sieht eine Gliederung in 4 Bereiche vor, mit einer Mehrzweckfläche mit Tor, einem Spielbereich für Kinder ab 6 Jahren, einem Kleinkindbereich mit Sandfläche sowie einem Aufenthaltsbereich für Eltern und Betreuende. Der vorhandene Baumbestand soll erhalten und durch Sträucher ergänzt und Fahrrad- und Lastenradstellplätze an den Eingängen angelegt werden. In diese Planung waren Kinder aus dem Viertel mit einbezogen worden. Die Baukosten werden inklusive Pflege für 2 Jahre auf rund 290.000 Euro geschätzt. 2 Drittel dieser Kosten werden über das Städtebauförderprogramm Lebendige Zentren Neustadt finanziert. Der Rest verbleibt bei der Stadt Hildesheim. Der Umbau soll nächstes Jahr erfolgen. Alfons Bruns ist für seine langjährigen Verdienste um Himmelstür zum Ehrenortsbürgermeister ernannt worden. Hildesheims Oberbürgermeister Dr. Ingo Meyer verlieh ihm diesen Titel im Rahmen einer Feierstunde. Der Ortsrat Himmelstür hatte Bruns für den Titel vorgeschlagen und der Stadtrat war diesem Vorschlag einstimmig gefolgt. Meyer sagte in seiner Laudatio, 25 Jahre kommunalpolitisches Engagement seien eine beeindruckende Zeitspanne. In dieser Zeit hätten sich politische Rahmenbedingungen, gesellschaftliche Herausforderungen und auch Himmelstür selbst verändert. Bruns aber sei seiner Ortschaft und seinem Engagement immer treu geblieben. Der Titel Ehrenortsbürgermeister stehe für eine besondere Verbundenheit mit einer Ortschaft und ein außergewöhnliches ehrenamtliches Engagement und beides treffe hier in ganz besonderer Weise zu. Bruns ist seit 2001 Ortsratsmitglied und war viele Jahre bis Mai 2018 Ortsbürgermeister. Danach übernahm er die Leitung des Arbeitskreises Veranstaltungen, die er bis heute innehat. 2016 erhielt er bereits für 15 Jahre Mitgliedschaft im Ortsrat den Kreuzbrakteaten der Stadt Hildesheim in Gold. Unbekannte haben zwischen der Nacht auf Sonntag und Montagabend auf dem Vereinsgelände des VfR Bornum randaliert und dabei einen größeren Sachschaden angerichtet. Wie die Polizei Bokenem meldet, wurden unter anderem Schuppentüren beschädigt, eine Fensterscheibe des Vereinsheims eingeschlagen und eine Zeltplane mit Permanentmarker beschmiert. Die Schadenshöhe wird auf einen niedrigen 4-stelligen Betrag geschätzt. Wer in der Hinweise geben kann, wird gebeten, sich bei der Polizeistation in Bokenem oder beim Kommissariat Bad Salzdetfurt zu melden. Anlässlich des bundesweiten Aktionstags gegen Glücksspielsucht an diesem Mittwoch verweist die Suchthilfe der Hildesheimer Caritas auf eine Forderung nach Einschränkungen für die Glücksspielwerbung. Sie unterstütze ausdrücklich eine entsprechende Initiative der Landesstelle für Suchtfragen, heißt es in einer Mitteilung. Das Glücksspiel werde häufig als harmloser Freizeitspaß dargestellt und die Risiken von Verschuldung, Kontrollverlust und Suchterkrankungen in den Hintergrund gerückt. Dabei zeigten Hochrechnungen, dass allein in Niedersachsen inzwischen mehr als 400.000 Menschen eine glücksspielbezogene Störung hätten oder ein riskantes Spielverhalten zeigten. Die Glücksspielbranche habe, der Nielsen-Werbestatistik zufolge, letztes Jahr mehr als 620 Millionen Euro für Werbung ausgegeben und gehöre damit zu den 10 Branchen mit den größten Werbebudgets.
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1: Die Temperaturen liegen derzeit im Raum Hildesheim um 25 Grad. Die Vorhersage: Heute war der vielleicht letzte sommerliche Tag, morgen wird es kühler, wobei bis zu 21 Grad immer noch ganz angenehm sind. Der Himmel allerdings wird grau und es soll regnen. Vielleicht nicht mehr ganz so stark wie gestern noch befürchtet, aber dafür länger, nämlich schon ab dem Nachmittag. Die Aussichten: Der Freitag startet dann bedeckt und lockert später etwas auf. Weiterer Regen ist möglich, aber unsicher. Und der Samstag bleibt dann wohl trocken und durchgehend wolkig. Beide Tage liegen die Höchstwerte knapp unter 20 Grad und die Nächte sollen zum Wochenende spürbar kühler werden. Soweit die Meldungen.

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1: Das war ein Titel aus den Tonkuhle Lokalcharts.

Es folgt die Kurzandacht, heute mit Jochen Grön. Er ist Pastor der Martin-Luther-Kirchen-Gemeinde Nordstadt und Drispenstedt. In seinen Andachten geht es diese Woche um das Evangelium, übersetzt also die gute Nachricht. Er findet gute Nachrichten in seinem Umfeld und bringt sie uns näher.

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1: Als ich gestern am Spätnachmittag die Andacht für heute schreiben wollte, klingelte mein Handy. Da erreichte mich eine Nachricht, von der ich nicht direkt sagen konnte, ob es eine gute war oder nicht. Jochen, komm mal schnell rüber zum Gemeindehaus. Hier ist eine Schülergruppe, die hat ein Anliegen. 16 junge Leute und eine Lehrerin standen da vor der Tür. Sie erzählten, dass ihre St. Ursula-Schule in Hannover 175-jähriges Jubiläum hätte. Im Rahmen dessen gibt es Projekte. Das Projekt dieser Gruppe heißt Pilgern ohne Geld in die Welt. Also sind sie am Morgen mit ein paar Stullen im Gepäck mit Zug und Bus nach Diekolzen gefahren, um von dort in 3 Etappen zurück nach Hannover zu wandern, ohne Geld und ohne Handy. In der Hildesheimer Fußgängerzone haben sie Spenden fürs Abendessen gesammelt und ganz wunderbare Erfahrungen mit hilfsbereiten und großzügigen Menschen gemacht. Aber jetzt waren sie müde und brauchten einen Schlafplatz. So haben Florian, Johanna, Ivo, Greta, Nelo, Paula, Martin, Max, Zoe, Konrad, Roshan, Julius, Maggie, Edith und Helene, wie die Lehrerin heißt, weiß ich nicht, ihre Isomatten bei uns im Gemeindesaal ausgerollt und sich Nudeln mit Soße gekocht. Was haben die für einen Mut, oder? So ohne alles loszuziehen. Und was für ein Vertrauen, dass es schon irgendwie klappt. Ich feiere diese jungen Leute. Wenn ich abends mal wieder mit meiner wundervollen Arbeit nicht so wirklich fertig geworden bin, hilft mir oft ein bestimmter Bibelvers. Klingt platt, ist aber so. Matthäus 6, Vers 34. Sorgt euch nicht zu sehr um morgen.

Das war der Tonkuhle-Abend für heute Mittwoch, den 30. September. Am Mikrofon verabschiedet sich Felix Oehlmann. Hier gibt's gleich die Gute-Nacht-Geschichte, dann ein bisschen regionale Musik. Und die nächste Sendung ist dann ab 8:30 hier der Popcrawl, heute zum Thema elektronische Musik. Ich verabschiede mich und danke fürs Zuhören.

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1: Guten Abend, liebe Kinder. Hier ist wieder Elvira mit IE. Ich möchte euch heute eine Gute-Nacht-Geschichte erzählen. Sie handelt von Lotti. Lotti ist eine kleine, süße Maus mit glänzendem grauen Fell. Ihr Zuhause ist der Wochenmarkt neben der Kirche. In den Sommermonaten hat sie sich ein gemütliches Plätzchen am Brunnen unter einen Löwenzahn eingerichtet. Im Winter versteckt sie sich unter einer Kirchenbank. Jeden Mittwoch und Samstag, wenn am Mittag alle Markthändler den Platz geräumt haben, knabbert sie sich durch die leckersten Herrlichkeiten, die übrig geblieben sind, bis sie so satt ist, dass sie kaum noch laufen kann. Das muss dann ja auch bis zum nächsten Markttag reichen. Einmal im Monat gibt es für Lotti ein ganz besonderes Festmahl. Dann kommt ein Käsehändler mit leckerem, würzigem Bergkäse. Manchmal hat er auch Camembert dabei. Der schmeckt ihr. An diesen Tagen schleicht sie sich immer schon früh zum Käsestand, denn bis zum Mittag kann sie es nicht abwarten. Der würzige Käseduft ist zu verlockend. Lotti ist natürlich vorsichtig. Sie beißt nicht einfach in ein Käsestück. Aber Lotti hat sehr schnell mitbekommen, dass der freundliche Käsehändler, sobald ein Kunde zu ihm kommt, ein Stück Käse abhobelt und es dem Kunden zum Probieren reicht. Dabei fällt genug nach unten und sie kann es sich gut gehen lassen. Gerade kommt eine Stammkundin. Lotti hat bald spitz gekriegt, dass sie am liebsten den alten, besonders würzigen Bergkäse mag. Das ist auch Lottis Lieblingssorte. Gespannt schaut sie nach oben. Ah, da fliegt ihr ein Stück direkt vor die Nase. Blitzschnell ist es in ihrem Schnäuzchen verschwunden. Ist das fein. Heute habe ich wieder den Chili-Käse dabei, begrüßt gerade der Käsehändler seine Kundin. Der hat so eine schöne Schärfe. Schon hobelt er ein Scheibchen ab. Der Käse ist ganz mit Chiliflocken umhüllt. Und die fallen jetzt Lotti vor die Füße. Na, da wird sie aber neugierig. Roter Käse? Was ist denn das für eine Sorte? Den muss ich doch gleich probieren. Oh je, das ist ja scharf. Lotti fängt fürchterlich zu husten an. Nanu, erstaunt schaut der Käsehändler nach unten und fängt an zu lachen. Schauen Sie mal, sagt er zur Kundin, da sitzt eine kleine Maus und hat sich an den Chiliflocken verschluckt. Er kann überhaupt nicht mehr aufhören zu lachen. Die Kundin schaut nun auch nach unten und lächelt. Oh, das süße Mäuslein, sagt sie. Geben Sie ihr doch schnell ein Stück von dem Camembert. Der ist schön mild. Der Käsehändler hat ein weiches Herz. Er schneidet ein großes Stück Camembert ab. Na komm her, flüstert er. Lass es dir schmecken. Lotti schaut ihn mit ihren dunklen Augen dankbar an. Der milde Camembert tut gut und der Husten ist schnell vorbei. Was mache ich denn jetzt mit der Maus, überlegt der Käsehändler laut. Nicht, dass sie mir die Kunden vergrault. Lotti schaut ängstlich nach oben. Ob sie jetzt verjagt wird? Ach, schauen Sie nur, antwortet da die Kundin. Sie sitzt schon wieder ganz still in der Ecke. Kein Kunde wird sie bemerken und ich verrate es nicht. Na gut, murmelt der Käsehändler. Er bückt sich zu Lotti hinunter, gibt ihr noch ein Stück Camembert und flüstert ihr zu. Wenn du Mucksmäuschen still bist, darfst du ruhig immer zu mir kommen. Aber nimm dich von den Chiliflocken in Acht. Am Mittag ist Lotti so satt vom leckeren Käse, dass sie gar nicht mehr über den Platz läuft. Sie schaut ihren Käsehändler noch einmal dankbar an und trabt müde zu ihrem Schlafplatz. Na dann bis zum nächsten Mal, ruft er ihr leise nach. Die Stammkundin aber fragt jeden Monat zuerst nach der kleinen Lotti und freut sich, dass es ihr gut geht. So, liebe Kinder, das war die Geschichte von Lotti. Vielleicht seht ihr sie ja auch mal auf dem Markt. Und nun geht schön schlafen. Vielleicht schickt das Traumzäubermännchen euch wieder schöne Träume. Gute Nacht.
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Schönen guten Abend, ihr hört Popcrawl auf den zugangsoffenen Sendeplätzen von Radio Tonkuhle. Für die heutige Sendung ist einmal mehr Felix Oehlmann verantwortlich. Und mit dem ersten Titel von eben haben wir schon ordentlich im Gehege der Tonstörung gewildert, der Sendung, die ja zweimal im Monat immer im Anschluss an Popcrawl kommt. Die Tonstörung ist unsere Sendung für Darkwave, Indie, EBM, Gothic Industrial und solche Geschichten, also Mera Luna tägliche Musik. Und mein Thema heute ist nicht Mera Luna, aber Elektronisches. Und dementsprechend sind wir gerade mit And One gestartet, einer deutschen Band, von der kommen nachher noch zwei weitere Titel. Elektronik ist natürlich ein gewaltig großer Begriff, darunter kann man eine ganze Menge verstehen. Ich habe jetzt keine super harten Grenzen gezogen. Ich würde sagen, diese Sendung ist so strukturiert, dass wir jetzt erstmal mit allgemein etwas verträglicheren, in Anführungszeichen, Songs anfangen. Und ganz zum Ende gibt es dann ein, zwei, drei Sachen, die wohl eher so in den Liebhaberbereich reingehen. Dann hören wir zum Beispiel die Boards of Canada oder auch Orbital. Jetzt aber erstmal geht's mit normalem Popcrawl-Potenzial weiter. Es liegen auf MGMT, ein Duo aus einer kleineren Stadt in Connecticut. Die ist in etwa so groß wie Wolfenbüttel. MGMT sind relativ bekannt. Wir haben sie auch hier im Tonkohle-Programm immer mal wieder laufen. Es gibt inzwischen 5 Alben von denen. Und Anfang 2024 ist das neueste erschienen. Es heißt Loss of Life. Ich habe davon noch nichts gehört, was auch daran liegen könnte, dass die mit diesem Album zu einem kleineren Indie-Label gewechselt sind. Die waren mit ihren ersten 4 Alben bei einem großen Label, das zu Sony gehört. Da gab es natürlich dann auch jede Menge PR-Druck hinter. Das könnte jetzt bei dem neueren Album anders geworden sein. Ich habe jedenfalls jetzt hier 2 Songs aus einmal ihrem ersten Album, Oracular Spectacular, das ist der Song Kids. Und danach hören wir aus dem 4. Album, Little Dark Age, aus 2018 den Song She Works Out Too Much.

Das waren zweimal MGMT oder Management, einmal mit Kids und einmal mit dem Song She Works Out Too Much. Ein Lied, das ich auch wegen seiner Doppeldeutigkeit sehr mag, wie es mit Sprache spielt. She Works Out Too Much. In dem Text hieß es ja gerade, we didn't work out because we didn't work out. Die Doppeldeutigkeit besteht also darin, dass es heißt, unsere Beziehung hat deshalb nicht funktioniert, weil wir nicht zusammen trainiert haben. She works out too much kann man einmal lesen als sie ist zu perfekt, aber auch als sie trainiert zu viel. Als nächstes liegt auf in dieser Popcrawl Elektronik Ausgabe oder Elektronik-Betont-Ausgabe vielleicht. Eine Band, die ich deshalb spiele, weil ich sie vor kurzem in einer anderen Sendung erwähnt habe. Da war die Rede von The Shaman und ich habe ein, zwei Songs von denen genannt, unter anderem den nächsten. Der heißt LSI, Love, Sex, Intelligence. The Shaman waren ziemlich erfolgreich, insbesondere Anfang der 90er Jahre. Die kommen aus Schottland, waren von 1985 bis 99 aktiv. Die gibt es also schon nicht mehr. Und 1992 gab es ihr Album Boss Drum und da waren einige Songs drauf, die es dann auch hier in die Radios geschafft haben. Unter anderem dieser hier, LSI.

Nach LSI von The Shaman haben wir Electronic Cat gehört mit dem Titel Dans les Bois. Man kann es anhand dieses Titels sich denken, der Mann ist Franzose, er heißt Fred Bigot. Ich weiß nicht, ob der noch aktiv ist, der Song eben war von 2004. Das, was auf seiner Internetseite gelistet ist, ist alles so über die Jahre 99 bis 2007 und danach nichts mehr. Auf der Seite funktioniert auch vieles nicht, beziehungsweise da steht was von Coming Soon. Wobei, wenn die letzten Einträge von 2007 sind, ist das wahrscheinlich ein relativ hoffnungsloser Fall. Vielleicht arbeitet er noch, aber zumindest tritt er nicht großartig mit Neuveröffentlichungen oder so in Erscheinung. Und so richtig bekannt ist er ja nun auch nicht. Das kann ich über unsere nächste Band nicht sagen. Wenn es um das Thema elektronisch angehauchte Popmusik geht, müssen natürlich Depeche Mode mit dabei sein. Wir hören den Titel The Love Thieves.

Nach Depeche Mode mit The Love Thieves haben wir gerade die Band gehört, die mir mit als erstes einfällt, wenn es um das Thema elektronische Popmusik geht, und das ist Ladytron. Das war eben der Titel You Have Changed. Ladytron gibt es seit 1999. Das ist mittlerweile ein Trio aus Liverpool. Alle drei haben Synthesizer vor sich. Die Hauptsängerin kommt aus Schottland. Die zweite Sängerin ist israelisch und bulgarischer Abstammung und singt entsprechend auch manchmal auf Bulgarisch. Und dann gibt es noch einen Keyboarder und Synthesizer-Menschen, der ist Engländer, also eine ganz interessante Mischung. 7 Alben gibt es inzwischen von Ladytron, und You Have Changed, der Titel von eben, war aus ihrem vorletzten, also 6. Album, das so heißt wie die Band selbst, nämlich Ladytron. Und jetzt gibt es hier noch 2 weitere Songs von ihnen. Da wäre als erstes der Song Blue Jeans, und der ist von dem Album Light and Magic aus 2002. Und danach hören wir noch Deep Blue aus 2008 aus dem Album Velociferal.

Das waren zweimal Ladytron, einmal Blue Jeans und dann Deep Blue. Und damit kommen wir jetzt zu der Band zurück, mit der wir die Sendung auch begonnen haben. And One aus Berlin. Eine Band, die es schon seit 1988 gibt. Damals gegründet von zwei Leuten, die sich in einem Berliner Club getroffen haben. Der eine heißt Steve Nagavi, ein Deutscher mit iranischen Wurzeln. Und der ist auch derjenige, der jetzt noch in der Band ist. Ansonsten hat die Aufstellung zwischenzeitlich hin und wieder gewechselt. Es gibt eine ganze Reihe an Alben von And One, wobei man immer überlegen muss, wie man sie zählt, weil es unter anderem jetzt als letztes eine Trilogie von ihnen gab. Man kann das also als ein Album zählen oder als drei, je nachdem, wie man will. Diese Trilogie ist allerdings auch schon wieder einige Jahre alt, die ist von 2014. Die Band gibt's allerdings wohl noch, aber zumindest gibt's kein weiteres Studioalbum von denen mehr seitdem. Wir hören jetzt noch zwei Songs, einmal den Titel Schwarz und danach Body Company, mal auf Englisch. Und die kommen von den Alben Aggressor aus 2003 und Body Pop aus 2006.

Das waren zweimal And One, einmal Schwarz und einmal Body Company. Ihr hört Popcrawl heute mit einem Schwerpunkt elektronische Musik. Und damit geht's jetzt weiter mit einer international sehr angesehenen Band aus diesem Bereich. Das sind die Boards of Canada. Das sind zwei Brüder aus Schottland, die aber lange Zeit nicht offiziell bekannt gegeben haben, dass sie Brüder sind. Sie wollten nämlich nicht mit einer anderen großen Elektronikband verwechselt werden, die auch aus zwei Brüdern besteht. Diese Band ist Orbital, die hören wir etwas später noch. Inzwischen allerdings haben sich auch die Boards of Canada geoutet als Geschwisterpaar. Es gibt 4 Alben von ihnen. Die Band ist wiederum noch aktiv, aber hat schon länger kein neues Album rausgebracht. Zwischen 1998 und 2013 sind diese 4 Alben erschienen. Das letzte heißt Tomorrow's Harvest und daraus hören wir gleich den Titel Reach for the Dead und danach gibt's noch aus dem zweiten Album Geodaddy aus 2002 den Titel 1969.

Das waren die Boards of Canada mit 1969 und Reach for the Dead. Und hier geht's jetzt weiter mit einem mir fast komplett unbekannten Künstler. Fast unbekannt, weil ich natürlich für diese Sendung versucht habe, was über ihn rauszukriegen. Der kommt wohl aus der Hauptstadt von Missouri in den Vereinigten Staaten, nämlich Jefferson City. Und er hat eine EP rausgebracht im Jahr 2015 namens If You. Und da war der Titel Into the Dark drauf. Den hören wir jetzt. Der Interpret heißt Kai, K-H-A-I. Allerdings findet man im Internet nicht viel mehr über den. Bei Apple Music ist einmal diese EP gelistet und dann noch irgendwie zwei Singles aus 2016 und 2018 und dann wieder nichts mehr. Kann also auch sein, dass es zudem einfach auch nicht mehr gibt, in Anführungszeichen. Und nach Kai hören wir eine Band aus den Niederlanden.

Das waren Kai mit Into the Dark und danach The Black Atlantic. Die kommen aus den Niederlanden und diese Band hat mich etwas verwirrt, weil auch das war ein Song, den habe ich in meiner Sammlung gefunden und wusste nicht mehr, wo der herkommt. Habe deswegen im Internet geschaut und The Black Atlantic wird dort als Akustik-Pop-Band gelistet. Und das, was wir gerade eben gehört haben, der Song Dandelion, war ja nun nicht wirklich akustisch. Allerdings ist es wohl so, dass dieser Song, den wir gerade eben gehört haben, ein Remix ist von einem Song, der auf ihrem Album Reverence for Fallen Trees drauf ist. Das ist 2009 erschienen und wenn man sich den im Internet anhört, dann ist das tatsächlich eine akustische Gitarrennummer. Und damit kommen wir jetzt zu der Band, die ich schon, ich glaube, zweimal angesprochen habe in dieser Sendung. Zwei Brüder aus Otford in Kent, das ist nicht weit von der Stadtgrenze Londons, sind mit ihrer Band Orbital sehr erfolgreich geworden, insbesondere Mitte der 90er Jahre. Wobei, die Band gibt's noch. Die haben sich ein paar Mal getrennt oder zumindest haben sie eine Pause eingelegt, dann waren sie wieder da. Im Jahr 2023 gab's das letzte Album von ihnen. Aber der Song, den wir jetzt hören, ist nicht davon, sondern der ist schon älter. Der ist von 2002 und der ist nicht auf einem ihrer eigenen Alben, sondern der ist auf einem Film-Soundtrack zum Film Triple X. Ein Actionfilm mit Vin Diesel, der dann noch so 2,5 Fortsetzungen nach sich gezogen hat. Wir hören von Orbital den Titel Technological Park.

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